Entschuldigung, ich wollte fragen, von welchem Fernseher seien Sie? Ah, Sie sind von keinem Fernseher, Sie sind von der Finanz. Und Sie machen ein Interview. Ah, weil sind die Leute anfangen zu reden. Also, du Schatzi, ich meine, wir müssen die Koffer packen. Wir wechseln die Adresse in die Tantestraße, heute in Bozen.

jetzt dem Radio zugeschaltet haben, bitte ich für die folgende Andacht die Gotteslobnummern 684 und 467 bereitzulegen. Wir beginnen dann mit dem Lied 467. Im Namen des Vaters und des Sohnes und des Heiligen

Gottgebenedeit sei das allerheiligste Sakrament des Altars. Ich glaube an Gott, den Vater, den Allmächtigen, den Schöpfer des Himmels und der Erde, und an Jesus Christus, seinen eingeborenen Sohn, unseren Herrn, empfangen durch den Heiligen Geist, geboren von der Jungfrau Maria, gelitten unter Pontius Pilatus, gekreuzigt, gestorben und begraben, hinabgestiegen in das Reich des Todes, am dritten Tage auferstanden von den Toten, aufgefahren in den Himmel, er sitzt zu Rechten Gottes, des allmächtigen Vaters. Von dort wird er kommen, zu richten die Lebenden und die Toten. Ich glaube an den Heiligen Geist, die heilige katholische Kirche, Gemeinschaft der Heiligen, Vergebung der Sünden, Auferstehung der Toten und das ewige Leben. Vater unser im Himmel, geheiligt werde dein Name, dein Reich komme, dein Wille geschehe, wie im Himmel, so auf Erden. Gegrüßt seist du, Maria, voll der Gnade, der Herr ist mit dir, du bist gebenedeit unter den Frauen, und gebenedeit ist die Frucht deines Leibes, Jesus, der uns den Glauben vermehre. Gegrüßt seist du, Maria, voll der Gnade, der Herr ist mit dir, du bist gebenedeit unter den Frauen, und gebenedeit ist die Frucht deines Leibes, Jesus, der uns die Hoffnung stärke. Gegrüßt seist du, Maria, voll der Gnade, der Herr ist mit dir, du bist gebenedeit unter den Frauen, und gebenedeit ist die Frucht deines Leibes, Jesus, der uns die Liebe entzünde. Ehre sei dem Vater und dem Sohn und dem Heiligen Geist. Vater unser im Himmel, geheiligt werde dein Name, dein Reich komme, dein Wille geschehe, wie im Himmel, so auf Erden. Gegrüßt seist du, Maria, voll der Gnade.

0: mit dir, du bist gebenedeit unter den Frauen, und gebenedeit ist die Frucht deines Leibes, Jesus, der von den Toten auferstanden ist. Gegrüßt seist du, Maria, voll der Gnade, der Herr ist mit dir, du bist gebenedeit unter den Frauen, und gebenedeit ist die Frucht deines Leibes, Jesus, der von den Toten auferstanden ist.
1: Heilige Maria,
0: seist du, Maria, voll der Gnade, der Herr ist mit dir, du bist gebenedeit unter den Frauen, und gebenedeit ist die Frucht deines Leibes, Jesus.

Gegrüßt seist du, Maria, voll der Gnade, der Herr ist mit dir. Du bist gebenedeit unter den Frauen und gebenedeit ist die Frucht deines Leibes, Jesus, der von den Toten auferstanden ist. Gegrüßt seist du, Maria, voll der Gnade, der Herr ist mit dir. Du bist gebenedeit unter den Frauen und gebenedeit ist die Frucht deines Leibes, Jesus, der von den Toten auferstanden ist. Gegrüßt seist du, Maria, voll der Gnade, der Herr ist mit dir. Du bist gebenedeit unter den Frauen und gebenedeit ist die Frucht deines Leibes, Jesus, der von den Toten auferstanden ist. Gegrüßt seist du, Maria, voll der Gnade, der Herr ist mit dir. Du bist gebenedeit unter den Frauen und gebenedeit ist die Frucht deines Leibes, Jesus, der von den Toten auferstanden ist. Gegrüßt seist du, Maria, voll der Gnade, der Herr ist mit dir. Du bist gebenedeit unter den Frauen und gebenedeit ist die Frucht deines Leibes, Jesus, der von den Toten auferstanden ist.

Unser tägliches Brot gib uns heute und vergib uns unsere Schuld, wie auch wir vergeben unseren Schuldigern. Und führe uns nicht in Versuchung, sondern erlöse uns von dem Bösen.

Heilige Maria, Mutter Gottes, bitte für uns Sünder, jetzt und in der Stunde unseres Todes. Amen. Ehre sei dem Vater und dem Sohn und dem Heiligen Geist. Vater unser im Himmel, geheiligt werde dein Name, dein

dass du Maria voller Gnade, der Herr ist mit dir. Du bist gebenedeit unter den Frauen und gebenedeit ist die Frucht deines Leibes, Jesus, der uns den Heiligen Geist gesandt hat. Gegrüßt seist du, Maria, voller Gnade, der Herr ist mit dir. Du bist gebenedeit unter den Frauen und gebenedeit ist die Frucht deines Leibes, Jesus, der uns den Heiligen Geist gesandt hat. Gegrüßt seist du, Maria, voller Gnade, der Herr ist mit dir. Du bist gebenedeit unter den Frauen und gebenedeit ist die Frucht deines Leibes, Jesus, der uns den Heiligen Geist gesandt hat. Gegrüßt seist du, Maria, voller Gnade, der Herr ist mit dir. Du bist gebenedeit unter den Frauen und gebenedeit ist die Frucht deines Leibes, Jesus, der uns den Heiligen Geist gesandt hat. Gegrüßt seist du, Maria, voller Gnade, der Herr ist mit dir. Du bist gebenedeit unter den Frauen und gebenedeit ist die Frucht deines Leibes, Jesus, der uns den Heiligen Geist gesandt hat. Gegrüßt seist du, Maria, voller Gnade, der Herr ist mit dir. Du bist gebenedeit unter den Frauen und gebenedeit ist die Frucht deines Leibes, Jesus, der uns den Heiligen Geist gesandt hat. Gegrüßt seist du, Maria, voller Gnade, der Herr ist mit dir. Du bist gebenedeit unter den Frauen und gebenedeit ist die Frucht deines Leibes, Jesus, der uns den Heiligen Geist gesandt hat. Gegrüßt seist du, Maria, voller Gnade, der Herr ist mit dir. Du bist gebenedeit unter den Frauen und gebenedeit ist die Frucht deines Leibes, Jesus, der uns den Heiligen Geist gesandt hat. Gegrüßt seist du, Maria, voller Gnade, der Herr ist mit dir. Du bist gebenedeit unter den Frauen und gebenedeit ist die Frucht deines Leibes, Jesus, der uns den Heiligen Geist gesandt hat. Gegrüßt seist du, Maria, voller Gnade, der Herr ist mit dir. Du bist gebenedeit unter den Frauen und gebenedeit ist die Frucht deines Leibes, Jesus, der uns den Heiligen Geist gesandt hat. Ehre sei dem Vater und dem Sohn und

Unser tägliches Brot gib uns heute und vergib uns unsere Schuld, wie auch wir vergeben unseren Schuldigern, und führe uns nicht in Versuchung, sondern erlöse uns von dem Bösen.

Maria, Mutter Gottes, bitte für uns Sünder, jetzt und in der Stunde unseres Todes. Amen. Heilige Maria, Mutter Gottes, bitte für uns Sünder, jetzt und in der Stunde unseres Todes. Amen. Ehre sei dem Vater und dem Sohn und dem Heiligen Geist.

Christo Maria, voller Gnade, der Herr ist mit dir. Du bist gebenedeit unter den Frauen und gebenedeit ist die Frucht deines Leibes, Jesus, der dich, o Jungfrau, im Himmel gekrönt hat. Gegrüßt seist du, Maria, voller Gnade, der Herr ist mit dir. Du bist gebenedeit unter den Frauen und gebenedeit ist die Frucht deines Leibes, Jesus, der dich, o Jungfrau, im Himmel gekrönt hat. Gegrüßt seist du, Maria, voller Gnade, der Herr ist mit dir. Du bist gebenedeit unter den Frauen und gebenedeit ist die Frucht deines Leibes, Jesus, der dich, o Jungfrau, im Himmel gekrönt hat. Gegrüßt seist du, Maria, voller Gnade, der Herr ist mit dir. Du bist gebenedeit unter den Frauen und gebenedeit ist die Frucht deines Leibes, Jesus, der dich, o Jungfrau, im Himmel gekrönt hat. Gegrüßt seist du, Maria, voller Gnade, der Herr ist mit dir. Du bist gebenedeit unter den Frauen und gebenedeit ist die Frucht deines Leibes, Jesus, der dich, o Jungfrau, im Himmel gekrönt hat. Gegrüßt seist du, Maria, voller Gnade, der Herr ist mit dir. Du bist gebenedeit unter den Frauen und gebenedeit ist die Frucht deines Leibes, Jesus, der dich, o Jungfrau, im Himmel gekrönt hat. Gegrüßt seist du, Maria, voller Gnade, der Herr ist mit dir. Du bist gebenedeit unter den Frauen und gebenedeit ist die Frucht deines Leibes, Jesus, der dich, o Jungfrau, im Himmel gekrönt hat. Gegrüßt seist du, Maria, voller Gnade, der Herr ist mit dir. Du bist gebenedeit unter den Frauen und gebenedeit ist die Frucht deines Leibes, Jesus, der dich, o Jungfrau, im Himmel gekrönt hat. Gegrüßt seist du, Maria, voller Gnade, der Herr ist mit dir. Du bist gebenedeit unter den Frauen und gebenedeit ist die Frucht deines Leibes, Jesus, der dich, o Jungfrau, im Himmel gekrönt hat. Gegrüßt seist du, Maria, voller Gnade, der Herr ist mit dir. Du bist gebenedeit unter den Frauen und gebenedeit ist die Frucht deines Leibes, Jesus, der dich, o Jungfrau, im Himmel gekrönt hat. Ehre sei dem Vater und dem Sohn und dem Heiligen Geist. Wir bitten den Andachtsteil 680.4. Die Schöpfung ist uns gegeben und geschenkt als ein Ort des Lebens, eine einmalige Gabe in der Zeit. Die Erde, unsere Heimat und ihre Schöpfung, aber auch in ihrer Verletzlichkeit ist uns vom Schöpfer anvertraut. Psalmen heißt es: Herr, wie zahlreich sind deine Werke. Mit Weisheit hast du sie alle gemacht. Die Erde ist voll von deinen Geschöpfen. Die Sterne, Planeten und Sonnensysteme. Unsere Welt, ein Haus des Lebens. Die Lebensenergie, die allem innewohnt. Unzählige Muster, Formen und Farben. Die Kontinente, die Meere, die Berge, die Täler. Gräser, Kräuter, Blumen, Bäume. Tausende Blätter an einem Baum, keines gleicht dem anderen. Insekten, Fische, Vögel und Säugetiere. Millionen von verschiedenen Tieren, alle finden ihren Platz.
besonderen Platz eingeräumt. Du hast uns die Erde anvertraut. Du gibst uns Würde, die uns kein Mensch nehmen kann. Mit deinem Atem hast du uns beseelt. Vor allen Geschöpfen rufst du uns beim Namen. Auf den anderen hin hast du uns geschaffen. In deinem Sohn bist du uns gleich geworden. Und doch nutzen wir unsere schöpferische Kraft nicht immer zum Guten. Dennoch gefährden wir auch unsere Umwelt. Die Erde seufzt bis zum heutigen Tag und hofft auf unsere Umkehr. Auf dem Weg der Welt zu deinem Reich. Guter Gott, du hast uns in deiner Schöpfung reich beschenkt. Aufmerksamkeit präge unser Leben, denn die Welt ist vielfältig und schön. Lasset uns beten, Gott Vater, du bist deiner Schöpfung immer treu geblieben. Durch deinen Sohn Jesus Christus bist du selber Teil von ihr geworden. In deinem Geist bist du in ihr in vielfältiger Weise da. Führe alles Werden und Vergehen in die Vollendung und uns Menschen zur Freiheit und Herrlichkeit der Kinder Gottes. Sei gepriesen in Ewigkeit. Hochgelobt und gebenedeit sei das Allerheiligste Sakrament des Altars.

Der Engel des Herrn brachte Maria die Botschaft. Gegrüßt seist du, Maria, voller Gnade, der Herr ist mit dir. Du bist gebenedeit unter den Frauen und gebenedeit ist die Frucht deines Leibes, Jesus. Maria sprach, siehe, ich bin die Magd des Herrn. Gegrüßt seist du, Maria, voller Gnade, der Herr ist mit dir. Du bist gebenedeit unter den Frauen und gebenedeit ist die Frucht deines Leibes, Jesus. Und das Wort ist Fleisch geworden. Gegrüßt seist du, Maria, voller Gnade, der Herr ist mit dir. Du bist gebenedeit unter den Frauen und gebenedeit ist die Frucht deines Leibes, Jesus. Bitte für uns, heilige Gottesmutter. Lasset uns beten. Wir bitten dich, Herr, gieße deine Gnade in unsere Herzen ein. Durch die Botschaft des Engels haben wir die Menschwerdung Christi, deines Sohnes, erkannt. Lass uns durch sein Leiden und Kreuz zur Herrlichkeit der Auferstehung gelangen. Darum bitten wir durch Christus, unseren Herrn. Herr, gib unseren Verstorbenen die ewige Ruhe. Lass sie ruhen im Frieden, im Namen des Vaters und des Sohnes und des Heiligen Geistes. Gelobt sei Jesus Christus.

0: 10 vor 6.
1: Schwer verletzt, Jäger im Passaiertal. Schon wieder zu Club La Perla in Meran. Das Wetter, heute wird's wechselhaft. Ich bin Stefanie Derzer, schönen guten Morgen.
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1: Ein Jäger ist im Passaiertal abgestürzt. Der etwa 40-Jährige ist im unwegsamen Gelände rund 50 Meter in die Tiefe gestürzt. Sein Begleiter und andere Wanderer, die den Unfall mit angesehen haben, haben den Notruf abgesetzt. Die Bergung des Mannes war schwierig, er musste vom Hubschrauber mit der Seilwinde geborgen werden. Wegen seiner schweren Verletzungen wurde er noch vor Ort intubiert und danach ins Krankenhaus von Bozen geflogen. Kaum wieder geöffnet, muss das La Perla in Meran schon wieder zusperren. Dieses Mal auf Anordnung der Bürgermeisterin. Es gibt offenbar Sicherheitsbedenken. Am letzten Wochenende hat der Questor Ferrari den Nachtclub ja für eine Woche schließen lassen wegen einer Schlägerei. Dieses Wochenende hat Bürgermeisterin Zeller entschieden, dass der Club schon wieder zusperren muss. Die Breite der Treppen und der Ausgänge im Erdgeschoss würden unter der angeforderten Mindestbreite liegen. Auch das Treppenhaus am Eingang sei nicht hoch genug und so würde das Fluchtwegsystem des Clubs nicht den nötigen Anforderungen entsprechen. Die Betreiber haben jetzt 3 Monate lang Zeit, um alle Mängel zu beheben. Der Umzug des Landesgerichts in Bozen kann losgehen. Vor einem Monat war ja ein Teil des Gerichtsgebäudes eingestürzt und es wurden danach Ausweichquartiere für Landesgericht und die Staatsanwaltschaft gesucht. Nachdem diese gefunden worden sind, sind vorige Woche über 40 Sensoren im eingestürzten Teil des Gerichts installiert worden. Sie sollten Erschütterungen messen. Weil es bis jetzt keine gegeben hat, gibt es heute eine Lagebesprechung der zuständigen Techniker und danach können Möbel, Akten und Computer geborgen und gesichert werden. In Spor Maggiore in der Nähe des Molvino-Sees im Trentino brennt es wieder. Vor 2 Wochen war ja ein Waldstück bei einem Gewitter von einem Blitz getroffen worden und seitdem steigt aus dem kleinen Gebiet Rauch auf. Zwischenzeitlich hat der Waldbrand nachgelassen, jetzt hat er sich aber wieder ausgeweitet. Die Feuerwehren tun sich schwer, das Gebiet ist nämlich kaum erreichbar. Deswegen sind jetzt auch Löschflugzeuge im Einsatz, damit sie ungestört Wasser aufnehmen können, wurde das Schwimmen im Molvino-See verboten. Und wir kommen noch zum Sport. Zum Abschluss der Leichtathletik-EM in Birmingham am Abend hat sich Italien noch 2 weitere Goldmedaillen gesichert. Einmal konnte die Weitspringerin Larissa Iapighino den Titel holen mit einem Sprung von exakt 7 Metern. Und im allerletzten Wettbewerb der EM, der 4x400-Meter-Staffel der Männer, haben die Italiener Gold geholt vor den Gastgebern aus Großbritannien und den Niederlanden. Damit ist Italien die erfolgreichste Nation bei dieser Leichtathletik-EM mit 10x Gold und 22 Medaillen insgesamt.
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1: Heute Vormittag geht sich noch einiges an Sonne aus. Am Nachmittag zieht es zu und es wird im ganzen Land regnen. Es werden noch ein paar Gewitter mit dabei sein. Die Temperaturen gehen zurück und erreichen heute Höchstwerte von bis zu 31 Grad. Jetzt in der Früh messen wir in Farn bei Brixen 17 Grad, in Kaltern 20, in Toblach 14 und bei Ihnen in Wolkenstein 11 Grad.
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1: Einen schönen guten Morgen wünsche ich Ihnen. Willkommen hier bei Radio Grüner Welle zum Start in eine neue Woche. Heute ist Montag, der 17. August.

0: 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Es ist nun 6 Uhr und hier bei uns im Programm geht es nun weiter mit den Neuigkeiten aus der Welt der katholischen Kirche. Wir bringen nun das Nachrichtenmagazin von Radio Vatikan.
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2: Papst Leo XIV. Fordert ein Ende der Gewalt gegen die palästinensische Zivilbevölkerung im Westjordanland und mahnt Anstrengungen der internationalen Gemeinschaft für die Zwei-Staaten-Lösung an. Außerdem, der Tisch des Herrn ist für alle gedeckt, sagt er mit Blick auf das Tagesevangelium beim Mittagsgebet. Und in Indonesien mobilisiert sich die Caritas, um den Menschen nach dem Erdbeben Nothilfe zu leisten. Soweit die Themen bei uns in der Sendung heute. Am Mikrofon begrüßt Sie herzlich Christine Seuss. Schön, dass Sie dabei sind. Papst Leo XIV. Hat zu einem Ende der Gewalt gegen die palästinensische Bevölkerung im vom Israel besetzten Westjordanland aufgerufen. Beim Angelus an diesem Sonntag in Castel Gandolfo nahm der Papst auch die übrigen Staaten in die Pflicht.
3: Cari fratelli e sorelle, rinnovo il mio appello.
2: Ich erneuere meinen Appell, die wiederholten Gewalttaten gegen die palästinensische Zivilbevölkerung im Westjordanland zu beenden und fordere die internationale Gemeinschaft dringend auf, dafür zu sorgen, dass die Zwei-Staaten-Lösung vorankommt, um einen gerechten und dauerhaften Frieden zu erreichen. So der Papst wörtlich. Seit einer Woche belagern radikale israelische Siedler die Häuser palästinensischer Familien in der Ortschaft Kusra südlich von Nablus. Sie blockierten Zufahrtswege mit Steinen, unterbrachen die Strom- und Wasserversorgung, stellten Zelte auf und hinderten medizinische Teams daran, die eingeschlossenen Familien zu erreichen. Der Heilige Stuhl bekräftigt immer wieder, dass die Zwei-Staaten-Lösung auf der Grundlage sicherer und international anerkannter Grenzen der einzige gangbare und gerechte Weg zu einem gerechten und dauerhaften Frieden im Heiligen Land sei. Papst Leo lenkte nach dem Angelusgebet den Blick auch auf die Mittelmeerspiele, die diese Woche in Taranto stattfinden werden. An ihnen beteiligen sich Athleten und Athletinnen verschiedener Länder aus Afrika, Asien und Europa, die zum Mittelmeerraum gehören. Ich wünsche mir, dass dieses Sportereignis ein Vorbote des Friedens und der Geschwisterlichkeit zwischen den Völkern dieser Region und der ganzen Welt sein möge, sagte der Papst. An den Spielen nimmt mit 4 Sportlern auch der Vatikanische Leichtathletikverband teil. Vor dem Mittagsgebet hatte Papst Leo daran erinnert, dass Ungleichheit, Diskriminierung und Ausgrenzung die Würde von Menschen untergraben. Wie Jesus in der Geschichte der kananäischen Frau sollte sich auch die Kirche heute vom Wirken Gottes überraschen lassen und den Frieden Christi über die bereits gezogenen Grenzen hinaus weitergeben, so das Kirchenoberhaupt in Castel Gandolfo. Mehr von Gudrun Seiler.
4: Auch an diesem Sonntag sprach Papst Leo XIV. Bei seiner Sommerresidenz in Castel Gandolfo, wo er sich noch bis kommenden Dienstag aufhält. In seiner Katechese vor dem Engel des Herrn stellte er die kanaanäische Frau als Beispiel für einen Glauben vor, der sich nicht entmutigen lässt. Obwohl sie nicht zu seinem Volk gehört und in einer fremden Gegend lebt, versucht sie beharrlich, mit Jesus zu sprechen, indem sie ihm wie eine Jüngerin folgt, die bereits eine Bindung zu ihm hat. Sie wären einander eigentlich nie begegnet. Doch der Glaube war auf geheimnisvolle Weise bereits in ihr erwacht. Erläuterte Papst Leo. Auf ihrem Glaubensweg sehe sie sich jedoch mit zahlreichen Hindernissen konfrontiert, von denen der Evangelist auch berichte, so Papst Leo weiter. Die Jünger betrachteten sie als eine lästige Person und Jesus selbst widersetzte sich ihrem Bitten. Dennoch habe sie in Jesus den Messias erkannt und vertraue darauf, dass auch ihre leidende Tochter bei ihm Hilfe findet. Und letztlich sei es ihre Demut, Hartnäckigkeit und Glaubensstärke, die für ein unerwartetes Ergebnis sorge. Jesus lasse sich von dieser Begegnung berühren und überraschen. Darin liege auch eine Aufgabe für die Kirche, unterstrich Leo.
3: Anche oggi, La Chiesa può lasciarsi sorprendere dall'opera di Dio.
4: Auch heute kann sich die Kirche vom Wirken Gottes überraschen lassen und den Frieden Christi über die bereits gezogenen Grenzen hinaus weitergeben. Ihre Mission wird durch die göttliche Gnade vorweggenommen, die im Verborgenen der Gewissen wirkt, sodass wir bei jeder Begegnung, selbst bei jenen, die unsere Pläne durcheinander bringen, die Ohren spitzen, die Augen öffnen und das Herz für das öffnen müssen, was Gott uns sagen will.
3: E aprire il cuore a ciò che Dio vuole dirci.
4: Sie dürfe sich also nicht von selbstgezogenen Grenzen bestimmen lassen, sondern sollte aufmerksam wahrnehmen, wo Gottes Gnade bereits wirkt, auch dort, wo Menschen oder Situationen ihre bisherigen Vorstellungen in Frage

0: Di Dio.
1: In einer von Unfrieden geprägten Welt rief Leo XIV. Die Kirche Christi abschließend dazu auf, mit den Augen Gottes auf die Wirklichkeit zu schauen. Wer dies tue, verliere die Hoffnung nicht und werde fähig, mit Liebe zu handeln.
2: Und wir blicken nach Indonesien. Nach dem schweren Erdbeben auf der Insel Flores laufen die Rettungs- und Hilfsmaßnahmen weiter auf Hochtouren. Nach neuesten Angaben kamen mindestens 53 Menschen ums Leben. 135 weitere wurden verletzt. Rund 5000 Menschen mussten ihre Häuser verlassen. Die Rettungsarbeiten werden durch Erdrutsche, blockierte Straßen und zahlreiche Nachbeben erschwert. Das Beben der Stärke 7,7 hatte am Samstag die Provinz Ost-Nusa Tenggara erschüttert. Das Epizentrum lag vor der Küste von Flores. Eine zunächst ausgelöste Tsunami-Warnung wurde nach wenigen Stunden wieder aufgehoben. Inzwischen wurden hunderte Nachbeben registriert. Auch die katholische Kirche hat ihr Hilfsnetzwerk mobilisiert. Caritas Indonesia koordiniert die Nothilfe mit den Diözesen Ruteng, Labuan, Bajo, Kupang, Maumere und Ende. Caritas-Teams und Freiwillige unterstützen Evakuierungen und erfassen in den Gemeinden, welche Hilfe dringend benötigt wird. In Ruteng etwa wurden Patienten aus einem Krankenhaus evakuiert und Notzelte für die medizinische Versorgung aufgebaut. Darüber hinaus geht es zunächst um Trinkwasser, Lebensmittel, Notunterkünfte, Hygiene und medizinische Hilfe. Parallel dazu läuft auch die staatliche Hilfe an. Die Provinz hat den Katastrophen- bzw. Notstand ausgerufen. Mehr als 3500 Soldaten und Polizisten sind nach Regierungsangaben im Einsatz. Sie helfen bei Rettung und Evakuierung, beseitigen Trümmer und unterstützen die Versorgung der betroffenen Bevölkerung. Die Regierung hat außerdem 27 Tonnen Hilfsgüter in die Region gebracht. Die Behörden gehen davon aus, dass das Ausmaß der Schäden noch nicht vollständig erfasst ist. Und nun gibt es noch einen Ausblick auf heute Abend. Da hören Sie die dritte Folge unserer Radioakademie zum Thema 2000 Jahre Rom. Gudrun Seiler sprach mit dem Kirchenhistoriker Stefan Heid, Leiter des Römischen Instituts der Görres-Gesellschaft, die in diesem Jahr 150 Jahre alt wird.
1: Mit der italienischen Einheit 1870 und dann im 20. Jahrhundert hat sich Rom erneut sehr stark verändert. Welche wirtschaftlichen Kräfte prägten die Stadt da? Und bis heute, und wie groß ist eigentlich der Wirtschaftsfaktor Vatikan für Rom?
3: Die italienische Einigung hat natürlich für Rom umwälzende Folgen gehabt. Wenn man das in den etwas in den historischen Rahmen hineinstellt, war ja nach der Französischen Revolution dann auf dem Wiener Kongress zu Beginn des 19. Jahrhunderts noch einmal das alte Fürsten System erneuert worden und damit auch der Papst als der Souverän des Kirchenstaates, der so Mittelitalien umfasst hat. Also es gab eben nochmal eine Restauration, dass das unter Napoleon stark angegriffene Papsttum konnte nochmal aufatmen, wie überhaupt alle europäischen Fürstenhöfe. Und damit steigt der Papst im 19. Jahrhundert eben nochmal in eine Position hinein, die jetzt zunächst einmal gesichert erscheint, aber dann beginnen natürlich die demokratischen und nationalen Bewegungen Fahrt aufzunehmen in der Mitte des 19. Jahrhunderts. Pius IX., der damals noch der letzte Papst war, der König war, Papa Re, der hat noch versucht, seinen Kirchenstaat und Rom speziell wirtschaftlich zu modernisieren. Das waren nochmal Anstrengungen tatsächlich, die hochinteressant sind, die auch bis heute im Grunde einen gewissen Einfluss hinterlassen. Also eine Sache, dass er den Zug gebaut hat. Mit der Erfindung der Eisenbahn hat Pius IX. Sofort gesagt, das brauchen wir auch, um Pilger hier ran zu schaffen. Er hat also sofort dann auch die Eisenbahn von Civitavecchia nach Rom bauen lassen, im Kirchenstaat. Civitavecchia war der Hafen, wo, glaube ich, heute noch Kreuzschiffe oder sowas landen. Und Pius IX. Hat noch den ersten Bahnhof gebaut. Der heutige Bahnhof Termini hat im Grunde seinen Namen von den Terme di Diocleziano. Dann hat Italien sich geeinigt, das Königreich Italien 1861 bereits. Und dann blieb eigentlich nur noch Rom übrig. Was passiert jetzt mit Rom, mit dem Kirchenstaat? Nachdem jetzt schon Sizilien und Süditalien, also Neapel und natürlich Norditalien, alles schon das Königreich

0: Italien bildete, fehlte jetzt noch ausgerechnet der Kirchenstaat und Rom. Dann ging also der Krieg gegen die los und Rom kam 1871 tatsächlich die Hauptstadt hin. Also Rom wird Hauptstadt des neuen Italien. Der Papst muss sehen, wo er bleibt. Und damit beginnt der große Abriss Roms. Das heißt, wir haben ja von dem päpstlichen Rom fast nichts mehr. Also die Schätzungen, wie viel von Rom seit 1871 abgerissen wurden, um die neue Hauptstadt errichten zu können. Die Schätzungen gehen bis von 50 bis noch mehr Prozent der damals bestehenden Stadt existiert heute nicht mehr. Also praktisch leben wir heute in einem Fake-Rom, das gar nicht alt ist. Also wenn ein Tourist oder irgendein Betrachter nach Rom kommt, sieht er die Ruinen noch ein bisschen, ja, die römischen Ruinen sieht er noch ein bisschen. Und dann sieht er eigentlich eine Bebauung des 19. und 20. Jahrhunderts.
1: Heute Abend können Sie dann die vollständige Sendung hören, ab 18 Uhr auch im Podcast auf unserer Seite. Und nun noch ein kurzer Nachrichtenüberblick. Ungarn. Bei einem schweren Busunglück in Ungarn sind 12 polnische Pilger ums Leben gekommen. 10 weitere wurden schwer verletzt. Der Bus mit rund 60 Menschen war auf dem Rückweg vom katholischen Wallfahrtsort Medjugorje in Bosnien-Herzegowina, als er in der Nacht von der Autobahn abkam und sich überschlug. Polens Regierung hat eine Delegation nach Ungarn geschickt. Auch die polnischen Bischöfe bekundeten ihre Anteilnahme. Tschechische Republik. Die Erzdiözese Olmütz hat eine für September geplante Wallfahrt für queere Menschen abgesagt. Grund seien zahlreiche negative und teils hasserfüllte Reaktionen. Die Sicherheit der Teilnehmer könne nicht garantiert werden. Die Erzdiözese betont allerdings, die Absage bedeute keinen Rückzug aus der Seelsorge für LGBTQ+-Gläubige. Die Wallfahrt wurde von 3 tschechischen Diözesen getragen. Australien. Die katholischen Bischöfe des Landes warnen vor einer zunehmenden gesellschaftlichen Polarisierung. In einer Erklärung zur Woche der sozialen Gerechtigkeit rufen sie zu einem entschiedenen Eintreten gegen Antisemitismus, Islamfeindlichkeit und Rassismus auf. Unterschiedliche politische Meinungen seien kein Problem, wohl aber eine Rhetorik, die Diskriminierung und Gewalt begünstige. Mit Blick auf den wachsenden Rechtspopulismus warnen die Bischöfe, Extremismus und Populismus dürften in keinem Form angenommen werden. Und damit sind wir praktisch am Ende unserer Sendung. Als letzten Beitrag hören wir unsere Sommerserie mit Gedanken von Papst Johannes Paul II. Auf Deutsch.
2: Gott ist der Erste. Er ist auch der Letzte und Ewige. Von ihm kommt alles Leben. Auf ihn geht unser Leben zu. Von Gott her, zu Gott hin, das ist der Weg des Menschen.
1: Das war es mit unserer Sendung für heute. Schön, dass Sie dabei waren. Weitere Nachrichten und Beiträge finden Sie wie gewohnt auf unserer Webseite unter www.vaticannews.de. Aber auch über unsere Social-Media-Kanäle wie X, Facebook, WhatsApp, Instagram und YouTube. Am Mikrofon verabschiedet sich für heute herzlich Christine Seuss. 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
3: Soweit das Nachrichtenmagazin von Radio Vatikan. 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Heute ist Montag, der 17. August. Für Sie im Studio ist weiterhin Florian Mayer.

0: Der 17. August ist heute und die Heiligen und Seligen des heutigen Tages sind Amor von Odenwald, Beatrix da Silva Meneses und Hyacinth sowie Guda. Mehr über diese Persönlichkeiten und vor allem auch über ihr Leben und Wirken erfahren Sie nun von Elisabeth Kiem.
1: Amor war im 8. Jahrhundert am Oberrhein und im Elsass als Missionar unterwegs und gründete um 734 das Benediktinerkloster Amorbach. Von hier aus erfolgte die Christianisierung des Odenwaldes, etwa in der Mitte Deutschlands. Amors Begleiter Pirmin soll mit dem Quellwasser des Amorsbrunnens, einer heilkräftigen Quelle in der Nähe, die ersten Taufen der Gegend vollzogen haben. Im 12. Jahrhundert wurde über der Quelle ein romanisches Kirchlein errichtet, dessen Reste noch im später errichteten Neubau zu finden sind. In diesem Bauwerk befinden sich auch die Quelle, deren Wasser besondere Heilkräfte nachgesagt werden, und die Reliquien des heiligen Amor. Beatrix da Silva Meneses entstammte einer Familie aus der spanischen Exklave Ceuta im Norden Marokkos. Ihre Eltern waren mit den Königshäusern von Portugal und Kastilien verwandt. Im Alter von 21 Jahren wurde Beatrix in Toledo Hofdame bei Königin Isabella von Portugal. Später zog sie sich unglücklich verliebt und als Opfer höfischer Intrigen in ein Dominikanerinnenkloster der Stadt zurück. Dort lebte sie 3 Jahrzehnte lang ohne Gelübde und verteilte ihr Vermögen an Arme. 1484 gründete sie den Orden von der unbefleckten Empfängnis, die Konzeptionistinnen. Beatrix starb am 16. Februar 1491 und wurde 1976 heilig gesprochen. Der Konzeptionistinnenorden ist heute vor allem in Spanien und in Südamerika weit verbreitet. Hyacinth wurde um etwa 1200 in Großstein im Herzogtum Oppeln geboren. 1218 trat er in Rom dem Dominikanerorden bei. Auf der Rückreise in seine Heimat gründete er 1221 den Konvent zu Friesach in Kärnten, den ersten im deutschen Sprachraum. In seiner Heimat rief er weitere Konvente ins Leben, gründete die Ordensprovinz Bologna und wirkte als Glaubensbote in Preußen und Südrussland. Die selige Guda, auch Jutta, war die Gemahlin von Graf Ludwig von Arnstein. Beide traten in den Prämonstratenserorden ein und Guda ließ sich in einer Zelle neben der Kirche einschließen, um sich als Reklusin ganz Gott hinzugeben. Jutta von Arnstein starb an einem 17. August etwa in der Mitte des 12. Jahrhunderts.

0: Das waren ABBA und Chiquitita. Es ist jetzt 6:30. 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
2: Schönen guten Morgen, ich bin Stefanie Derzer. Nix mit Feiern heißt es wieder in Meran. Das La Perla muss schon wieder zusperren. Erst letzte Woche hat der Questor das Nachtlokal wegen einer Schlägerei schließen lassen. Nun hat die Bürgermeisterin die Schließung angeordnet, weil es bauliche Sicherheitsmängel geben soll. Im Passaiertal ist ein Jäger 50 Meter weit abgestürzt und hat sich dabei schwer verletzt. Die Bergung war schwierig, er musste vom Hubschrauber mit der Seilwinde geborgen werden. Am Ufer des Molvenossees im Trentino Brentis bei Spor Maggiore hat sich ein Waldbrand wieder ausgeweitet. Es sind Löschflugzeuge im Einsatz und deswegen gilt ein Badeverbot auf dem gesamten See. Der Umzug des Landesgerichts in Bozen kann jetzt losgehen. Sensoren haben in der letzten Woche keine Erschütterungen mehr im eingestürzten Teil des Gerichtsgebäudes gemeldet. Nun können Möbel, Computer und Akten aus dem Gebäude geholt werden. Und bei der Leichtathletik-EM in Birmingham hat sich Italien zum Abschluss noch 2 Goldmedaillen geholt. Beim Weitspringen der Frauen und bei der 4x400-Meter-Staffel der Männer. Italien ist damit die erfolgreichste Nation bei dieser EM.
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0: Mit 66 Jahren, das war Udo Jürgens. Sie hören Radio Grüne Welle und guten Morgen Südtirol. Nun ist es Zeit zum Innehalten. Sie hören nun Gedanken zum Tag von Alex Lamprecht, Mitarbeiter für Kinderpastoral und Kinderschutz bei Südtirols katholischer Jungschar.
1: Liebe Hörerinnen und Hörer, vor kurzem habe ich ein sehr schönes Buch über das Vaterunser gelesen. Darin zeigt der Theologe Gerhard Lohfink, wie genial dieses Gebet ist. Einige Gedanken dazu möchte ich in dieser Woche mit euch teilen. Wenn wir uns das Vaterunser anschauen, fällt uns zunächst seine Form auf. Da gibt es keine salbungsvolle Anrede, keinen Vorspann, keine Höflichkeitsform. Das ist erstaunlich. Wenn wir im Alltag wichtige Persönlichkeiten ansprechen, tun wir das normalerweise vorsichtig und behutsam. Dasselbe beobachten wir in Briefen oder Gebeten aus biblischer Zeit. Jesus selbst hat im Gebet, das er seinen Jüngern und damit uns allen lehrt, auf allen Schnörkel verzichtet. Ganz direkt wird Gott angesprochen, nicht als großer König oder mächtiger Herrscher. Wir sprechen in diesem Gebet den allmächtigen Gott, der Himmel und Erde erschaffen hat, ganz einfach mit Abba an. Dieses Abba ist ein Kosenamen und heißt nichts anderes als lieber Vater oder Papa, Vati, Tata. Das ist der erste Gedanke, den ich euch zum Vater unser mitgeben möchte. Wir sprechen den allmächtigen Gott darin mit kindlichem Vertrauen, ganz vertraulich und familiär, als unseren lieben Vater an. Ein guter Vater kennt und liebt seine Kinder. Deshalb brauchen wir uns nicht zu verstellen und müssen nicht förmlich sein. Wir können als Kinder Gottes unseren liebenden Vater im Himmel direkt ansprechen. Er kennt und liebt uns, hört uns zu, ist uns in allen Höhen und Tiefen unseres Lebens nahe. Liebe Hörerinnen und Hörer, wir dürfen Gott ganz familiär mit Vater ansprechen, ihm unser Herz ausschütten, auf seine Liebe und Güte vertrauen. Er lässt uns nicht hängen, sondern ist uns wie ein guter Vater und eine fürsorgliche Mutter nahe.
0: Das waren die Gedanken zum Tag von Alex Lamprecht, nachzulesen oder nachzuhören, auch in unserer Audiothek im Internet unter rgw.it.

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0: Ja, jetzt hat sie sich wieder beruhigt. Claudia Korek war das und Latte Macchiato. Jetzt ist es 7:10. Sie hören Radio Grüne Welle. Nun gibt's Nachrichten aus der Redaktion des Südtirol-Journals. Wir hören uns dann wieder im Anschluss daran, unter anderem dann mit Verbrauchernachrichten, Veranstaltungstipps und andere mehr. Bis gleich.
1: 7:10.
2: Suchaktion im Finchgau, Mann tot aufgefunden. Und alles sicher, Möbel, Computer und Akten können aus eingestürztem Gericht geborgen werden. Das Wetter bringt uns heute erst Sonne, dann Regen. Ich bin Stefanie Terzer. Guten Morgen.
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2: Eine Suchaktion in Taufers im Münstertal im oberen Finchgau hat in der Nacht ein trauriges Ende genommen. Wie uns die Landesnotrufzentrale mitteilt, ist ein Mann am Abend von einer Wanderung nicht zurückgekommen, also wurde eine Suchaktion gestartet. Etwa eine Stunde später wurden auch Drohnen angefordert. Der Mann wurde kurz darauf tot aufgefunden. Es ist noch nicht klar, warum der Mann gestorben ist, auch nicht, woher er stammt oder wie alt er ist. Der Nachtclub La Perla in Meran hatte kaum geöffnet, nun muss er schon wieder schließen. Die Bürgermeisterin hat Sicherheitsbedenken. Letzte Woche war der Club ja auf Anordnung des Questors zu, weil es vor dem Club eine Schlägerei gegeben hat. Nun wurde er wieder geschlossen, weil das Fluchtwegsystem des Clubs nicht den nötigen Anforderungen entspricht. Die Breite der Treppen und der Ausgänge im Erdgeschoss sollen unter der angeforderten Mindestbreite liegen. Und auch das Treppenhaus am Eingang sei nicht hoch genug. Die Betreiber haben jetzt 3 Monate lang Zeit, um alle Mängel zu beheben. Heute geht's los mit dem Umzug des Bozner Landesgerichts. Der Einsturz am Gerichtsgebäude ist jetzt 1 Monat her und dann wurden ja Ausweichquartiere gesucht. Die hat man gefunden in der Rittnerstraße und in der Südtiroler Straße. Landesrat Christian Bianchi sagt, jetzt werden Computerakten und auch Möbel aus dem Gebäude geholt und in die neuen Sitze des Gerichts und der Staatsanwaltschaft gebracht.
3: Potremmo portare fuori Computer, pratiche ed eventualmente anche un po' di arredi per iniziare, diciamo, ad allestire gli uffici della Procura e del Tribunale.
2: Letzte Woche sind im Gerichtsgebäude Sensoren installiert worden, die Erschütterungen messen. Weil bis jetzt keine festgestellt wurden, kann der Umzug nun losgehen. Schwimmen verboten, heißt es aktuell im Molvenosee im Trentino in Spormaggiore in der Nähe des Sees brennt es nämlich wieder. Vor 2 Wochen hat es ja schon einmal einen Waldbrand gegeben. Zwischenzeitlich hatte der Brand nachgelassen, jetzt hat er sich aber wieder ausgeweitet. Weil das Gebiet kaum erreichbar ist, sind jetzt auch Löschflugzeuge im Einsatz. Damit sie ungestört Wasser aufnehmen können, darf man aktuell nicht zum Schwimmen in den See. Italien hat sich zum Abschluss der Leichtathletik-EM in Birmingham noch 2 weitere Goldmedaillen gesichert. Einmal im Weitsprung, Larissa Iapichino hat sich den Titel geholt. Und einmal in der 4x400-Meter-Staffel der Männer. Italien ist damit die erfolgreichste Nation bei dieser Leichtathletik-EM mit 10-mal Gold und 22 Medaillen insgesamt. Und beim Wetter gibt's heute mal etwas Abwechslung. Wann uns der Regen erreicht, gleich sagen wir's Ihnen.
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2: Ein paar Wolken begleiten uns jetzt noch. Der restliche Vormittag sollte dann recht sonnig verlaufen. Am Nachmittag erreicht uns eine Störung, die den lang ersehnten Regen bringt. Mit der Hitze ist es auch erstmal vorbei. Es sind heute höchstens 31 Grad drin. Auch morgen und übermorgen gibt es einen Mix aus Sonne und einigen Wolken. Am Donnerstag dürften uns dann die nächsten Regenschauer erreichen. Schauen wir uns noch kurz die aktuellen Temperaturen an. Brunneck meldet 14 Grad, Jenesien auch. Sterzing 15 und St. Ulrich ebenfalls 15 Grad.
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6: Guten Morgen aus der Landesverkehrsmeldezentrale. Von der Brenner Autobahn und von den restlichen Hauptstraßen Südtirols wurden uns keine Störungen gemeldet. Silke Andres wünscht einen guten Start in den Montag.

Streicheln d'Amour, das war ein Tanzballett. Es ist jetzt 6.58 Uhr, 2 Minuten vor 7. Noch einmal wünsche ich Ihnen einen wunderschönen guten Tag. Herzlich willkommen hier bei Radio Grüne Welle in der zweiten Stunde. Guten Morgen, Südtirol. Heute ist Montag, der 17. August.

0: Marina Koller, Mr. Rock'n'Roll. Guten Morgen, Südtirol. Es ist jetzt 6:06. Wir haben heute ja Montag und wie immer montags gibt's nun hier bei Radio Grüne Welle Nachrichten für die Verbraucherinnen und Verbraucher.
1: Über 60.000 Tonnen Tintenfisch landen jährlich in Italien auf den Tellern. Der riesige Bedarf wird jedoch nur zu einem geringen

0: legale Mengen. Weil Kontrollen fehlen und die Herkunft oft nicht lückenlos rückverfolgbar ist, landen laut der Verbraucherzentrale Südtirol auch problematische Produkte auf europäischen Tellern.
1: Seit wenigen Tagen gelten in der gesamten Europäischen Union strengere Vorschriften für Verpackungen. Im Mittelpunkt der neuen EU-Verordnung stehen strenge Grenzwerte für sogenannte Ewigkeitschemikalien, PFAS, in Lebensmittelverpackungen. Bei Pappbechern und Pizzakartons gelten die strengen Grenzwerte ab sofort. So sollen unsere Gesundheit und die Umwelt geschützt werden. Schrittweise soll es auch weniger Plastik und keine großen Verpackungen mehr geben. Ab 2030 sollen Verpackungen nicht mehr größer sein als nötig. Sehr kleine Einweg-Kunststoffverpackungen wie Ketchup-Briefchen oder Pflegeprodukte in Minipackungen sollen verschwinden. Die neuen Regeln stellen auch große Herausforderungen an den Onlinehandel. In Paketen muss künftig viel weniger Luft und weniger Füllmaterial sein. Außerdem sollen mehr Länder in der EU ein Pfandsystem einführen.
0: Solarlaternen und Solarleuchten im Garten mögen zwar hübsch sein und gelten als umweltfreundlich, aber sie haben auch viele Nachteile. Laut dem Magazin Ökotest stören und irritieren sie Vögel und nachtaktive Tiere wie Igel sowie sogar Pflanzen. Für Insekten sind die Leuchten tödlich, weil sie sie oft bis zur Erschöpfung umkreisen. Auch haben die Stecker-LEDs häufig nur eine kurze Lebensdauer und landen dann als Elektroschrott. Zudem sind sie nur schwer recycelbar. Wer der Natur Gutes tun will, verzichtet am besten auf die Dekoleuchten und genießt die lauen Sommernächte unter dem Licht des Mondes und der Sterne oder bei Kerzenlicht, empfiehlt Ökotest.
1: Zwar sind wir noch mittendrin in den Sommerferien, aber vor allem Eltern von zukünftigen Erstklässlern denken schon jetzt an die Schultasche. Denn für die richtige Wahl der Schultasche gilt es einiges zu beachten. Neben einer kindgerechten Form, die Schultasche sollte nicht breiter sein als die Schulterbreite des Kindes, soll eine Schultasche vor allem wetterfest, stabil, reiß- und bruchfest sein. Wichtig ist auch die Ausrichtung der Fächeraufteilung. Sie muss so gestaltet sein, dass schwere Gegenstände direkt am Rücken platziert werden können. Deshalb ist Probetragen immer sehr wichtig. Das Eigengewicht von Schultaschen für Grundschulkinder sollte bei einem Innenraumvolumen von 15 Litern nicht mehr als 1,3 Kilo betragen. Bei Mittel- und Oberschülern sollten es nicht mehr als 1,5 Kilo bei 25 Liter Innenraumvolumen sein. Zu beachten ist auch, dass die Tragegurte mitwachsend sind und mindestens 20% der Außenfläche sollten reflektierende Materialien sein. Weitere Informationen zum Thema sowie Tipps zum Tragen der Schultasche gibt's auf den Internetseiten der Verbraucherzentrale Südtirol. Und das waren die heutigen Verbrauchernachrichten auf Radio Grüne Welle. Die nächste Ausgabe gibt es in einer Woche.
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Flickentanz war das und unsichtbar. Heute ist Montag, der 17. August. Wir blicken nun hier bei Guten Morgen Südtirol auf unser historisches Kalenderblatt des heutigen Tages. Was geschah so alles an einem 17. August? Ein australisches Biotechnikunternehmen gab am 17. August 1991 bekannt, dass es ihm gelungen war, ein für die Blaufärbung in Petunien verantwortliches Gen zu isolieren. Das machte fortan die Züchtung von blauen Rosen möglich. Nach der Aufstellung eines Langstreckenrekords von 5000 Kilometern und einer Rekorddauer von 137 Stunden und 6 Minuten endete am 17. August 1978 die erste transatlantische Ballonfahrt in Misery in Frankreich. In Genf wurde am 17. August 1957 der erste europäische Teilchenbeschleuniger mit einer Leistung von 600 Millionen Volt in Betrieb genommen. In den USA lief am 17. August 1939 das Filmmusical Der Zauberer von Oz von Victor Fleming nach dem Kinderbuch von Lyman Frank Baum in den Kinos an. Die 17-jährige Hauptdarstellerin Judy Garland in der Rolle der Dorothy wurde über Nacht zum Star. Das Kindermusical wurde auch für Erwachsene zum Kultfilm und wurde mit 2 Oscars ausgezeichnet. Vor dem Londoner Kristallpalast kam es am 17. August 1896 zum ersten tödlichen Autounfall der Geschichte. Eine 44-jährige Frau wurde vom Autofahrer Arthur Edsall angefahren, stürzte zu Boden und erlitt dabei einen Schädelbasisbruch. Obwohl das Auto mit nur 7 Stundenkilometern unterwegs war, sprachen Augenzeugen von einem rücksichtslosen Tempo. Russland und Frankreich schlossen am 17. August 1892 ein gegen den Dreibund Deutschland, Österreich, Ungarn, Italien gerichtetes geheimes Militärbündnis. Und mit der ersten Dauerfahrt, 32 Stunden von New York nach Albany, der von Robert Fulton gebauten Claremont auf dem Hudson River begann am 17. August 1807 das Zeitalter der Dampfschifffahrt. Soweit unser Blick auf das heutige historische Kalenderblatt, nachzulesen auch auf unserer Homepage unter rgw.it.

0: Musikhaus Südtirol, das war Elisa Lehn, ich bin die. Es ist jetzt 8:30, Sie hören Radio Grüne Welle, hier sind die Schlagzeilen.
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2: Guten Morgen, ich bin Stefanie Terzer. Gegen 4 Uhr in der Früh endete eine Suchaktion im oberen Finchgau. Ein Mann war von einer Wanderung nicht mehr zurückgekommen. In den frühen Morgenstunden wurde er tot aufgefunden. Es ist noch nicht bekannt, wie alt der Mann ist oder woher er stammt. Der Nachtclub La Perla in Meran muss schon wieder zusperren, dieses Mal wegen baulicher Sicherheitsmängel. Vorige Woche war der Club auf Anordnung des Questors geschlossen worden, weil es vor dem Club eine Schlägerei gegeben hat. Das Landesgericht in Bozen kann jetzt umziehen. Nach dem Einsturz wurden vor einer Woche Sensoren installiert, die Erschütterungen messen sollten. Weil es keine gegeben hat, können jetzt Akten, Möbel und Computer aus dem Gebäude geholt werden. Im Molvenosee im Trentino gilt aktuell ein Badeverbot. Wegen eines Waldbrandes sind jetzt auch Löschflugzeuge im Einsatz und weil die sich das Wasser aus dem See holen, wäre es für Schwimmer und Wassersportler im See zu gefährlich. Und die US-Schauspielerin Hayden Panettiere ist tot. Die ehemalige Verlobte von Xbox-Profi Wladimir Klitschko ist im Alter von nur 36 Jahren gestorben. Warum, weiß man noch nicht.
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Montag ist heute der 17. August. Hier sind nun die Veranstaltungstipps für heute Abend. Das Ensemble Windkraft, Kapelle für neue Musik unter der Leitung von Caspar de Roo und mit dem Flötisten Michael Zede spielt ab 18 Uhr im Kulturzentrum in Toblach. Unter dem Motto Alpenklang erklingen Werke von Helga Blankensteiner, Lukas Ticotti, Michael Lösch und anderen. Das Classical Mood Quartett spielt heute ab 20 Uhr in der Aula Magna der Mittelschule in Toblach. Auf dem Programm stehen Walzer und Melodien von Tschaikowski, Chopin, Schostakowitsch, Strauss und anderen Komponisten. Im Merkantilgebäude in Bozen spielt ab 20 Uhr das Ensemble Instrumentum Vocale. Dabei steht Musik aus dem 16. und 17. Jahrhundert auf dem Programm, als die Ritterkultur ausklang. Das Konzertprogramm umfasst Werke von Falconieri, Monteverdi, Lully und anderen Komponisten. Das Kreativensemble, ein Streichquartett bestehend aus Sonja Domuschieva, Franco Tura, Giuseppe Miglioli und Ferdinando Sator, spielt ab 21 Uhr in der Pfarrkirche in Sulden. Die Freilichtspiele Südtiroler Unterland bringen heute ab 21 Uhr im Hof der Grundschule in Neumarkt das Volksstück Kasimir und Caroline von Ödön von Horvath zur Aufführung. Es zeigt auf, wie soziale Not und Existenzangst die Liebe eines Paares unerbittlich zerstören. Im Ariston-Kino in Meran wird heute ab 20.30 Uhr der irakisch-US-amerikanische Film La Torta del Presidente vorgeführt. Open-Air-Kino gibt es heute ab 21 Uhr am Bahnhofsgelände in Kaltern. Der Filmtreff zeigt den US-amerikanischen Streifen Der Teufel trägt Prada 2. Der Filmclub Bozen zeigt um 17.15 Uhr und um 20 Uhr den britisch-US-amerikanischen Film Odyssea. Der französische Streifen Auf zwei Rädern, ein lebensbejahendes Roadmovie voller Wärme, Witz und Menschlichkeit, läuft ab 18 Uhr in Originalsprache mit deutschen Untertiteln. Ab 20.15 Uhr sehen Sie den französischen Film Der Klang der Stradivari in Originalsprache mit deutschen Untertiteln. Der Horrorfilm Hokum ist heute Abend ab 20.30 Uhr zu sehen. Dieser Film mit Adam Scott in der Hauptrolle verbindet klassische Geistergeschichten mit irischer Folklore und tiefgründigem Psycho-Horror. Heute ist der Film in Originalsprache mit italienischen Untertiteln zu sehen. Und das waren auch schon die heutigen Veranstaltungstipps.

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0: Morgen, Südtirol, 7.43 Uhr. Zwar sind wir noch mittendrin in den Sommerferien. Für viele Schülerinnen und Schüler, die in diesem Jahr maturiert haben, bedeutet das aber nicht nur Freizeit oder Sommerjob. Sie müssen sich auch so langsam überlegen, ob und was sie im Herbst studieren. Eine Möglichkeit wäre zum Beispiel das Studium der Religionspädagogik. Aber welche Ausbildungswege stehen zur Verfügung? Das hat mein Kollege Felix Schiffelhuber bei Christian Alber nachgefragt, Schulinspektor für den Religionsunterricht.
1: Natürlich gibt es zunächst einmal die Möglichkeit, an einer philosophisch-theologischen Hochschule bzw. an einer katholischen Fakultät eben das Studium der Religionspädagogik aufzunehmen. Wir haben die Möglichkeit, eventuell oder in erster Linie natürlich an der philosophisch-theologischen Hochschule in Brixen dieses Studium zu absolvieren. Aber natürlich gibt es auch die Möglichkeit, in Österreich oder auch in Deutschland an einer katholischen Fakultät eben auch Religionspädagogik zu studieren, um dann eben auch im Land als Religionslehrer, Religionslehrerin tätig zu sein. Daneben haben wir ja erst in diesem Schuljahr einen berufsbegleitenden, lehrbefähigenden Ausbildungslehrgang für Grundschullehrpersonen ausgeschrieben. Der wird jetzt dann im August starten. Es haben sich insgesamt 40 Personen gemeldet zu dieser Ausbildung. Leider können wir jetzt nicht alle gleich schon in der ersten Phase auch schon diese Ausbildung aufnehmen, sondern wir haben es dann entsprechend aufgrund der großen Rückmeldung und des großen Anklangs eben dann gestaffelt in zwei Stufen. Und wir haben eben auch beispielsweise festgelegt, dass es in Zukunft im Unterschied zur bisherigen Regelung auch möglich sein wird, mit einem Bachelorstudium Religion an einer Grundschule zu unterrichten. Bisher war dafür auch eben auch ein Masterstudium notwendig. Da haben wir eben jetzt ein bisschen nachgebessert, um eben auch sicherzustellen, dass wir eben qualifiziertes Personal im Religionsunterricht einsetzen können.
2: Das heißt, es macht keinen Unterschied, ob ich in Österreich oder in Südtirol studiere. Ich kann in Südtirol immer Religionslehrkraft werden.
1: Ja, grundsätzlich macht es keinen Unterschied. Es bedarf dann eines Anerkennungsverfahrens. Aber das ist im Wesentlichen eine formale Feststellung, dass die Voraussetzungen gegeben sind. Und dann kann jemand natürlich in Südtirol eben auch Religion unterrichten, auch wenn er in Österreich studiert hat.
0: Sagt Christian Alber, Inspektor für Religionsunterricht an den deutschsprachigen Schulen. Wer sich für das Studium der Religionspädagogik interessiert, findet viele Infos dazu auf der Internetseite rethink-religion.org. Guten Morgen, Südtirol, 7.46 Uhr ist es jetzt. Nächster Programmpunkt sind um 10.08 Uhr die Nachrichten. Wir hören uns dann wieder im Anschluss daran.

0: 10 vor 8.
1: Taufers im Münstertal, Mann tot aufgefunden. Stauseen in Südtirol, ein Drittel weniger Wasser. Das Wetter bringt uns erst Sonne, dann Regen. Ich bin Stefanie Derzer, guten Morgen.
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1: Eine Suchaktion in Taufers im Münstertal im oberen Finchgau hat in der Nacht ein tragisches Ende genommen. Ein Mann war am Abend von einer Wanderung nicht zurückgekommen. Feuerwehr und Bergrettung haben nach ihm mit Drohnen gesucht. Gegen 4 Uhr in der Früh wurde der Mann dann tot aufgefunden. Es ist noch nicht klar, warum der Mann gestorben ist, auch nicht, woher er stammt oder wie alt er ist. Auch wenn heute Regen erwartet wird, hat die lange Trockenphase den Stauseen in Südtirol arg zugesetzt. Es ist etwa ein Drittel weniger Wasser in den Stauseen als üblich. Das heißt auch, dass weniger Strom aus Wasserkraft produziert werden kann. Eine große Rolle spielt dabei auch Venetien. Wenn es dort nicht ergiebig regnet, muss Wasser aus den Stauseen hier bei uns abgelassen werden, um den Wasserstand in der Etsch auf einem bestimmten Niveau zu halten. Der große Erntebeginn jetzt um den 20. August gilt als die kritische Phase. Mit dem Club La Perla in Meran geht's hin und her. Nach einer kurzen Öffnung muss die Disco jetzt schon wieder zusperren, das hat die Bürgermeisterin angeordnet. Florian Scheringer.
2: Ja, dieses Mal gibt es offenbar Sicherheitsbedenken. Anscheinend sind die Treppen und Ausgänge im Erdgeschoss nicht breit genug und das Treppenhaus am Eingang nicht hoch genug. So würden die Fluchtwege des Clubs nicht den nötigen Anforderungen entsprechen. Die Betreiber haben jetzt 3 Monate Zeit, alle Mängel zu beheben. Schon vorletzte Woche hatte der Questor den Club La Perla eine Woche schließen lassen, wegen einer Schlägerei. Und auch sonst gibt es weiterhin Streit um die Disco. Anwohner beschweren sich über Lärm, der bis in die obersten Stockwerke des Gebäudes dringt und ihnen den Schlaf raubt. Außerdem hinterlassen Gäste immer wieder Müll, Exkremente und Erbrochenes.
1: Im Molvenus im Trentino darf man aktuell nicht schwimmen. Grund ist ein Waldbrand bei Spormaggiore. Vor 2 Wochen hatte ein Blitzschlag den Brand ausgelöst und jetzt hat er sich wieder ausgeweitet. Das Gebiet ist kaum erreichbar und deswegen sind jetzt auch Löschflugzeuge im Einsatz. Weil sie sich das Wasser aus dem See holen, dürfen Schwimmer und Wassersportler aktuell nicht ins Wasser. Es wäre zu gefährlich für sie. Die amerikanische Schauspielerin und frühere Verlobte des Boxers Wladimir Klitschko Hayden Panettiere ist tot. Sie wurde nur 36 Jahre alt. Zu den Todesumständen weiß man derzeit noch nichts. Panettiere war schon als Kind in verschiedenen Film- und Fernsehrollen zu sehen. Bekannt wurde sie vor allem durch die Serien Heroes und Nashville. Bei uns in Europa kannte man sie auch wegen ihrer Beziehung zum ukrainischen Ex-Box-Weltmeister Wladimir Klitschko, mit dem sie eine Tochter hat. Und hier bei uns halten sich ein paar Wolken, am Nachmittag regnet's, gleich alle weiteren Details.
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1: Heute Vormittag geht sich noch Sonne aus, ab den Mittagsstunden ziehen wieder Wolken auf und ab dem Nachmittag beginnt es vom Finchgau hier zu regnen. Morgen und am Mittwoch geht es mit einem Mix aus Sonne und Wolken durch den Tag. Am Donnerstag ist ein neuer Regen zu erwarten. Noch ein Blick auf die Temperaturen. Aktuell messen wir in Bozen 21 Grad, in Oberfintel 15, in Welsberg 14 und bei Ihnen in Wolkenstein 12 Grad.
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8: Guten Morgen aus der Landesverkehrsmeldezentrale. Auf unserer Straße ist alles in Ordnung. Auch von der Brenner Autobahn wurden uns keine Störungen gemeldet. Silke Andres wünscht einen guten Start in die neue Arbeitswoche.

waren das und ein graues Haar. Es ist jetzt ganz genau 8 Uhr. Heute ist Montag, der 17. August. Ich wünsche Ihnen noch einmal einen wunderschönen guten Morgen. Herzlich willkommen nun in der dritten Stunde. Guten Morgen, Südtirol. 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

0: Roland Kaiser im RGW Radiowecker. Hier fing alles an. Es ist gleich 8.08 Uhr, Sie hören Radio Grüne Welle und guten Morgen Südtirol. Wir öffnen nun unseren Kleinanzeiger, den RGW Trödelmarkt. Hier ist Anni Kommiss mit den heutigen Angeboten. Das Ensemble Windkraftkapelle.
1: Günstig zu verkaufen sind zwei digitale Bizerba-Wagen, ideal für einen Hofladen oder für Detailhandel, und zwar um 80 Euro pro Stück. Das Ganze unter 329 333 1069. Zwei Schraubbohrer mit Zubehör sind um 40 Euro zu verkaufen, unter 346 231 33 61. Reife, süße Finchgermarillen sind in Sand in Taufers um 4 Euro das Kilo zu verkaufen. Die Telefonnummer 347 62 86 84 1. Zwei Entsafter für Beeren, ein großer Topf, ein Einwegkessel, verschiedenes Geschirr, ein Zierspinnrad, ein Liegestuhl mit Dach, verschiedene Lampenschirme, viele Knöpfe und rupfene Leintücher sind günstig zu verkaufen. Eine Aufschnittmaschine wird gegen eine freiwillige Spende abgegeben unter 338 90 67 68 8. Zu verkaufen sind zwei Paar Damenschuhe in Größe 41 in gutem Zustand um insgesamt 40 Euro, und zwar im Pustertal und nur an Selbstabholer. Anrufe bitte ab 17 Uhr unter folgender Telefonnummer 345 35 82 54 2. Eine gut erhaltene helle Glasvitrine ist zu verkaufen. Verschiedene Möbel, darunter auch ein einteiliger Schrank, werden günstig verkauft, teilweise auch verschenkt. Das alles unter 348 086 74 24. Ein PKW-Anhänger, Länge 1,50 m, Breite 1,15 m, ist zu verkaufen unter 346 950 47 45. Eine kniebedeckende Herrenlederhose Größe M wird gegen eben solche, aber kurze, getauscht unter 331 62 61 433. Ein neuer Motorradhelm schwarz, matt, Marke Nolan Größe S mit passender Brille wird wegen Fehlkauf günstig verkauft, und zwar in der Umgebung von Meran unter folgender Telefonnummer 334 37 23 66 8. Ein schmiedeeisernes Grabkreuz mit Laterne ist zu vergeben im Raum Eisacktal unter 345 21 76 34 8. Ein dreiarmiger Jugendstil-Lampenschirm aus Messing ist zu verschenken. Höhe 70 cm, Armlänge 32 cm. Das Ganze im Raum Sterzing unter 347 690 72 00. Und frische Feigen sind in Bozen um 4 Euro pro Kilo zu verkaufen unter 348 88 45 170.
0: Dankeschön, Anni. Das waren die heutigen Trödelmarkt-Anzeigen. Wenn Sie noch Fragen zu diesen Anzeigen haben oder wenn Sie selbst eine Anzeige für den Trödelmarkt aufgeben möchten, können Sie sich ganz einfach bei uns da melden. Entweder Sie rufen uns an oder Sie schreiben uns. Unsere Telefonnummer ist 0471 30 00 92. 0471 30 00 92. Sie können die Anzeigen natürlich auch gerne schriftlich schicken per Mail an info@rgw.it oder direkt von unserer Homepage aus die Anzeigen aufgeben unter www.rgw.it. Da gibt es auch alle eben gehörten Anzeigen zum Nachlesen. Private Verkaufsanzeigen, Kaufgesuche und Stellengesuche geben wir kostenlos durch.

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0: 8.19 Uhr. Guten Morgen, Südtirol. Am Montag heute ist der 17. August und nun sprechen wir über das Wetter in Südtirol. Es soll ja in diesen Tagen etwas abkühlen und vor allem auch Niederschläge geben. Mehr zum Wetter nun direkt aus dem Landeswetterdienst vom Meteorologen Philipp Tartarotti. Guten Morgen, Herr Tartarotti.
1: Grüß Gott, guten Morgen.
0: Herr Tartarotti, wie schaut's denn aus? Ist die große Hitze jetzt vorbei?
1: Ja, mit einer Kaltfront, die uns am Nachmittag erreicht, gehen die Temperaturen auf normale Werte für Mitte August zurück. Die Höchstwerte reichen heute von 24 Grad im Wipptal bis 31 Grad im Unterland. Auf den Bergen 2000 Metern werden es 16 Grad.
0: Ja, schauen wir uns nun das Wetter im Detail an. Wie geht's denn am heutigen Montag, also mit dem Wetter, weiter?
1: Ja, nach Auflösung von einigen Restwolken und Nebelfeldern wird es am Vormittag recht sonnig. Im Norden können sich zeitweise dichtere Wolken halten. Am Nachmittag kommt es mit Durchzug der Störung dann zu einigen Regenschauern und Gewittern und gleichzeitig frischt böiger Nordwind auf.
0: Ja, jetzt noch ein kurzer Ausblick auf die Wetteraussichten für die nächsten Tage. Wie geht es denn dann ab morgen mit dem Wetter weiter?
1: Morgen Dienstag scheint häufig die Sonne. Richtung Norden gibt es zeitweise mehr Wolken. Dazu bleibt es noch föhnig. Am Mittwoch geht es dann im ganzen Land mit viel Sonnenschein weiter. Am Nachmittag und Abend steigt die Gewitterneigung wieder etwas an. Deutlich wechselhafter wird es ab Donnerstag. Es gibt viele Wolken und auch einige Regenschauer und Gewitter. Die Temperaturen bleiben dann deutlich unter der 30-Grad-Marke.
0: Fein, damit wären wir also wieder auf dem aktuellen Stand, was das Wetter in Südtirol angeht. Herr Tartarotti, ich danke für die Infos und wünsche einen schönen Tag noch.
1: Gerne, auf Wiederhören.

0: Maria Bonelli und Skandal. 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
2: Schönen guten Morgen, ich bin Stefanie Derzer. Den Stauseen in Südtirol fehlt das Wasser. Ein Drittel weniger ist es aktuell. Das bedeutet auch weniger Strom, der durch Wasserkraft produziert werden kann. Kritisch wird's, wenn es im Veneto nicht regnet und deswegen hier bei uns Wasser abgelassen werden muss, um den Pegelstand der Etsch auszugleichen. Im oberen Finchgau ist ein Mann heute in den frühen Morgenstunden tot aufgefunden worden. Er war von einer Wanderung in Taufers im Münstertal nicht zurückgekommen. Daraufhin ist eine Suchaktion gestartet. Der Club La Perla in Meran muss wieder zusperren, dieses Mal wegen baulicher Sicherheitsmängel. Erst letzte Woche hatte der Quästor die Schließung verfügt, weil es eine Schlägerei vor dem Club gegeben hat. Gämsen, Steinböcke und Murmeltiere leiden besonders unter der Hitze und der Dürre, das sagt ein Wildtierexperte der Uni für Bodenkultur Wien. Die Tiere sind gut an die Kälte in der Höhe angepasst. Wenn es wärmer wird, können sie nicht mehr noch weiter nach oben ausweichen und das schadet ihnen. Und die US-Schauspielerin Hayden Panettiere ist tot. Sie ist die ehemalige Verlobte von Boxweltmeister Wladimir Klitschko. Sie wurde nur 36 Jahre alt.
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0: Guten Morgen, Südtirol. Heute ist Montag, der 17. August. Zum nächsten Thema. Es geht jetzt um gesund und fit alt werden. Darüber haben wir mit dem Altersmediziner Dr. Christian Wender gesprochen. Laut neueren wissenschaftlichen Erkenntnissen spielen genetische Voraussetzungen und Beeinträchtigungen eine wesentlich kleinere Rolle bei der Gesunderhaltung bis ins hohe Alter, so der langjährige Primar der Geriatrie im Krankenhaus Meran.
1: Während man früher gesagt hat, ich bin erblich belastet, ja, und das irgendwie schicksalhaft hingenommen hat, müssen wir heute sagen, sehr, sehr viele von uns kriegen irgendwann zu einem bestimmten Punkt im Leben einfach die Rechnung von dem präsentiert, was sie vielleicht in einem gewissen Überschwang, in einer gewissen Sorglosigkeit jahrelang praktiziert haben. Das ist augenscheinlich. Das heißt, da hat jeder von uns für sich eine enorme Verantwortung. Unsere Medizin ist im Wesentlichen noch weiterhin eine Reparaturmedizin. Und das große Potenzial, wo wir haben und wo wir weiterhin großes Verbesserungspotenzial haben, ist eben in der Vorbeugung, in der Prävention von den so viel zitierten sogenannten chronischen Erkrankungen.
2: Welche Rolle spielen denn soziale Faktoren?
1: Das ist in den letzten Jahren wissenschaftlich ein ganz wesentlicher Faktor geworden. Es ist grundsätzlich so, dass wir für ein gutes Lebensgefühl erfüllende soziale Beziehungen brauchen, dass wir uns irgendwo zugehörig sein müssen. Es ist grundsätzlich so, dass wenn man sich sozial unwohl fühlt, dass man dann eben auch einfachste Fragen eines empfehlenswerten Lebensstils vernachlässigt. Das kann man sich schon vorstellen, dass wer sich nicht wohl fühlt, eher zu Angstgefühlen neigt, zu Depressionen neigt, dass man dann eher raucht, der Griff zur Flasche ist eher die Ernährung wird vernachlässigt, einfach weil es nicht angenehm ist, alleine für sich zu essen, zu kochen, dafür zu sorgen. Aber es ist viel, viel mehr. Die wissenschaftlichen Daten zeigen, dass das Gefühl, länger dauernde Gefühl der Einsamkeit, gerade bei älteren Menschen, die gesundheitlich schon ein bisschen angeschlagen sind, die gebrechlich sind, dass dieses Gefühl der Einsamkeit ganz folgenschwere Auswirkungen auf die allgemeine Gesundheit haben. Das Immunsystem leidet, man wird eher anfällig für Infektionskrankheiten, der Blutdruck gerät eher in Schwanken, die Stoffwechselvorgänge laufen nicht mehr, wie sie sollten. Die Wahrscheinlichkeit, zuckerkrank zu werden, ist viel, viel höher. Damit das Risiko, einen Herzinfarkt zu erleiden, das Risiko, einen Schlaganfall erleiden. Wir wissen heute, dass bei Menschen, die sich sozial nicht wohlfühlen, die Wahrscheinlichkeit, Krebserkrankungen zu erleiden, wesentlich gesteigert ist. Wir wissen auch, dass die Alzheimer-Krankheit sich bei Menschen, die sich sozial isoliert, ausgeschlossen fühlen, abgehängt fühlen, dass selbst die Wahrscheinlichkeit, eine Alzheimer-Krankheit zu manifestieren, deutlich höher ist. Die wissenschaftliche Datenlage sagt, dass bei älteren Menschen, die über längere Zeit das Gefühl haben, einsam zu sein, dass bei solchen Menschen die Lebenserwartung im statistischen Schnitt um 26% abnimmt. Also es ist etwas, was einen zahlreiche Lebensjahre kosten kann.
0: Sagt Dr. Christian Wender. Er war viele Jahre lang Primar der Geriatrie im Krankenhaus in Meran. Das ausführliche Gespräch finden Sie zum Nachhören in unserer Audiothek unter rgw.it.

I Don't Like Mondays, eine Oldie aus den 70ern von den Boomtown Rats. Es ist nun 8.43 Uhr, um 10 vor 9 hören Sie hier auf Radio Grüne Welle wieder Nachrichten und Informationen zu Wetter und Verkehr. Ab 9 Uhr übertragen wir dann die Heilige Messe live aus dem Bozener Dom und Kollegin Claudia Meierhofer steht auch schon in den Startlöchern, die wird sie dann nach der Heiligen Messe ab 9:30 durch das Vormittagsprogramm begleiten. Und mein Name ist Florian Mayer. Ich danke nun ganz herzlich fürs Zuhören. Das war Guten Morgen Südtirol am Montag, dem 17. August. Ich wünsche Ihnen einen schönen und angenehmen Tag, einen guten Start in diese neue Woche. Wir hören uns wieder morgen in der Früh. Bis dahin, machen Sie es gut und auf Wiederhören.

0: 10 vor 9.
1: Steineck, Vandalen zerstören Bienenstock. Und bis jetzt ein Drittel Wasser weniger in unseren Stauseen. Heute ist Regen im Anmarsch. Ich bin Stefanie Terzer. Schönen guten Morgen.
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1: Tausende tote Bienen und ein zerstörter Bienenstock. Das ist das Ergebnis eines Vandalenaktes in Steineck. Unbekannte haben den Lehrbienenstand dort mutwillig zerstört. Der Bienenstand war in einem ausgehöhlten Baumstamm untergebracht und Interessierte konnten durch Plexiglas den Bienen bei ihrer Arbeit zuschauen. Nun wurde das Plexiglas aufgebrochen und Honigwaben herausgeschnitten. Das Bienenvolk wird wohl nicht überleben, auch weil es sich momentan im Bienenstock schon auf den Winter vorbereitet hat und es diesen nun nicht mehr gibt. Auch wenn heute Regen erwartet wird, hat die lange Trockenphase den Stauseen in Südtirol arg zugesetzt. Es ist etwa ein Drittel weniger Wasser in den Stauseen als üblich. Das heißt auch, dass weniger Strom aus Wasserkraft produziert werden kann. Eine große Rolle spielt dabei auch Venetien. Wenn es dort nicht ergiebig regnet, muss Wasser aus den Stauseen hier bei uns abgelassen werden, um den Wasserstand in der Etsch auf einem bestimmten Niveau zu halten. Im Molvenosee im Trentino darf man aktuell nicht schwimmen. Grund ist ein Waldbrand bei Spor Maggiore. Das Gebiet ist kaum erreichbar und deswegen sind jetzt Löschflugzeuge im Einsatz. Weil sie sich das Wasser aus dem See holen dürfen, Schwimmer und Wassersportler aktuell nicht ins Wasser. Es wäre zu gefährlich für sie. Die US-Schauspielerin Hayden Panettiere ist im Alter von nur 36 Jahren gestorben. Die Umstände ihres Todes sind noch unklar. Thomas Bremser berichtet.
2: Serienfans ist Panettiere durch ihre Rollen in der Mystery-Serie Heroes und dem Musikdrama Nashville bekannt. Auch in der Horrorreihe Scream spielte sie zweimal mit. Der frühere Kinderstar war mit Ex-Box-Weltmeister Wladimir Klitschko verlobt. Die beiden haben eine gemeinsame Tochter. Panettiere sprach mehrfach offen über frühere Alkoholprobleme und Depressionen nach der Geburt ihrer Tochter. Sie habe unermessliche Liebe und Freude ausgestrahlt, schrieb ihr Vater in einem Statement.
1: Wildtiere in den Alpen leiden besonders an Hitze und Dürre. Das sagt ein Wildtierexperte der Uni für Bodenkultur Wien. Betroffen sind etwa Gämsen, Steinböcke und Murmeltiere. Sie sind gut an die Kälte in der Höhe angepasst. Wenn es wärmer wird, können sie nicht mehr weiter nach oben ausweichen und das schadet ihnen. Ein Problem ist es auch, wenn Schneefelder zurückgehen. An denen kühlen sich Tiere wie etwa Gämsen üblicherweise ab. Und Dürre führt dazu, dass sie weniger Nahrung finden. Heute steht uns beim Wetter ein recht abwechslungsreicher Tag bevor. Was uns bevorsteht, gleich.
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1: Es halten sich jetzt noch ein paar Wolken, vor allem über dem Bustertal. Im Laufe des Vormittags geht sich aber noch etwas Sonnenschein aus. Am Nachmittag übernehmen dann überall die Wolken das Ruder und vom Finchgau her beginnt es zu regnen. Es kann auch ein paar recht heftige Gewitter geben heute. Morgen und übermorgen teilen sich Wolken und Sonne den Himmel. Am Donnerstag erreicht uns dann die nächste Regenfront. Und jetzt aktuell messen wir in Auer 21 Grad, in Hintermattel 12, in Sechsten 14 und in Wolkenstein 13 Grad.
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6: Guten Morgen aus der Landesverkehrsmeldezentrale. Es begrüßt Sie Karin Unterhofer. Von der Brennerautobahn und von Südtirols Hauptdurchzugsstraßen liegen uns momentan keine Störungsmeldungen vor. Allen, die unterwegs sind, gute Fahrt.

0: 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Wir schalten nun live in den Bozner Dom und übertragen von dort die Heilige Messe.
1: Wir singen aus dem Gotteslob Nummer 543, wohl denen, die da wandeln vor Gott in Heiligkeit, und als Antwortpsalm Nummer 639.

0: Im Namen des Vaters und des Sohnes und des Heiligen Geistes.
1: Amen.
0: Der Herr sei mit euch.
1: Und mit deinem Geist.
0: Liebe Schwestern und Brüder in Jesus Christus, herzlich willkommen. Wir haben uns am Beginn dieser Woche wieder versammelt zur Feier der Eucharistie. Wir dürfen heute in besonderer Weise eine Hörerin am Rundfunk in unser Gebet einschließen. Frau Barbara Jestfechler aus Venetien, die täglich diese heilige Messe mitfeiert und die heute ihren 90. Geburtstag begeht. Liebe Frau Barbara, für Sie entzünden wir jetzt diese Kerze, die Ihr Sohn mitgebracht hat, und wissen uns in dieser Feier der Eucharistie mit Ihnen verbunden. Wir wünschen Ihnen Geduld, alles, alles Gute, viel, viel Kraft und Gottes Segen. Mit der Jubilarin und den vielen anderen Mitfeiernden am Kirchensender Radio Grüne Welle dürfen auch wir uns Gott anvertrauen. Sein Wort, das wir jetzt hören, sei Licht für unseren Weg. Es gebe uns Orientierung und Halt. Und die Eucharistie stärke uns an Leib und Seele. Jetzt lade ich ein, den Sohn zu hier kommen, entzündete Kerze.

0: Bevor wir das Gedächtnis Herrn begehen, wollen wir uns besinnen und bekennen, dass wir sündige Menschen sind. Ich bekenne Gott, dem Allmächtigen, und allen Brüdern und Schwestern, dass ich Gutes unterlassen und Böses getan habe. Ich habe gesündigt in Gedanken, Worten und Werken. Durch meine große Schuld. Darum bitte ich die selige Jungfrau Maria, alle Engel und Heiligen und euch, Brüder und Schwestern, für mich zu beten bei Gott, unseren Herrn. Der allmächtige Gott erbarme sich unser, erlasse Sünden nach und führe uns zum ewigen Leben.
1: Amen.
0: Herr, erbarme dich unser.
1: Herr, erbarme dich unser.
0: Christus, erbarme dich unser.
1: Christus, erbarme dich unser.
0: Herr, erbarme dich unser.
1: Herr, erbarme dich unser.
0: Lasst uns beten. Gütiger Gott, durch das Wirken deiner Gnade schenkst du uns schon auf Erden den Anfang des ewigen Lebens. Stärke dieses Leben, vollende, was du in uns begonnen hast, und führe uns in zu jenem Licht, in dem du selber wohnst. Darum bitten wir durch Jesus Christus, unseren Herrn.
1: Amen.
2: Lesung aus dem Buch Ezechiel. Das Wort des Herrn erging an mich. Menschensohn, siehe, ich nehme dir die Freude deiner Augen durch einen jähen Tod. Doch du sollst weder klagen noch weinen. Keine Träne darfst du vergießen. Stöhne, bleib still. Keine Totentrauer sollst du halten. Binde deinen Kopfbund um und zieh deine Schuhe an deine Füße. Verhülle deinen Bart nicht und iss kein Brot von Menschen. Ich redete am Morgen zum Volk. Meine Frau starb am Abend und ich tat am Morgen, wie mir befohlen war. Da sagte das Volk zu mir:

unter dem Schwert fallen. Dann werdet ihr handeln, wie ich gehandelt habe. Ihr werdet den Bart nicht verhüllen und kein Brot von Menschen essen. Mit eurem Kopfbund auf eurem Haupt und euren Schuhen an euren Füßen werdet ihr weder klagen noch weinen, sondern in euren Sünden dahinsiechen und miteinander stöhnen. Ezechiel wird ein Mahnzeichen für euch sein. Genauso wie ihr gehandelt habt, werdet ihr handeln. Wenn das eintrifft, werdet ihr erkennen, dass ich Gott, der Herr, bin. Wort des lebendigen Gottes.

0: Der Herr sei mit euch.
1: Und mit deinem Geiste.
0: Aus dem Heiligen Evangelium nach Matthäus.
1: Ehre sei dir, o Herr.
0: In einer Zeit kam ein Mann zu Jesus und fragte: Meister, was muss ich Gutes tun, um das ewige Leben zu gewinnen? Er antwortete: Was fragst du mich nach dem Guten? Nur einer ist der Gute. Wenn du aber in das Leben eintreten willst, halte die Gebote. Darauf fragte er ihn: Welche? Jesus antwortete: Du sollst nicht töten, du sollst nicht die Ehe brechen, du sollst nicht stehlen, du sollst kein falsches Zeugnis geben. Ehre Vater und Mutter. Und du sollst deinen Nächsten lieben wie dich selbst. Der junge Mann erwiderte ihm: Alle diese Gebote habe ich befolgt. Was fehlt mir noch? Jesus antwortete ihm: Wenn du vollkommen sein willst, geh, verkauf deinen Besitz und gib ihn den Armen. Und du wirst einen Schatz im Himmel haben.

0: du komm, folge mir nach. Als der junge Mann das hörte, ging er traurig weg, denn er hatte ein großes Vermögen. Evangelium unseres Herrn Jesus Christus.
1: Lob sei dir, Christus.
0: So Jesus Christus, der unsere Hoffnung ist, wollen wir beten.
2: Für alle Christen, dass sie nicht auf Reichtum und Besitz ihre ganze Hoffnung setzen. Christus, höre uns.
1: Christus, erhöre uns.
2: Für alle Menschen, dass sie ihrem Gewissen gehorchen. Christus, höre uns.
1: Christus, erhöre uns.
2: Für die Hungernden, dass sie ihren Anteil an den Gütern der Erde erhalten. Christus, höre uns.
1: Christus, erhöre uns.
2: Für unsere jungen Menschen, dass sie dir mit ungeteiltem Herzen folgen. Christus, höre uns.
1: Christus, erhöre uns.
2: Schenke Frau Barbara für die kommenden Jahre Gesundheit, einen wachen Geist und Menschen, die ihr zur Seite stehen. Christus, höre uns.
1: Christus, erhöre uns.
2: Wir feiern diese heilige Messe mit Gedenken an Rosemarie Kofler-Holzmann als Jahrtag, mit Gedenken an Maria Tasser und Jakob Höller und verstorbene Angehörige, mit Gedenken an Johann Marzona und verstorbene Angehörige, sowie mit Gedenken an Erich und Simone Mitterstieler und verstorbene Angehörige. Wir beten auch für die Verstorbenen der letzten Tage. Hier die Namen, die wir aus der Presse kennen. Anton Bircher, Kurenz, Lenz Köllensberger, Griesbozen, Frieda Viaider, Witwe Bichler, Steineck, Anton Mutschlechner, Mitter Olang, Maria Witwe Kurenz, geborene Gufler, Algund, Anton Muhr, Mosertone, Oberin, Veronika Atz, Kaltern, Hans-Peter Tauber, Elfers, Erich Acherer, Milland, Margaret Niederwolfsgruber, verheiratete Kargruber, Welsberg und Loredana Passero, geborene Sabadin, Innichen. Herr, schenke allen Verstorbenen den ewigen Frieden bei dir. Christus, höre uns.
1: Christus, erhöre uns.
0: Gott, unser Vater, unser Leben ruht in deiner Hand. Erhöre unsere Bitten durch Christus, unseren Herrn.
1: Amen.

0: Betet Brüder und Schwestern, dass mein und euer Opfer Gott, dem allmächtigen Vater, gefalle. Allmächtiger Gott, alles, was wir haben, kommt von dir. Nimm die Gaben an, die wir darbringen. Mag es sie für uns in diesem Leben zum Sakrament der Erlösung. Rufe uns an deinem Tisch im kommenden Reich. Darum bitten wir durch Jesus Christus, unseren Herrn.
1: Amen. Wir singen zum Sanctus Nummer 194, zum Agnus Dei 789.
0: Der Herr sei mit euch.
1: Und mit deinem Geist.
0: Erhebt die Herzen.
1: Wir haben sie beim Herrn.
0: Lasst uns danken dem Herrn, unseren Gott.
1: Das ist würdig und recht.
0: In Wahrheit ist es würdig und recht, dir, allmächtiger Vater, zu danken und deine Grüße zu preisen. Du bedarfst nicht unseres Lobes. Es ist ein Geschenk deiner Gnade, dass wir dir danken. Unser Lobpreis kann deine Grüße nicht mehren. Doch uns bringt er Segen und Heil durch unseren Herrn Jesus Christus. Durch ihn rühmen wir jetzt und in Ewigkeit dein Erbarmen und singen mit den Chören der Engel das Lob deiner Herrlichkeit.

Ja, du bist heilig, großer Gott. Du bist der Quell aller Heiligkeit. Darum bitten wir dich. Sende deinem Geist auf diese Gaben herab und heilige sie, damit sie uns werden, Leib und Blut deines Sohnes, unseres Herrn Jesus Christus. Denn am Abend, an dem er ausgeliefert wurde und sich aus freiem Willen dem Leiden unterwarf, nahm er das Brot und sagte Dank, brach es, reichte es seinen Jüngern und sprach: Nehmet und esset alle davon, das ist mein Leib, der für euch hingegeben wird.

0: Ebenso nahm er nach dem Mahl den Kelch, dankte wiederum, reichte ihn seinen Jüngern und sprach: Nehmet und trinket alle daraus, das ist der Kelch des neuen und ewigen Bundes. Mein Blut, das für euch und für alle vergossen wird, zur Vergebung der Sünden, tut dies zu meinem Gedächtnis. Geheimnis des Glaubens. Darum, gütiger Vater, feiern wir das Gedächtnis des Todes und der Auferstehung deines Sohnes und bringen dir so das Brot des Lebens und den Kelch des Heiles dar. Wir danken dir, dass du uns berufen hast, vor dir zu stehen und dir zu dienen. Wir bitten dich, schenke uns einen Teil an Christi Leib und Blut und lass uns eins werden durch den Heiligen Geist. Gedenke deiner Kirche auf der ganzen Erde und vollende dein Volk in der Liebe. Vereine mit unserem Papst Leo, unserem Bischof Ivo und allen Bischofen, unseren Priestern und Diakonen und mit allen, die zum Dienst der Kirche bestellt sind. Gedenke unsere Brüder und Schwestern, die entschlafen sind in der Hoffnung, dass sie auferstehen. Nimm sie und alle, die in deiner Gnade aus dieser Welt geschieden sind, in dein Reich auf, dass sie dich schaffen, von Angesicht zu Angesicht. Vater, erbarme dich über uns alle, damit uns das ewige Leben zuteil wird, in der Gemeinschaft der seligen Jungfrau und Gottesmutter Maria, mit dem heiligen Josef, mit deinen Aposteln und mit allen, die bei der Gnade gefunden haben von einem Beginn der Welt, dass wir dich loben und preisen durch deinen Sohn Jesus Christus. Durch ihn und mit ihm und in ihm ist dir, Gott allmächtiger Vater, in der Einheit des Heiligen Geistes alle Herrlichkeit und Ehre, jetzt und in Ewigkeit. Wir heißen Kinder Gottes und sind es. Darum beten wir voll Vertrauen. Vater unser im Himmel, geheiligt werde dein Name. Dein Reich komme, dein Wille geschehe, wie im Himmel so auf Erden. Unser tägliches Brot gib uns heute und vergib uns unsere Schuld. Wir vergeben unseren Schuldigern und führe uns nicht in Versuchung, sondern erlöse uns, allmächtiger Vater, von allen bösen Gefreden in unseren Tagen. Komm uns zur Hilfe mit deinem Erbarmen und bewahre uns vor Verwirrung und Sünde, damit wir voll so ist das Kommen unseres Erlöses, Jesus Christus, erwarten.
1: Denn dein ist das Reich und die Kraft und die Herrlichkeit
0: in Ewigkeit. Amen. Der Herr hat zu seinen Aposteln gesagt: Frieden hinterlasse ich euch, meinen Frieden gebe ich euch, deshalb bitten wir. Herr Jesus Christus, schaue nicht auf unsere Sünden, sondern auf den Glauben deiner Kirche und schenke ihr nach deinem Willen Einheit und Frieden. Der Friede des Herrn sei alle Seiten mit euch.
1: Und mit deinem Geist.
0: Gebt einander ein Zeichen des Friedens und Versöhnung.

Sei das Lamm Gottes, das hinwegnimmt die Sünde der Welt. Herr, ich bin nicht würdig, dass du eingehst unter mein Dach, aber sprich nur ein Wort, so wird meine Seele gesund.

0: Lasset uns beten. Allmächtiger, ewiger Gott, du hast uns, die wir noch auf Erden leben, deine göttlichen Geheimnisse anvertraut. Lenke unsere Sehnen und Verlangen zum Himmel, wo Christus als erster der Menschen bei dir ist, der mit dir lebt und herrscht in alle Ewigkeit.
1: Amen.
0: Wir beten für alle unsere Anliegen. Heute besondererweise beten wir für Barbara, für ihren 90. Geburtstag. Gegrüßet seist du, Maria, voll der Gnade, der Herr ist mit dir. Du bist gebenedeit unter Frauen, und gebenedeit ist die Frucht deines Leibes, Jesus. Heilige Maria, Mutter Gottes, bitte für uns Sünder, jetzt und in der Stunde unseres Todes.
1: Amen.
0: Ich wünsche euch einen schönen Tag, alles Gute und bleibt gesund. Der Herr sei mit euch.
1: Und mit deinem Geiste.
0: Gott, der allmächtige Vater, segne euch und schenke euch gnädiges Wetter, erhalte Blitzhagel und jedes Unheil von euch fern.
1: Amen.
0: Er segne die Felder, die Gärten und den Wald und schenke euch die Früchte der Erde.
1: Amen.
0: Ihr begleite eure Arbeit, damit ihr in Dankbarkeit und Freude gebrauchtet, was durch die Kräfte der Natur und die Mühe der Menschen gewachsen ist.
1: Amen.
0: Das gewähre euch der dreieinige Gott, der Vater, der Sohn, der Heilige Geist.
1: Amen.
0: Geht hin in Frieden.
1: Dank sei Gott dem Herrn.

0: 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Aus dem Bozner Dom übertrugen wir den Gottesdienst. Zelebriert wurde die Messfeier von Pater Sibi George.
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0: Heute ist Montag, der 17. August. Am Mikrofon begrüßt Sie herzlich Claudia Meierhofer. Schauen wir gemeinsam auf den heutigen Namenstags- und Heiligenkalender. Dort finden sich heute die Namen Amor von Odenwald, Beatrix da Silva, Hyacinth und Guda. Mehr über Leben und Wirken dieser Persönlichkeiten erfahren wir von Elisabeth Kiem.
6: Amor war im 8. Jahrhundert am Oberrhein und im Elsass als Missionar unterwegs und gründete um 734 das Benediktinerkloster Amorbach. Von hier aus erfolgte die Christianisierung des Odenwaldes, etwa in der Mitte Deutschlands. Amors Begleiter Pirmin soll mit dem Quellwasser des Amorsbrunnens, einer heilkräftigen Quelle in der Nähe, die ersten Taufen der Gegend vollzogen haben. Im 12. Jahrhundert wurde über der Quelle ein romanisches Kirchlein errichtet, dessen Reste noch im später errichteten Neubau zu finden sind. In diesem Bauwerk befinden sich auch die Quelle, deren Wasser besondere Heilkräfte nachgesagt werden, und die Reliquien des heiligen Amor. Beatrix da Silva Veneses entstammte einer Familie aus der spanischen Exklave Ceuta im Norden Marokkos. Ihre Eltern waren mit den Königshäusern von Portugal und Kastilien verwandt. Im Alter von 21 Jahren wurde Beatrix in Toledo Hofdame bei Königin Isabella von Portugal. Später zog sie sich unglücklich verliebt und als Opfer höfischer Intrigen in ein Dominikanerinnenkloster der Stadt zurück. Dort lebte sie 3 Jahrzehnte lang ohne Gelübde und verteilte ihr Vermögen an Arme. 1484 gründete sie den Orden von der unbefleckten Empfängnis, die Konzeptionistinnen. Beatrix starb am 16. Februar 1491 und wurde 1976 heilig gesprochen. Der Konzeptionistinnenorden ist heute vor allem in Spanien und in Südamerika weit verbreitet. Hyacinth wurde um etwa 1200 in Großstein im Herzogtum Oppeln geboren. 1218 trat er in Rom dem Dominikanerorden bei. Auf der Rückreise in seine Heimat gründete er 1221 den Konvent zu Friesach in Kärnten, den ersten im deutschen Sprachraum. In seiner Heimat rief er weitere Konvente ins Leben, gründete die Ordensprovinz Bologna und wirkte als Glaubensbote in Preußen und Südrussland. Die selige Guda, auch Jutta, war die Gemahlin von Graf Ludwig von Arnstein. Beide traten in den Prämonstratenserorden ein und Guda ließ sich in einer Zelle neben der Kirche einschließen, um sich als Reklusin ganz Gott hinzugeben. Jutta von Arnstein starb an einem 17. August etwa in der Mitte des 12. Jahrhunderts.
0: Vielen Dank, das war alles Wissenswerte zu den heutigen Tagesheiligen. Diesen Text finden Sie wie immer auch zum Nachlesen auf unserer Webseite. Auf unserer Webseite, da gibt's einiges zu entdecken. Zum Beispiel haben wir auch eine Audiothek mit Beiträgen, die dort zum Nachhören bereitgestellt sind. So gibt's dort zum Beispiel auch die Gedanken zum Tag. Und wir halten jetzt kurz inne mit den Gedanken zum Tag. In dieser Woche werden sie von Alex Lamprecht gestaltet. Er ist Mitarbeiter für Kinderpastoral und Kinderschutz bei der katholischen Jungschar Südtirols.
7: Liebe Hörerinnen und Hörer, vor kurzem habe ich ein sehr schönes Buch über das Vaterunser gelesen. Darin zeigt der Theologe Gerhard Lohfink, wie genial dieses Gebet ist. Einige Gedanken dazu möchte ich in dieser Woche mit euch teilen. Wenn wir uns das Vaterunser anschauen, fällt uns zunächst seine Form auf. Da gibt es keine salbungsvolle Anrede, keinen Vorspann, keine Höflichkeitsform. Das ist erstaunlich. Wenn wir im Alltag wichtige Persönlichkeiten ansprechen, tun wir das normalerweise vorsichtig und behutsam. Dasselbe beobachten wir in Briefen oder Gebeten aus biblischer Zeit. Jesus selbst hat im Gebet, das er seinen Jüngern und damit uns allen lehrt, auf allen Schnörkel verzichtet. Ganz direkt wird Gott angesprochen, nicht als großer König oder mächtiger Herrscher. Wir sprechen in diesem Gebet den allmächtigen Gott, der Himmel und Erde erschaffen hat, ganz einfach mit Abba an. Dieses Abba ist ein Kosenamen und heißt nichts anderes als lieber Vater oder Papa, Vati, Tata. Das ist der erste Gedanke, den ich euch zum Vater unser mitgeben möchte. Wir sprechen den allmächtigen Gott darin mit kindlichem Vertrauen, ganz vertraulich und familiär als unseren lieben Vater an. Ein guter Vater kennt und liebt seine Kinder. Deshalb brauchen wir uns nicht zu verstellen und müssen nicht förmlich sein. Wir können als Kinder Gottes unseren liebenden Vater im Himmel direkt ansprechen. Er kennt und liebt uns, hört uns zu, ist uns in allen Höhen und Tiefen unseres Lebens nahe. Liebe Hörerinnen und Hörer, wir dürfen Gott ganz familiär mit Vater ansprechen, ihm unser Herz ausschütten, auf seine Liebe und Güte vertrauen. Er lässt uns nicht hängen, sondern ist uns wie ein guter Vater und eine fürsorgliche Mutter nahe.

0: 10 vor 10.
1: Toter Wanderer im Finchgau wurde vom Blitz getroffen. Vandalen zerstören Bienenstock in Steineck. Das Wetter ein Mix aus Sonne und ein paar Wolken. Ich bin Stefanie Derzer. Schönen Vormittag.
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1: Der Tote in Taufers im Münstertal ist von einem Blitz getroffen worden. Das teilt die Bergrettung mit. Der 42-jährige Einheimische hat gestern das Gewitter aufziehen sehen, es aber nicht mehr rechtzeitig ins Tal zurückgeschafft. Der Blitz hat den Mann tödlich verletzt. Heute um 4 Uhr in der Früh wurde er gefunden. Tausende tote Bienen und ein zerstörter Bienenstock. Das ist das Ergebnis eines Vandalenaktes in Steineck. Unbekannte haben den Lehrbienenstandort mutwillig zerstört. Der Bienenstand war in einem ausgehöhlten Baumstamm untergebracht und Interessierte konnten durch Plexiglas den Bienen bei ihrer Arbeit zuschauen. Nun wurde das Plexiglas aufgebrochen und Honigwaben herausgeschnitten. Das Bienenvolk wird wohl nicht überleben, auch weil es sich momentan im Bienenstock schon auf den Winter vorbereitet hat und es diesen nun nicht mehr gibt. Maura Del Piero, die Regisseurin des Films Vermiglio, bekommt heute den Ehrenring ihrer Heimatstadt Leifers. Es ist die höchste zivile Anerkennung, die Leifers vergibt. Del Piero soll damit für ihre künstlerischen Verdienste geehrt werden. Maura Del Piero ist in St. Jakob aufgewachsen. 2024 hat sie mit ihrem Film Vermiglio internationale Preise abgeräumt, zum Beispiel den Silbernen Löwen bei den Filmfestspielen in Venedig. 2025 war Vermiglio sogar für einen Oscar nominiert. Das riesige Feuer in einem Naturschutzgebiet in Belgien ist näher an die deutsche Grenze herangerückt. Im Moment sei die Lage aber stabil, sagt die Feuerwehr. In der Nacht mussten rund 30 Bewohner in Monschau jedoch zur Sicherheit ihre Häuser verlassen, Claudia Wächter.
2: Es regnet und das hilft natürlich den Einsatzkräften, macht aber auch den Leuten Hoffnung, die aus ihren Häusern flüchten mussten, die nun um ihr Hab und Gut bangen. Bis auf einige hundert Meter war die Flammenfront an das Wohngebiet in Monschau herangerückt. Im Minutentakt waren Transporter mit Wassertanks ins Einsatzgebiet gerollt. Seit heute Morgen sind auch wieder Löschhubschrauber unterwegs, denn unter Kontrolle ist der größte Waldbrand in Belgiens Geschichte noch nicht.
1: Auch am Molvenussee im Trentino lodert aktuell ein Waldbrand. Zwei Löschflugzeuge sind dort im Einsatz und das Schwimmen ist aktuell deswegen verboten. Wildtiere in den Alpen leiden besonders an Hitze und Dürre. Das sagt ein Wildtierexperte der Uni für Bodenkultur Wien. Betroffen sind etwa Gämsen, Steinböcke und Murmeltiere. Sie sind gut an die Kälte in der Höhe angepasst. Wenn es wärmer wird, können sie nicht mehr weiter nach oben ausweichen und das schadet ihnen. Ein Problem ist es auch, wenn Schneefelder zurückgehen. An denen kühlen sich Tiere wie etwa Gämsen üblicherweise ab. Und einige Sonnenstrahlen gehen sich jetzt aus. Am Nachmittag wird's nass. Gleich die Details zum Wetter.
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1: Am meisten Sonne geht sich jetzt im Überetsch und rund um Meran aus. Ansonsten halten sich die Wolken doch recht hartnäckig. Am Nachmittag müssen wir dann überall mit Regen rechnen. Es können auch ein paar recht heftige Gewitter mit dabei sein, mit Hagel und Starkregen. Die Hitze der letzten Tage scheint jetzt schon gebrochen zu sein. Wir messen in Antholz 14 Grad, in Bozen 23, in Schlanders 19 und in St. Ulrich 15 Grad.
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7: Schönen Vormittag aus der Landesverkehrsmeldezentrale. Kolonnenverkehr und Stau wegen Überlastung gibt es im Bustertal Richtung Innichen zwischen Oberfindl und Kirns, zwischen Poneck und Bercha, in Richtung Brixen zwischen St. Lorenz und Kirns und zwischen Findl und Schaps. Geduld braucht es auch auf der Brenner Autobahn in Richtung Norden zwischen Verona Nord und Neumarkt. Gute Fahrt!
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1: Ich grüße Sie ganz herzlich heute am Montag. Es ist der 17. August. Ja, und fast möchte ich von einer neuen Ära sprechen. Die Hitzewelle ist vorbei. Endlich können wir wieder durchatmen, gut schlafen und mit frischer Energie arbeiten. In diesem Sinne starten wir auch gleich schon musikalisch schwungvoll in diesen Montag. Und zwar mit Kerstin Ott und Howard Carpendale. Und ich wünsche Ihnen gutes Zuhören.

Mittlerweile ist es Punkt 10 Uhr und das sind die Themen, die wir heute für Sie hergerichtet haben. Wie immer am Montag gibt's auch heute eine weitere Ausgabe unserer Verbrauchernachrichten, zusammengestellt und recherchiert von meinem Kollegen Florian Mayer. Anschließend hören Sie einen Gesprächsausschnitt mit unserem Bischof, der dieses Amt mittlerweile seit 15 Jahren bekleidet. In dieser Zeit gab es viele schöne Momente, aber natürlich auch einige Herausforderungen. Darüber wird er sprechen. Dann haben wir natürlich auch den Trödelmarkt für Sie hergerichtet. Die Tore unserer Fundgrube guter Schnäppchen und Gelegenheiten öffnen wir wie immer gegen 10:30. Jetzt folgen aber erstmal zwei Musikstücke und dann, wie gesagt, gibt's die Verbrauchernachrichten.

0: Sie hören Radio Grüne Welle am Vormittag. Es ist ganz genau 9:09. Und wie immer am Montag gibt's auch heute eine weitere Ausgabe unserer Verbrauchernachrichten. Hier sind meine Kollegen Florian Mayer und Anni Kommiss.
1: Über 60.000 Tonnen Tintenfisch landen jährlich in Italien auf den Tellern. Der riesige Bedarf wird jedoch nur zu einem geringen Teil durch eigene Fänge im Mittelmeer gedeckt. Der Großteil stammt von chinesischen Großfischereien, deren riesige Schiffe zu Hunderten in den internationalen Gewässern vor der südamerikanischen Küste fischen. Dabei wird weder auf die erlaubte Fischmenge geachtet, noch auf das Fangverbot von geschützten Arten. Was gefangen wird auf riesige Kühlschiffe umgeladen und tiefgekühlt in Europa auf den Markt gebracht. Wie Greenpeace berichtet, dient die Praxis des Umladens oft dazu, illegale Fänge zu verschleiern und mit legalem Fisch zu vermengen. Weil Kontrollen fehlen und die Herkunft oft nicht lückenlos rückverfolgbar ist, landen laut der Verbraucherzentrale Südtirol auch problematische Produkte auf europäischen Tellern.
2: Seit wenigen Tagen gelten in der gesamten Europäischen Union strengere Vorschriften für Verpackungen. Im Mittelpunkt der neuen EU-Verordnung stehen strenge Grenzwerte für sogenannte Ewigkeitschemikalien, PFAS, in Lebensmittelverpackungen. Bei Pappbechern und Pizzakartons gelten die strengen Grenzwerte ab sofort. So sollen unsere Gesundheit und die Umwelt geschützt werden. Schrittweise soll es auch weniger Plastik und keine großen Verpackungen mehr geben. Ab 2030 sollen Verpackungen nicht mehr größer sein als nötig. Sehr kleine Einweg-Kunststoffverpackungen wie Ketchup-Briefchen oder Pflegeprodukte in Minipackungen sollen verschwinden. Die neuen Regeln stellen auch große Herausforderungen an den Onlinehandel. In Paketen muss künftig viel weniger Luft und weniger Füllmaterial sein. Außerdem sollen mehr Länder in der EU ein Pfandsystem einführen.
1: Solarlaternen und Solarleuchten im Garten mögen zwar hübsch sein und gelten als umweltfreundlich, aber sie haben auch viele Nachteile. Laut dem Magazin Ökotest stören und irritieren sie Vögel und nachtaktive Tiere wie Igel sowie sogar Pflanzen. Für Insekten sind die Leuchten tödlich, weil sie sie oft bis zur Erschöpfung umkreisen. Auch haben die Stecker-LEDs häufig nur eine kurze Lebensdauer und landen dann als Elektroschrott. Zudem sind sie nur schwer recycelbar. Wer der Natur Gutes tun will, verzichtet am besten auf die Dekoleuchten und genießt die lauen Sommernächte unter dem Licht des Mondes und der Sterne oder bei Kerzenlicht, empfiehlt Ökotest.
2: Zwar sind wir noch mittendrin in den Sommerferien, aber vor allem Eltern von zukünftigen Erstklässlern denken schon jetzt an die Schultasche. Denn für die richtige Wahl der Schultasche gilt es einiges zu beachten. Neben einer kindgerechten Form, die Schultasche sollte nicht breiter sein als die Schulterbreite des Kindes, soll eine Schultasche vor allem wetterfest, stabil, reiß- und bruchfest sein. Wichtig ist auch die Ausrichtung der Fächeraufteilung. Sie muss so gestaltet sein, dass schwere Gegenstände direkt am Rücken platziert werden können. Deshalb ist Probetragen immer sehr wichtig. Das Eigengewicht von Schultaschen für Grundschulkinder sollte bei einem Innenraumvolumen von 15 Litern nicht mehr als 1,3 Kilo betragen. Bei Mittel- und Oberschülern sollten es nicht mehr als 1,5 Kilo bei 25 Liter Innenraumvolumen sein. Zu beachten ist auch, dass die Tragegurte mitwachsend sind und mindestens 20% der Außenfläche sollten reflektierende Materialien sein. Weitere Informationen zum Thema sowie Tipps zum Tragen der Schultasche gibt's auf den Internetseiten der Verbraucherzentrale Südtirol. Und das waren die heutigen Verbrauchernachrichten auf Radio Grüne Welle. Die nächste Ausgabe gibt es in einer Woche.
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0: Das war Niki mit ihrem Titel Samstagnacht. Da sind wir jetzt nicht hängen geblieben. Wir sind bereits jetzt am Montag. Es ist der 17. August und wir starten hinein mit schwungvoller Musik in diese neue, etwas kühlere Woche. Und damit auch schon zum nächsten Thema. Seit 15 Jahren ist Ivo Moser Bischof der Diözese Bozen-Brixen. In dieser Zeit hat er viele schöne Momente erlebt und auch einige Herausforderungen meistern müssen. Im folgenden Gesprächsausschnitt verrät er, was seine Kraftquellen sind.
1: Etwas wusste ich von Anfang an. Mein Leitwort. Du bist Christus. Und da denke ich heute noch zurück. Ich habe nie vorher, als die Rede war, du könntest Bischof werden oder was weiß ich war, gedacht, und was sollte denn mein Leitwort? Wirklich nicht. Aber dieses Leitwort war fast wie eine spontane Eingebung. Und das erzähle ich deswegen, weil das schon für mich die Kraftquelle ist. Es verändert sich ganz vieles und es gibt auch Veränderungen, unter denen ich leide, in der Diözese, in der Weltkirche. Ich leide oft darunter, dass ich den Eindruck habe, ich sage nicht, dass es immer so ist, aber dass ich wirklich oft den Eindruck habe, Menschen kommen auch ohne Gott aus. Es geht auch ohne. Und ich bin auch Menschen begegnet, die mir sagen, nein, ich brauche die Kirche nicht. Ich brauche Gott im Letzten nicht. Und in all dem bin ich bis heute davon überzeugt, dass Jesus Christus, nicht wir, auch nicht die Kirche, aber dass Jesus Christus konkurrenzlos ist. Das trägt mich. Das gibt mir eine innere Freude, auch eine große Hoffnung. Das trägt mich. Das trägt mich wirklich. Und dann bin ich dankbar für einige Menschen, das sind nicht viele, aber einige Menschen, von denen ich den Eindruck habe, zu denen kann ich Tag und Nacht kommen. Ein geistlicher Begleiter, ein Jesuit, hat einmal zu mir gesagt, und an das denke ich ganz oft zurück, ich wünsche dir, das hat er schon lange vor meiner Zeit als Bischof gesagt, ich wünsche dir einige Menschen, die dich gut kennen und trotzdem mögen. Wenn man solche Menschen hat, das ist ein Segen. Und einige habe ich, da kann man nicht ganz viele haben. Das würde wieder an Wert verlieren. Das ist auch eine Kraftquelle. Und eine große Kraftquelle ist für mich tatsächlich auch mein konkreter Dienst. Weil ich schon ganz oft durch meinen Dienst erlebe, dass Menschen es mir gut meinen. Ich bekomme auch genügend Lob, gebe ich ganz ehrlich zu.
2: Das braucht es auch.
1: Ja, aber das konkrete Ausüben des Dienstes, das ist eine Kraftquelle. Mir geben auch Menschen tatsächlich Kraft, wenn ein Gottesdienst gelingt. Wenn man den Eindruck hatte, bei einer Predigt, das gelingt ja nicht jedes Mal, aber dann und wann, da konnte ich ein gutes Wort sagen, vom Evangelium her, vom Glauben her, von dem, was mir wichtig ist. Dann ist das dann selber für mich wieder eine Kraftquelle. Oder solche Begegnungen. Und solche Begegnungen hatte ich sehr, sehr viele. Die gehen einem dann nach. Begegnungen, wo ich gemerkt habe, ich konnte hier etwas geben durch das Wort, durch das Sakrament, durch das Sein, dass alles größer ist als ich selber. Das ist eine Kraftquelle.
0: Das sagt Diözesanbischof Ivo Moser. Den ersten Teil des Sommerinterviews hören Sie an diesem Freitag, 21. August ab 17.30 Uhr und den zweiten Teil am Mittwoch, 26. August ab 18 Uhr bei Radio Grüne Welle am Abend.

0: Mit ganz viel musikalischer Liebe geht es durch den Vormittag heute am Montag. Mittlerweile ist es 10:33 Uhr. Das heißt natürlich höchste Zeit, die Tore unseres Trödelmarktes zu öffnen. Hier ist meine Kollegin Anni Kommiss mit den heutigen Durchsagen für Sie.
1: Günstig zu verkaufen sind zwei digitale Bizerberwagen, ideal für einen Hofladen oder für Detailhandel, und zwar um 80 Euro pro Stück. Das Ganze unter 329 333 1069. Zwei Schraubbohrer mit Zubehör sind um 40 Euro zu verkaufen unter 346 231 33 61. Reife, süße Finchkamarillen sind in Sand in Taufers um 4 Euro das Kilo zu verkaufen. Die Telefonnummer 347 62 86 84 1. Zwei Entsafter für Beeren, ein großer Topf, ein Einwegkessel, verschiedenes Geschirr, ein Zierspinnrad, ein Liegestuhl mit Dach, verschiedene Lampenschirme, viele Knöpfe und rupfene Leintücher sind günstig zu verkaufen. Eine Aufschnittmaschine wird gegen eine freiwillige Spende abgegeben unter 338 90 67 68 8. Zu verkaufen sind zwei Paar Damenschuhe in Größe 41 in gutem Zustand um insgesamt 40 Euro, und zwar im Pustertal und nur an Selbstabholer. Anrufe bitte ab 17 Uhr unter folgender Telefonnummer 345 35 82 54 2. Eine gut erhaltene helle Glasvitrine ist zu verkaufen. Verschiedene Möbel, darunter auch ein einteiliger Schrank, werden günstig verkauft, teilweise auch verschenkt. Das alles unter 348 086 74 24. Ein PKW-Anhänger, Länge 1,50 m, Breite 1,15 m, ist zu verkaufen unter 346 950 47 45. Eine kniebedeckende Herrenlederhose Größe M wird gegen eben solche, aber kurze, getauscht unter 331 62 61 433. Ein neuer Motorradhelm schwarz matt Marke Nolan Größe S mit passender Brille wird wegen Fehlkauf günstig verkauft, und zwar in der Umgebung von Meran unter folgender Telefonnummer 334 37 23 66 8. Ein schmiedeeisernes Grabkreuz mit Laterne ist zu vergeben im Raum Eisacktal unter 345 21 76 34 8. Ein dreiarmiger Jugendstil-Lampenschirm aus Messing ist zu verschenken. Höhe 70 cm, Armlänge 32 cm. Das Ganze im Raum Sterzing unter 347 690 72 00. Und frische Feigen sind in Bozen um 4 Euro pro Kilo zu verkaufen unter 348 88 45 170.
0: Dankeschön, Anni, das waren die Durchsagen im heutigen Trödelmarkt. Das soeben Gehörte können Sie natürlich auch jederzeit nochmal ganz in Ruhe anschauen. Dafür gehen Sie einfach auf unsere Webseite unter rgw.it, suchen dort nach der Rubrik Trödelmarkt. Dort finden Sie die soeben gehörten Anzeigen, und es gibt ein freies Feld, da können Sie selbst Ihre Anzeigen aufgeben. Private Verkaufsanzeigen, Kaufgesuche und Stellengesuche bei Radio Grüne Welle sind kostenlos.

Sie haben sie natürlich erkannt, das waren ABBA, Don't Shut Me Down. Mittlerweile ist es 10:45, jetzt gibt's noch Musik aus Südtirol und dann die nächsten Kurznachrichten. Und ab 11 Uhr sprechen wir unter anderem über guten Religionsunterricht bzw. was es braucht, um guten Religionsunterricht anzubieten. Und das Thema Haarausfall werden wir auch nochmal angehen, denn international gesehen ist der Monat August der Monat, in dem es um Haarpflege und natürlich auch um die Haargesundheit geht. So wie gesagt, jetzt hier die Gruppe Merrick, Musik aus dem Pustertal.

0: 10 vor 11.
1: Fahrraddiebe in Meran gefasst. Am Ritten wird das Wasser knapp. Und heute ist noch Regen im Anmarsch. Ich bin Stefanie Terzer. Schönen Vormittag.
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1: In Meran sind jetzt zwei mutmaßliche Serienfahrraddiebe gefasst worden. Ein 48-jähriger Italiener und sein 20-jähriger Komplize aus dem Ausland wurden anhand der Videos von Überwachungskameras von der Polizei gefunden. Sie hatten noch eines der Fahrräder bei sich, das kurz zuvor als gestohlen gemeldet worden war. Sogar das durchtrennte Schloss hing noch an dem Fahrrad. Im Rucksack wurde ein Bolzenschneider gefunden. Die beiden Männer wurden angezeigt. Zwei der insgesamt fünf gestohlenen Fahrräder wurden mittlerweile gefunden und ihren Besitzern zurückgebracht. Südtirol ächzt unter der Trockenheit und einige Gemeinden ganz besonders. Am Ritten ist mittlerweile das Trinkwasser knapp geworden. Die Gemeinde selbst sagt, dass die Trinkwasserreserven in einem kritischen Zustand seien. Sie hat deswegen nun eine entsprechende Verordnung erlassen, mit der der Wasserverbrauch erheblich reduziert werden soll. Die Bewässerung von Parks und Gärten ist verboten. Autos dürfen nicht mehr gewaschen werden und Schwimmbäder nicht mehr gefüllt. Alle öffentlichen Brunnen werden geschlossen. Die Maßnahmen werden von der Wasserwarte und der Ortspolizei überwacht und gelten bis auf Widerruf. In der Zwischenzeit hofft man am Ritten auf den Regen, der heute Nachmittag kommen soll. Maura Del Pero, die Regisseurin des Films Vermilio, bekommt heute den Ehrenring ihrer Heimatstadt Leifers. Es ist die höchste zivile Anerkennung, die Leifers vergibt. Del Pero soll damit für ihre künstlerischen Verdienste geehrt werden. 2024 hat sie mit ihrem Film Vermilio internationale Preise abgeräumt, zum Beispiel den Silbernen Löwen bei den Filmfestspielen in Venedig. 2025 war Vermilio sogar für einen Oscar nominiert. Große Powerballaden und ihre unverkennbar rauchige Stimme haben Bonnie Tyler weltberühmt gemacht. Einer ihrer bekanntesten Songs war Total Eclipse of the Heart. Tyler war Anfang des letzten Monats im Alter von 75 Jahren nach schwerer Krankheit gestorben. Heute wird sie in ihrer Heimat Wales beigesetzt. Philipp Detlefs.
2: In der Stadt Swansea, in der Kirche Swansea Minster, findet die Trauerfeier statt. Anschließend führt der Trauerzug ein letztes Mal durch Tylers Geburtsort Skewen. Bereits am Wochenende hatten tausende Fans Abschied von der Sängerin genommen, als der Sarg durch den Ort Mumbles gefahren wurde, in dem Tyler ein Wohnhaus hatte. Die Fans säumten die Straßen und sangen ihren Mega-Hit Total Eclipse of the Heart. Es gab Tränen und Applaus. Viele Menschen im Ort kannten Bonnie Tyler persönlich.
1: Und am Nachmittag wird's heute hier bei uns nass. Gleich hören Sie die Details zum Wetter.
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1: Am meisten Sonne geht sich jetzt rund um Bozen und Meran aus. Am Nachmittag müssen wir heute mit ein paar recht heftigen Gewittern rechnen. Und jetzt aktuell messen wir in Brixen 20 Grad, in Brandsol 24, in Gargazon 22 und in Bruneck 17.
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5: Schönen Vormittag aus der Landesverkehrsmeldezentrale. Kolonnenverkehr und Stau wegen Überlastung gibt es im Bustertal Richtung Innichen zwischen Oberfindl und Kienz, zwischen Punek und Percha, in Richtung Brixen zwischen St. Lorenz und Kienz und zwischen Findl und Schaps. Geduld braucht es auch auf der Brenner Autobahn in Richtung Norden zwischen Verona Nord und Neumarkt. Gute Fahrt!
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5: Ich grüße Sie noch einmal ganz herzlich. Schon sind wir im zweiten Teil unseres Vormittagsprogrammes, 11:05. Und heute ist Montag, der 17. August. Und wir eröffnen mit Musik aus Südtirol. Hier sind Vincent und Fernando.

Mit Musik aus Südtirol haben wir den zweiten Teil unseres Vormittagsprogrammes bei Radio Grüne Welle hier eröffnet. Und das sind die Themen, die wir weiter für Sie vorbereitet haben. Sie hören zum Beispiel ein Gespräch mit Christian Alber. Er ist Inspektor für Religionsunterricht an den deutschsprachigen Schulen. Von ihm erfahren wir mehr über die Kampagne Rethink Religion. Dann geht es um den Monat August. Der gilt ja als Monat des Bewusstseins für Haarausfall. Sie hören ein interessantes Gespräch mit Verena Kofler. Sie leidet seit ihrer Jugend an kreisrundem Haarausfall. Und dann haben wir natürlich noch einen Blick auf den Veranstaltungskalender für Sie hergerichtet. Den hören Sie dann gegen 11:30. Jetzt geht's aber musikalisch erstmal auf die Insel mit Peter Cornelius.

Schön, dass wir Sie durch diesen Montag begleiten dürfen. Es ist der 17. August und es ist 11:08. Aktuell läuft ja in den sozialen Medien die Kampagne Rethink Religion. Damit soll auf den Religionslehrberuf aufmerksam gemacht werden. Denn Berufseinsteiger werden dringend gesucht. Aber wie sollte guter Religionsunterricht heutzutage eigentlich aussehen? Das hat Felix Schiffelhuber nachgefragt, und zwar bei Christian Alber, dem Inspektor

0: katholischen und konfessionellen Religionsunterricht geht es natürlich auch um katholische Inhalte im Wesentlichen. Im Wesentlichen sind hier alle Bereiche, einmal natürlich die Bibelarbeit als ein zentraler Aspekt, dann natürlich auch die Beziehung Gott-Mensch, das ein großes Thema darstellt, dann natürlich auch die Auseinandersetzung mit anderen Religionen, anderen Kulturen, natürlich auch Sakramente, Rituale, im Prinzip einfach dann auch viele existenzielle Fragestellungen und ethische Fragestellungen, die sich damit natürlich auch verbinden. Von daher einfach ein Panorama durch all das, was eben auch Religion kennzeichnet und Religion ausmacht.
1: Ich kann mich noch gut an meinen Religionsunterricht erinnern, und was mir damals auch so gut gefallen hat, waren diese Gespräche über die wirklich wichtigen Themen, also Tod, Leben. Sowas hat ja sonst in der Schule eigentlich keinen Platz.
0: Genau. Und das ist, glaube ich, ja auch der große Mehrwert auch des schulischen Religionsunterrichts, dass dort eben Schülerinnen und Schüler sind, die eben vielleicht ein Näheverhältnis zum Glauben haben, aber auch sehr viele, beziehungsweise wahrscheinlich die Mehrheit, die eben kein großes Näheverhältnis mehr eben auch zum katholischen Glauben hat. Und von daher eröffnet der Religionsunterricht einen Diskussionsraum, in dem einfach Schülerinnen und Schüler sich mit wichtigen Themenstellungen auseinandersetzen und das natürlich auch in Gemeinschaft mit Gleichaltrigen tun können.
1: Jetzt haben wir darüber gesprochen, wie gut der Religionsunterricht aussehen sollte 2026. Wie sollte Religionsunterricht heutzutage nicht aussehen?
0: Ja, Religionsunterricht darf kein Katecheseunterricht sein, das ist grundlegend. Das hat sich eigentlich auch in Südtirol schon etabliert, auch seit den 80er Jahren. Vorher war der Religionsunterricht ja wesentlich auch Katecheseunterricht, könnte man sagen, Glaubensunterweisung. Das kann Religionsunterricht heute nicht mehr sein, sondern Religionsunterricht soll so gestaltet sein, dass junge Menschen sich mit religiösen Fragestellungen auseinandersetzen, sich dazu selbst eine eigene Meinung, eine eigene Position bilden können und daraus dann natürlich auch im Idealfall auch eine Orientierung für ihr eigenes Leben gewinnen können.
2: Das sagt Christian Alber, Inspektor für Religionsunterricht an den deutschsprachigen Schulen. Das ganze Gespräch, das mein Kollege Felix Schiffelhuber mit Christian Alber geführt hat, können Sie in unserer Audiothek nachhören. Und mehr Infos zum Religionslehrberuf finden Sie auf rethink-religion.org.

0: Hier bei Radio Grüne Welle am Vormittag geht's jetzt um die Haare. Der Monat August ist ja der Monat des Bewusstseins für Haarausfall. Haare sind ja oft viel mehr als nur ein Teil unseres Aussehens. Sie sind Ausdruck von Persönlichkeit und Identität. Doch was passiert, wenn sie plötzlich weniger werden? Während Haarausfall bei Männern gesellschaftlich weitgehend akzeptiert ist, gilt er bei Frauen nach wie vor als eines der letzten großen Tabus. Ein Thema, das oft mit Scham, Heimlichkeiten und großem emotionalen Leidensdruck verbunden ist, sagt auch Verena Kofler, die selbst von Haarausfall betroffen ist.
1: Wenn man sich so durch die Gesellschaft durchschaut, wenn man irgendwo sitzt, also Männer mit Haarausfall sind völlig normal, also haben schaut keiner hin, ne? Das gehört ja dazu, das ist das gesellschaftliche Bild. Womit ich nicht sagen will, dass es für Männer leichter oder leicht ist, aber eines ist schon klar, also Frauen mit einer Glatze sind ein Aha-Effekt, ne? Dann dreht man sich um, dann schaut man zweimal genauer hin, jetzt logisch. Wenn man normalerweise eine Frau sieht irgendwo in der Stadt, die eine Glatze hat, die erste Vermutung wird wahrscheinlich eine Chemotherapie sein, weil ist das, was auch ich oft gefragt wäre oder was vermutet wird. Und dass man sich dann eben wirklich zeigt mit Glatze, ohne dass so eine starke Behandlung dahinter steckt, ist dann eher die Ausnahme. Aber es ist allem ein Hingucker. Weil ist das so, Frauen mit Glatze oder mit wenig Haar fallen auf.
0: Und meistens, wenn man angesprochen wird, dann vielleicht so der mitleidvolle Ton, natürlich.
1: Ganz richtig. Heil ist auch wirklich eines von den nervigsten Dinge, weil, muss man auch dazu sagen, Alopecia areata ist rein optisch. Also es tut mir nichts weh, gut ab und zu einmal die Kopfhaut, wenn es jetzt gerade einmal akut ist, dass ich merke, da habe ich irgendwie beim Drucken, merke ich etwas. Aber sonst ist es völlig schmerzfrei. Das heißt, es ist wirklich eine psychische Belastung, also leicht dahingesagt, es ist eine psychische Belastung. Und wenn du dich dann sowieso schon einmal traust, mit dem auszugehen und positiv genug bist, mit dem umzugehen, und dann kriegst du die ganze Zeit mitleidenswerte Blicke, ist das natürlich nicht so fein. Ich bin großer Fan davon, auch einfach nachzufragen. Also von mir aus darf jede Person immer zu mir herkommen und sagen, du, was ist denn bei dir? Und ich werde ihr eine passende Antwort geben. Ich bin aber auch froh, wenn es einfach angenommen wird. Wenn es einfach, also es ist, ob ich jetzt blond war oder rot bin oder keine Haare habe, darf es eigentlich gleichgestellt sein. Aber ich weiß, es ist natürlich interessant zu wissen, was steckt da dahinter. Deswegen mein Appell auch, bitte gerne nachfragen. Also lieber sell als Laie schauen und hinter den Rücken spekulieren, was da sein kann.
0: Du hast es jetzt ja gerade auch angesprochen, also Schmerzen bereitet die Krankheit im Prinzip nicht, aber der Leidensdruck ist schon sehr groß und ich glaube, viele Betroffene können dran zugrunde gehen, so muss man so.
1: Das ist wirklich so, ja. Also ich habe selber sehr, sehr lange gebraucht, damit umzugehen. Mir ist es jetzt nie wirklich schlecht gegangen damit. Also ich bin eine starke Persönlichkeit, ich habe ein gesundes, gutes Umfeld gehabt, Familie, Freunde, die mich allem unterstützt haben. Trotzdem habe ich zu knabbern gehabt und es gibt in meiner Erinnerung unzählige Vormittage oder frühe Morgen, wo ich mir eine Frisur angewählt richten und dann bin ich draufgekommen, da ist ja wieder eine neue kleine kahle Stelle, oh Gott, wie gehe ich jetzt mit der um, jetzt muss ich in den Scheitel anders kampeln, jetzt brauche ich den Stiechel anders. Da habe ich einige Tränen vergossen, aber mehr für mich selber. Jetzt im Verein, in meiner Tätigkeit, in den Selbsthilfegruppen, aber auch auf Social Media, ich kriege wirklich viele Nachrichten, vor allem von Frauen, die sagen, ich bin psychisch am Ende. Ich habe Depressionen entwickelt, ich habe Angstzustände oder Störungen entwickelt, mir geht es nicht gut damit. Ja.
0: Haarausfall mag zwar die Haare nehmen, aber er darf Betroffenen niemals ihr Selbstbewusstsein oder ihre Stimme nehmen. Wie kraftvoll, lebendig und schön das Leben ohne Haare sein kann, zeigt Verena Kofler. Sie hat sich entschieden, ihren Haarausfall nicht länger zu verstecken und zeigt sich ganz bewusst mit Glatze. Mit ihrem Verein Haarausfall unterstützt sie Betroffene und klärt über dieses Thema auf. Das gesamte Interview mit Verena Kofler gibt's zum Nachhören auf unserer Facebook-Seite und natürlich auch in unserer Audiothek auf unserer Webseite unter rgw.it.

0: Von dieser musikalischen Inspiration kommen wir zu einer ganz anderen, und zwar vielleicht, wenn Sie Inspiration brauchen für heute Abend oder für heute Nachmittag, da haben wir natürlich auch einiges für Sie hergerichtet. Hier ist der Veranstaltungskalender und hier ist mein Kollege Florian Mayer mit einigen Tipps für Sie.
1: Das Ensemble Windkraft, Kapelle für neue Musik, unter der Leitung von Caspar Deroux und mit dem Flötisten Michael Zede, spielt ab 18 Uhr im Kulturzentrum in Toblach. Unter dem Motto Alpenklang erklingen Werke von Helga Blankensteiner, Lukas Ticotti, Michael Lösch und anderen. Das Classical Mood Quartett spielt heute Abend ab 20 Uhr in der Aula Magna der Mittelschule in Toblach. Auf dem Programm stehen Walzer und Melodien von Tschaikowski, Chopin, Sostakowitsch, Strauss und anderen Komponisten. Im Merkantilgebäude in Bozen spielt ab 20 Uhr das Ensemble Instrumentum Vocale. Dabei steht Musik aus dem 16. und 17. Jahrhundert auf dem Programm, als die Ritterkultur beim Ausklingen war. Das Konzertprogramm umfasst Werke von Falconieri, Ortiz, Monteverdi, Lully und anderen Komponisten. Das Kreativensemble, ein Streichquartett bestehend aus Sonja Domuschieva, Franco Turra, Giuseppe Miglioli und Ferdinando Sator, spielt heute ab 21 Uhr in der Pfarrkirche in Sulden. Im Ariston-Kino in Meran wird um 20.30 Uhr der irakisch-US-amerikanische Film La Torta del Presidente vorgeführt. Die Freilichtspiele Südtiroler Unterland bringen heute ab 21 Uhr im Hof der Grundschule von Neumarkt das Volksstück Kasimir und Caroline von Ödön von Horváth zur Aufführung. Das Stück zeigt auf, wie soziale Not und Existenzangst die Liebe eines Paares unerbittlich zerstören. Open-Air-Kino gibt es heute ab 21 Uhr am Bahnhofsgelände in Kaltern. Der Filmtreff zeigt den US-amerikanischen Film Der Teufel trägt Prada 2. Der Filmclub Bozen zeigt um 17.15 Uhr und um 20 Uhr den britisch-US-amerikanischen Film Odyssea. Der französische Film Auf zwei Rädern, ein lebensbejahendes Roadmovie voller Wärme, Witz und Menschlichkeit, läuft ab 18 Uhr in Originalsprache mit deutschen Untertiteln. Ab 20.15 Uhr sehen Sie im Filmclub Bozen den französischen Film Der Klang der Stradivari in Originalsprache mit deutschen Untertiteln. Und der Horrorfilm Hokum wird ab 20.30 Uhr vorgeführt, auch dieser Film heute in Originalsprache mit italienischen Untertiteln. Dieser Film mit Adam Scott in der Hauptrolle verbindet klassische Geistergeschichten mit irischer Folklore und tiefgründigem Psychohorror.
0: Dankeschön für diese Veranstaltungstipps. Zum Nachlesen finden Sie das Ganze wie immer auf unserer Homepage.

0: Jetzt habe ich bereits einige der Themen vorliegen, die dann in den ausführlichen Nachrichten im Anschluss an diese Sendung hier behandelt werden. Kniggeregeln in Cortina, braucht es auch bei uns einen Verhaltenskodex für Gäste? Weniger Besucher im Sommer, wie die Hitze den Museen zugesetzt hat. Und seit vielen Wochen hat es nicht mehr so richtig ergiebig geregnet in Südtirol. Immer wieder gibt es zwar ein paar Wärmegewitter, insgesamt ist dieser Sommer aber nach wie vor zu trocken. Könnte jetzt der Strom knapp werden, Florian Scheringer?
1: Die Produktion der Wasserkraftwerke ist tatsächlich schon zurückgefahren worden, weil in den Stauseen weniger Wasser ist, weil kaum Regen fällt und weil auf den Bergen wenig Schnee liegt. Ab wann das zum Problem wird, wie es um die Stromproduktion steht und ob Strom jetzt teurer werden könnte, das hören Sie gleich im Südtirol-Journal Mittagsmagazin.
0: Danke für diesen Blick auf die Themen. Das Mittagsmagazin gibt's um 10 vor 12.

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Das ist Musik aus Südtirol, Christian Theiner aus Allgund. Mittlerweile ist es 11:46 Uhr geworden. Ein Musikstück geht sich natürlich noch aus. Damit wünsche ich Ihnen eine angenehme, stressfreie Mittagszeit. Genießen Sie den restlichen Montag, der heute definitiv etwas weniger heiß ausfällt als die Montage der letzten Wochen. Genießen Sie diese frische Energie und nehmen Sie hoffentlich mit durch die gesamte Woche. Es verabschiedet sich Claudia Meierhofer. Machen Sie es gut und auf Wiederhören. Ja.

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4: Zehn vor zwölf. 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
5: Guten Tag, ich bin Florian Scheringer. Weniger Wasser, weniger Strom, wie es um die Stauseen und die Wasserkraft in Südtirol steht. Geldstrafen für ungehobelte Touristen, bräuchte es auch bei uns eine Verordnung wie in Cortina? Dass dieser Sommer viel zu trocken war, das haben wir in letzter Zeit alle mitbekommen. In ganz Europa sieht man die Auswirkungen. Noch nie gab es so viele große Waldbrände auf einmal. Seit Wochen fällt kaum Regen. Die Flüsse führen weniger Wasser, die Böden sind trocken. Und bei uns in Südtirol ist besonders bei den Stauseen die Lage angespannt, sagt Stefan Getter vom Amt für Hydrologie und Stauanlagen.
6: Zurzeit bewegen wir uns im unteren Viertel von den verfügbaren Volumen. Also wir sind noch entfernt von den historischen Minimas. Jedoch hat in den letzten zwei Wochen eine eindeutige Abnahme der Volumen im Vergleich zu den Vergangenheit stattgefunden.
5: Dazu kommt, dass zurzeit große Mengen Wasser abgelassen werden, um den Pegel der Etsch konstant zu halten, damit weiter unten in Venetien genug Wasser ankommt. Da ist es nämlich noch viel trockener als bei uns. Die Bauern dort brauchen unser Wasser. Und das lässt die Füllmenge der Stauseen immer weiter sinken. Aber diese Woche soll es hier einen Wetterumschwung geben. Reicht das, damit wieder Normalität einkehrt? Getter?
6: Eine Normalsituation wird schwierig sein, dass wir die heuer noch erreichen, zumindest wenn wir uns die letzten Monate anschauen. Die großen Speicher, das sind Jahresspeicher, das bedeutet, innerhalb von einem Jahr machen die diesen ganzen Zyklus durch von Auffüllen und Entleeren. Wir sind jetzt unterdurchschnittlich und das heißt, es müsste dann in den nächsten Wochen und im Herbst sehr stark überdurchschnittlich regnen, damit wir wieder in einer Normalsituation kommen.
5: Weniger Wasser bedeutet auch, dass weniger Strom produziert wird. In Südtirol ist die Wasserkraft ja die mit Abstand wichtigste Energiequelle. Bei der Landesenergiegesellschaft Alperie hat man deutliche Einbußen, sagt Generaldirektor Louis Amort.
7: Wir haben ca. 30% weniger Stromproduktion als voriges Jahr. Es ist in Linie mit den anderen Gesellschaften, die in der Wasserkraft tätig sind. Es fehlt ca. ein Drittel zu einem guten Jahr.
5: Für die Stromversorgung der Bevölkerung sei das kein großes Problem. Es gäbe ja genug andere Energiequellen in Italien als nur die Wasserkraft. Die können die Produktionseinbußen auffangen. Wird der Strom aber teurer, wenn in Südtirol jetzt so viel weniger produziert wird? Amort?
7: Insgesamt ist der Preis sicherlich in den letzten Wochen und Monaten gestiegen, aber nicht wegen der fehlenden Produktion, sondern Angebot und Nachfrage einerseits, weil wir sehr viel Nachfrage am Strommarkt, an Strom haben und dann natürlich die geopolitischen Probleme. Aber ich kann beruhigen, dass diese weniger Produktion aus Wasserkraft hat auf den Preis keine unmittelbare Auswirkung.
5: Probleme gibt es eher für die Umsätze der Alperia, wenn sie weniger Strom verkauft. Die Kunden dürften davon aber nicht viel spüren. Trotzdem wäre es wohl für alle besser, wenn der angekündigte Regen wirklich kommt und auch halbwegs ergiebig ausfällt. Stellen Sie sich vor, Sie spazieren durch das Zentrum Ihrer Gemeinde. Am Dorfbrunnen sehen Sie einen Touristen, oben ohne. Er lässt sein T-Shirt in der Sonne trocknen. Sie gehen weiter, wollen sich auf eine Parkbank setzen. Die ist aber schon belegt. Ein anderer Gast macht dort ein Nickerchen. Und gegenüber auf den Treppen der Kirche haben andere Gäste ihre Picknickdecke ausgepackt und verzehren ihr mitgebrachtes Essen. In Cortina ist das in letzter Zeit wohl öfter passiert. Und der Gemeinde reicht es jetzt. Picknicken und Übernachten im Ortszentrum sowie unangemessene Kleidung sind ab sofort verboten. Wer sich nicht daran hält, muss bis zu 500 Euro Strafe zahlen. Strafen für ungehobelte Touristen. Marlies Winkler, was hält man bei uns in Südtirol davon?
8: Es gibt durchaus Menschen, die die Entscheidung von Cortina nachvollziehen können. So etwa der Bonnecker Tourismusstadtrat Daniel Schönhuber.
9: Ich finde es grundsätzlich richtig, dass Verordnungen eingeführt werden. Gerade wenn Touristen negativ auffallen, ist es die Aufgabe der Gemeinde, auch eine Verordnung zu erlassen und nach Ordnung zu sorgen.
8: In Bruneck seien Strafen für Touristen derzeit nicht nötig, sagt Schönhuber. Gerade ginge es bis auf ein paar Müllvergehen recht geordnet zu.
9: Was vielleicht sagen könnte, wenn die Leute anfangen, jetzt in der Innenstadt zu campieren oder so, oder wenn sie ja einfach negativ auffallen, wenn sie sagen, sie essen was und lassen alles auf den Boden fallen, oder ich glaube, solche Sachen vielleicht, was vielleicht ein Problem sein könnte, aber grundsätzlich kann ich mir nicht vorstellen, dass da sowas passiert.
8: Schauen wir in die Tourismushochburg Gröden. Da gibt es ja schon Ranger, die Gäste darauf hinweisen, wie sie sich richtig verhalten sollen. Könnte es auch dort für ungehobelte Gäste bald Geldstrafen geben? Ambros Hofer, der Präsident des Tourismusverbands Gröden, sagt:
10: Ich kann da nur noch sagen, dass jede Region oder jeder Ort das für sich selber entscheiden muss. Wir natürlich weisen darauf hin, auf den Respekt zu den Bergen, aber im Dorf eigentlich fühlen wir dieses Problem nicht so.
8: Dass es aber überhaupt erst so weit kommt, dass eine Gemeinde eine Verordnung erlässt, da muss vorher schon wirklich einiges passiert sein. Knigge-Expertin Katharina von Bruchhausen sagt, für Touristen gäbe es eine Faustregel. Im Zweifelsfall einfach an den Einwohnern orientieren, wie die sich kleiden und wie die sich verhalten.
11: Natürlich, dann geht es auch um die Geräuschkulisse. Das heißt, wenn ich in einem kleinen Dorf bin, dann werde ich jetzt schon schauen oder sollte ich schon schauen, dass meine Lautstärke nicht die von den anderen übertrifft.
8: Und was können Bewohnerinnen und Bewohner tun, wenn sie das Verhalten eines Touristen stört? Knigge-Expertin Katharina von Bruchhausen.
11: Lächeln und ganz freundlich darauf hinweisen, beziehungsweise ganz freundlich fragen, ob sie sich vielleicht anders hinsetzen können, ob sie bitte vermeiden könnten, hier ihr Picknick zu essen und so weiter. Also Lächeln funktioniert immer. Wir sind nicht die Erzieher von anderen Menschen, sondern wir dürfen ein gutes Vorbild sein und dann hoffen, dass die anderen mitmachen.
8: In Cortina gelten die Benimmregeln für Touristen vorerst bis zum 15. Oktober. In der Wintersaison dürfte es die Probleme mit dem Übernachten im Freien und der freizügigen Kleidung dann hoffentlich nicht mehr geben.
5: Immer wieder sind in letzter Zeit in Meran Fahrräder verschwunden. Jetzt hat man die Diebe gefunden. Gleich mehr dazu in unseren Kurznachrichten.
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5: In Meran sind jetzt zwei mutmaßliche Serienfahrraddiebe gefasst worden. Stefanie Terzer mit den Kurznachrichten.
13: Ein 48-jähriger Italiener und sein 20-jähriger Komplize aus dem Ausland wurden anhand der Videos von Überwachungskameras von der Polizei gefunden. Sie hatten noch eines der Fahrräder bei sich, das kurz zuvor als gestohlen gemeldet worden war. Sogar das durchtrennte Schloss hing noch an dem Rad. Im Rucksack wurde ein Bolzenschneider gefunden. Die beiden Männer wurden angezeigt. Zwei der insgesamt 5 gestohlenen Fahrräder wurden mittlerweile gefunden und den Besitzern zurückgebracht. Maura Del Piero, die Regisseurin des Films Vermilio, bekommt heute den Ehrenring ihrer Heimatstadt Leifers. Es ist die höchste zivile Anerkennung, die Leifers vergibt. Del Piero soll damit für ihre künstlerischen Verdienste geehrt werden. Maura Del Piero ist in St. Jakob aufgewachsen. 2024 hat sie mit ihrem Film Vermilio internationale Preise abgeräumt. Zum Beispiel den Silbernen Löwen bei den Filmfestspielen in Venedig. 2025 war Vermilio sogar für einen Oscar nominiert. Der verunglückte Wanderer in Taufers im Münstertal ist von einem Blitz getroffen worden, das teilt die Bergrettung mit. Der 42-jährige Einheimische hat das Gewitter gestern aufziehen sehen, das hat er einem Freund noch am Telefon gesagt. Der Mann hat es danach nicht mehr rechtzeitig ins Tal zurückgeschafft, der Blitz hat den Mann tödlich verletzt. Heute in der Nacht wurde er gefunden. In Steineck haben Unbekannte den Lehrbienenstand mutwillig zerstört. Der Bienenstand war in einem ausgehöhlten Baumstamm untergebracht und Interessierte konnten durch Plexiglas den Bienen bei ihrer Arbeit zuschauen. Nun wurde das Plexiglas aufgebrochen und Honigwaben herausgeschnitten. Tausende Bienen sind schon tot und das restliche Bienenvolk wird wohl auch nicht überleben. Auch weil es sich momentan im Bienenstock schon auf den Winter vorbereitet hat und es diesen nun nicht mehr gibt. Im Molvenosee im Trentino darf man aktuell nicht schwimmen. Grund dafür ist ein Waldbrand am Spor Maggiore. Vor 2 Wochen hatte ein Blitzschlag den Brand ausgelöst und jetzt hat er sich wieder ausgeweitet. Das Gebiet ist kaum erreichbar und deswegen sind jetzt auch Löschflugzeuge im Einsatz. Weil sie sich das Wasser aus dem See holen, dürfen Schwimmer und Wassersportler aktuell nicht ins Wasser. Es wäre zu gefährlich für sie. Der Nachtclub La Perla in Meran hatte kaum geöffnet, jetzt musste er schon wieder schließen. Die Bürgermeisterin hat Sicherheitsbedenken. Letzte Woche war der Club ja auf Anordnung des Questors zu, weil es vor dem Club eine Schlägerei gegeben hat. Nun wurde er wieder geschlossen, weil das Fluchtwegsystem des Clubs nicht den nötigen Anforderungen entspricht. Die Breite der Treppen und der Ausgänge im Erdgeschoss sollen unter der angeforderten Mindestbreite liegen. Und auch das Treppenhaus am Eingang sei nicht hoch genug. Die Betreiber haben nun 3 Monate lang Zeit, um alle Mängel zu beheben.
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13: Der Schweizer Lebensmittelriese Nestlé will die Bedrohung durch Abnehmspritzen wie Ozempic in eine Geschäftschance für sich verwandeln. Statt Umsatzeinbußen zu fürchten, entwickelt Nestlé mit Hilfe von künstlicher Intelligenz neue Produkte, die speziell auf die Bedürfnisse von Nutzern dieser Medikamente zugeschnitten sind. Die Abnehmspritzen haben oft ja unerwünschte Nebenwirkungen, wie zum Beispiel den Verlust von Muskelmasse oder eine schlaffere Gesichtshaut. Genau hier setzt Nestlé an. Wissenschaftler nutzten KI, um klinische Studien zu analysieren und Nährstoffkombinationen zu finden, die diesen Effekten entgegenwirken. Schauen wir noch kurz an die Börsen in Europa. Der DAX in Deutschland ist leicht im Minus, der MIPTEL dagegen leicht im Plus.
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5: Wegen der Hitze gibt es nicht nur weniger Wasser, sondern auch weniger Besucher in den Städten und Ortschaften im Tal. Mit den heißen Temperaturen suchen die meisten nur eins: Abkühlung, entweder im Schwimmbad oder am Berg. Das merken besonders die Museen, Birgit Locher.
14: Ja, schöne Tage sind schlecht fürs Museum. So fasst David Gruber, der Direktor des Naturmuseums, die bisherige Saison zusammen. Normalerweise gehen im Juli etwa 3.000 bis 4.000 Besucher ins Naturmuseum. Heuer waren es etwa 1.000 weniger.
15: In diesem Fall ist eigentlich jeder Regentag, gerade im Sommer, sehr wertvoll, weil dann normalerweise eben sehr viele Personen, Südtirolerinnen und Südtiroler, wie auch Touristinnen und Touristen, ins Naturmuseum kommen. Und aufgrund der langen schönen Wetterperiode sieht man auch an den Besucherzahlen, haben wir eigentlich jetzt einen sehr unterdurchschnittlichen Sommer, zumindest was die Besucherzahlen betrifft, ja.
14: Auch in der Festung Franzensfeste sind die Besucherzahlen rückläufig. Das sei auch verständlich, denn bei über 30 Grad wolle niemand ins Museum, sondern eher ins Wasser. Das sagt Direktor Emanuel Valentin.
16: Natürlich ist die Sommersaison noch in vollem Gange, insofern ist es ein bisschen verfrüht, jetzt Bilanz zu ziehen. Aber natürlich, die Hitzetage haben schon ihre Auswirkungen sicherlich auch im Museumsbereich gezeigt.
14: Anders hingegen ist es beim Archäologiemuseum in Bozen. Den Ötzi wollen die Menschen bei jedem Wetter sehen, unabhängig davon, ob die Sonne scheint oder ob es regnet. Die Besucherzahlen seien jetzt im Sommer sogar angestiegen, sagt Elisabeth Valazza, die Direktorin des Südtiroler Archäologiemuseums.
17: Wir haben in diesem Sommer erneut einen Trend hin zur Internationalisierung des Publikums erlebt. Wir sehen zum Beispiel deutlich mehr Besucherinnen und Besucher aus Amerika. Auf der anderen Seite haben auch die Einheimischen das Südtiroler Archäologiemuseum für sich entdeckt. Hier haben wir einen bemerkenswerten Anstieg von 15% erlebt.
14: Obwohl die Temperaturen oft an den 40 Grad gekratzt haben, waren die Gärten von Schloss Trautmannsdorf in Meran bis jetzt ein beliebtes Ausflugsziel. Das sagt Stefan Orian von der Marketingabteilung.
18: Was wir an den Bewertungen hören, ist, dass sie bei uns die Schattenplätze sehr schätzen und aufsuchen. Deswegen können wir wirklich sagen, wir haben überhaupt keinen Einbruch gehabt und auch an die täglichen Besucherzahlen sehen wir überhaupt nicht, dass das die Leute beeinflusst. Vielleicht eher, dass sie noch ein bisschen am Abend neuer herkommen.
14: In den nächsten Tagen soll es ja etwas abkühlen und ab und zu auch regnen. Und das wird dann auch wieder mehr Besucher ins Museum locken.
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5: Heute ist es recht unbeständig, Sonne und Wolken wechseln sich ab. Am Nachmittag ziehen dann ein paar Regenschauer und Gewitter durch. Dazu frischt Nordwind auf. Und es ist ein paar Grad kühler als zuletzt. Heute liegen die Höchstwerte zwischen 24 Grad im Wipptal und 31 Grad im Unterland. Philipp Tartarotti vom Landeswetterdienst, wie geht es in den nächsten Tagen weiter?
19: Mit einer Nordwestströmung bleibt es auch morgen noch föhnig. Am Vormittag können dazu noch ein paar Wolkenfelder durchziehen. Sonst überwiegt der Sonnenschein. Am Alpenhauptkamm bleibt es dagegen länger wechselhaft. Vor allem östlich des Brenners sind ein paar Regenschauer möglich. Der Mittwoch bringt dann im ganzen Land viel Sonnenschein und sommerliche Temperaturen mit Höchstwerten bis 33 Grad. Deutlich wechselhafter wird es dann in der zweiten Wochenhälfte.
5: Das war das Südtirol-Journal Mittagsmagazin vom Montag. Wenn Sie mögen, dann hören wir uns morgen wieder zur selben Zeit. Ich bin Florian Scheringer. Schönen Nachmittag.
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20: Karin Unterhofer aus der Landesverkehrsmeldezentrale. Kolonnenverkehr und Stau wegen Überlastung gibt es auf der Brenner Autobahn in Fahrtrichtung Süden zwischen Bozen Nord und Affi, in Fahrtrichtung Norden zwischen Verona Nord und Neumarkt, auf der Bustertaler Stadtstraße in Richtung Innichen zwischen Oberfintl und Kienz, zwischen St. Sigmund und Bercher und zwischen Niederdorf und Doblach, in Richtung Brixen zwischen Olang und Bercher, zwischen St. Lorenzen und Kienz und zwischen Fintl und Schaps, auf der Finch Auer Stadtstraße in Richtung Meran zwischen Naturns und Rabland und auf der Passaira Stadtstraße in Richtung Meran ab der Tiroler Kreuzung. Gute Fahrt!

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0: 10 vor 1.
1: Vulkanausbruch am Ätna, Flugverkehr eingeschränkt. Blitzeinschlag, Wanderer bei Cortina getroffen. Und noch scheint die Sonne, später kommen Gewitter. Ich bin Gunde Pichler, grüß Gott.
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1: Der Ätna auf Sizilien gibt nach wie vor keine Ruhe. Die Vulkanausbrüche sind jetzt wieder stärker geworden. Es kommt zu Explosionen und Lava tritt aus. Sorge besteht vor allem um den Flugverkehr. Der Flughafen Catania am Fuß des Ätna war ja tagelang geschlossen und ist erst am Wochenende wieder geöffnet worden. Jetzt wird der Flugbetrieb schon wieder eingeschränkt. Es gibt 5 Landungen pro Stunde. Für die Abflüge gibt es dagegen noch keine Einschränkungen. An der Grenze zwischen Belgien und Deutschland wüten weiter schwere Waldbrände. Jetzt beteiligt sich auch die deutsche Bundeswehr an der Brandbekämpfung, und zwar aus der Luft. Dazu werden 2 Hubschrauber bereitgestellt, die Löschwasserbehälter tragen. Der Waldbrand am Hohen Venn ist der größte der belgischen Geschichte. Dieter Ebeling berichtet aus Brüssel.
2: Heute Morgen hat es geregnet über dem Hohen Venn in Ostbelgien und natürlich ist das eine gute Nachricht für alle Bekämpfer des Feuers in diesem Grenzgebiet. Der Regen hat nicht gereicht, um den Brand zu löschen, aber er hilft. Die Stadt Monschau auf der deutschen Seite des Venns gilt als nicht mehr akut gefährdet. Deutsche Bundeswehrhubschrauber helfen auch auf der belgischen Seite und dort sind immer noch einige Ortschaften evakuiert.
1: Mehrere Bergsteiger sind gestern von einem Gewitter überrascht worden, und zwar am Nuvolau bei Cortina. Sie waren in 2 getrennten Gruppen unterwegs. Die erste Gruppe hat es wegen des Gewitters nicht mehr vom Gipfel zurückgeschafft und musste per Hubschrauber gerettet werden. Die zweite war unterwegs im Klettersteig. Eine Frau wurde dort durch einen Blitzeinschlag verletzt. Auch diese Bergsteiger mussten vom Hubschrauber aus der Wand geholt werden. Sichere Fußwege, neue Bushaltestellen und nachhaltige Mobilität. Im Herbst beginnen im Iran die Bauarbeiten für ein neues Projekt. Das Areal der alten Landstraße soll aufgewertet werden. Es wird eine Einbahnstraße eingerichtet, die Straßenbeleuchtung wird erneuert, 2 Bushaltestellen werden gebaut und ein Fußgängerweg. Die Gemeinde sieht diese Arbeiten als Aufwertung sowohl für das Stadtbild als auch für die Bewohnerinnen und Bewohner von Meran. Das Ganze wird rund 230.000 Euro kosten. In Dietenheim bei Brunnig gibt es ein neues Sportangebot, und zwar ein neues Beachvolleyballfeld in der Sportzone Gensbich. Es ist erst vor kurzem fertiggestellt worden. Die beiden Starträte Stefanie Peintner und Daniel Schönhuber werden das Feld als ein großes Plus für die Menschen, nicht nur in Dietenheim, sondern auch in der ganzen Umgebung. Sportangebote seien nämlich wichtige soziale Treffpunkte für Menschen aller Altersstufen. Und noch scheint die Sonne, später kommen Regen und Gewitter. Gleich hören Sie mehr zum Wetter.
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1: Heute kommt ein Wetterumschwung nach Südtirol. Wolken ziehen auf und es bilden sich Regenschauer und Gewitter. Eine Kaltfront zieht durch. Mit ihr kommt kräftiger Nordwind auf und es kühlt ab. 24 bis 31 Grad werden es heute höchstens. Jetzt zum Mittag messen wir 27 Grad in Auer und Gargazon, 26 in Laas und 22 Grad in Corvara und Toblach. Morgen Dienstag lockert es wieder auf und die Sonne scheint, es bleibt föhnig. In der Früh ist es frisch, untertags werden es wieder bis zu 31 Grad.
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6: Aus der Landesverkehrsmeldezentrale begrüßt Sie Silke Andres. Heute ist einiges los auf unseren Straßen. Kolonnenverkehr und staubige Überlastung gibt es auf der Brenner Autobahn Richtung Süden zwischen Bozen-Nord und Affi, Richtung Norden zwischen Ronnenort und Neumarkt. Geduld braucht es auch im Bustertal Richtung Innichen zwischen Oberfintel und Kierns, zwischen St. Siegmund und Bercha und zwischen Niederdorf und Doblach, in Richtung Brixen zwischen Ohlang und Bercha, zwischen St. Lorenz und Kienz und zwischen Findl und Schaps. Kolonnenverkehr auch im Finchgau Richtung Meran zwischen Atons und Döll und auf der Passaitaler Staatsstraße Richtung Meran ab Kunz. Allen unterwegs, gute Fahrt!
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0: 10 vor 3.
1: Benimmregeln für Touristen, Einheimische als Orientierung. Betreuung, immer mehr Einrichtungen in Soziales und Gesundheit. Und erste Gewitter ziehen durch. Ich bin Gunde Bichler. Schönen Montagnachmittag.
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1: Der aktuelle Ansturm von Touristen bringt in einigen Gemeinden Konflikte mit den Einheimischen. In Cortina etwa gibt es deshalb jetzt sogar eine Verordnung für Gäste. Sie verbietet das Übernachten auf Parkbänken und das Picknicken im Ortszentrum. Knigge-Expertin Katharina von Bruchhausen sagt, für Touristen gäbe es eine Faustregel. Im Zweifelsfall einfach an den Einwohnern orientieren, wie die sich kleiden und verhalten.
2: Natürlich, dann geht es auch um die Geräuschkulisse. Das heißt, wenn ich in einem kleinen Dorf bin, dann werde ich schon schauen oder sollte ich schon schauen, dass meine Lautstärke nicht die von den anderen übertrifft.
1: Die neue Verordnung in Cortina gilt bis Mitte Oktober. Wer sich nicht daran hält, muss mit 500 € Strafe rechnen. Südtirol hat mehr als 300 Einrichtungen im Bereich Soziales und Gesundheit. 335 sind es zurzeit. Das geht aus neuen Zahlen des Astat hervor. Die meisten fallen in den Bereich Senioren, nämlich 121. Rund 100 Einrichtungen gibt es für Menschen mit Behinderungen. Es werden fast 8000 Menschen in den verschiedenen Einrichtungen betreut. Mehr als die Hälfte sind Frauen. Und 3 neue Einrichtungen für Minderjährige sind voriges Jahr dazugekommen. Derzeit sind es 45. Eine 17-jährige Touristin ist heute im Meer vor Sardinien von einem Motorboot erfasst und schwer verletzt worden. Die Jugendliche war wenige Meter vom Ufer entfernt schwimmen. Dabei ist sie vom Boot erfasst worden. An Bord waren 14 erwachsene Männer algerischer Staatsangehörigkeit, meldet die Polizei. Nach dem Unfall hat der Bootsführer die Fahrt fortgesetzt in Richtung Strand. Dort haben die Männer versucht, ins Landesinnere abzusetzen. Sie sind von der Polizei kurze Zeit später gefasst worden. Die Türkei wird doch nicht so schnell Mitglied der EU. Das hat der türkische Präsident Erdogan jetzt gesagt. Der Beitritt habe für sein Land keine Priorität mehr. Gleichzeitig sieht er die EU als Verlierer, wenn sie die Türkei weiterhin ablehne. Schon vor 11 Jahren sind Beitrittsverhandlungen eröffnet worden. Sie liegen momentan aber auf Eis. Und zwar deshalb, weil es in der Türkei Rückschritte gibt in Sachen Demokratie, Rechtsstaatlichkeit und Grundrechte. Und immer wieder gehen Regenschauer und Gewitter nieder, es kühlt ab. Gleich hören Sie mehr zu den Temperaturen.
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1: Fast schon ein ungewohntes Bild. Dicke Wolken sind über Südtirol aufgezogen und immer wieder gehen Regenschauer nieder, dazu Blitz und Donner. Zwischendurch fällt der Regen auch kräftig aus. Dort, wo es regnet, sinken die Temperaturen schlagartig. In Felders hat es 18 Grad, in Benz 15, in St. Walburg und Brax 17 und in Sterzing 22 Grad. Hinter der Kaltfront kommt der Nordwind auf, er wirbelt bis morgen die Wolken ordentlich durcheinander und die Sonne kommt zurück. Und es wird freundlich bei 24 bis 31 Grad.
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7: Guten Nachmittag aus der Landesverkehrsmeldezentrale. Ich begrüße Sie, Karin Unterhofer. Kolonnenverkehr und Stau wegen Überlastung gibt es auf der Brennerautobahn in Fahrtrichtung Süden zwischen Klausen und Apfi, in Fahrtrichtung Norden zwischen Verona Nord und Rovereto Nord, auf der Pustertaler Stadtstraße in Richtung Brixen zwischen Ohlau und Bercher, auf der Finchgauer Stadtstraße in Richtung Meran abschnittsweise zwischen Blaus und Algund und auf der Brenner Stadtstraße in Richtung Süden zwischen Blumau und Bozen. Allen, die unterwegs sind, gute Fahrt!
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1: 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Bekannt ist sie ja bereits vom Tonal Acoustic Duo. 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
1: Günstig zu verkaufen sind zwei digitale Bizerberwagen, ideal für einen Hofladen oder für Detailhandel, und zwar um 80 Euro pro Stück. Das Ganze unter 329 333 1069. Zwei Schraubbohrer mit Zubehör sind um 40 Euro zu verkaufen unter 346 231 33 61. Reife, süße Finchgamarillen sind in Sand in Taufers um 4 Euro das Kilo zu verkaufen. Die Telefonnummer 347 62 86 84 1. Zwei Entsafter für Beeren, ein großer Topf, ein Einwegkessel, verschiedenes Geschirr, ein Zierspinnrad, ein Liegestuhl mit Dach, verschiedene Lampenschirme, viele Knöpfe und rupfene Leintücher sind günstig zu verkaufen. Eine Aufschnittmaschine wird gegen eine freiwillige Spende abgegeben unter 338 90 67 68 8. Zu verkaufen sind zwei Paar Damenschuhe in Größe 41 in gutem Zustand um insgesamt 40 Euro, und zwar im Pustertal und nur an Selbstabholer. Anrufe bitte ab 17 Uhr unter folgender Telefonnummer 345 35 82 54 2. Eine gut erhaltene helle Glasvitrine ist zu verkaufen. Verschiedene Möbel, darunter auch ein einteiliger Schrank, werden günstig verkauft, teilweise auch verschenkt. Das alles unter 348 086 74 24. Ein PKW-Anhänger, Länge 1,50 m, Breite 1,15 m, ist zu verkaufen unter 346 950 47 45. Eine kniebedeckende Herrenlederhose Größe M wird gegen eben solche, aber kurze, getauscht unter 331 62 61 433. Ein neuer Motorradhelm schwarz, matt, Marke Nolan Größe S mit passender Brille wird wegen Fehlkauf günstig verkauft, und zwar in der Umgebung von Meran unter folgender Telefonnummer 334 37 23 66 8. Ein schmiedeeisernes Grabkreuz mit Laterne ist zu vergeben im Raum Eisacktal unter 345 21 76 34 8. Ein dreiarmiger Jugendstil-Lampenschirm aus Messing ist zu verschenken. Höhe 70 cm, Armlänge 32 cm. Das Ganze im Raum Sterzing unter 347 690 72 00. Und frische Feigen sind in Bozen um 4 Euro pro Kilo zu verkaufen unter 348 88 45 170. Soweit die heutigen Anzeigen. 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

0: 10 vor 4.
1: Trockenheit, auch starker Regen füllt Stauseen kaum auf. Versorgung in Südtirol hat über 300 Einrichtungen in Bereichen Gesundheit und Soziales. Und die Regenfront ist schon durchgezogen. Ich bin Gule Bichler. Guten Nachmittag.
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1: Weil es in den vergangenen Wochen so wenig geregnet hat, fehlt auch in den Südtiroler Stauseen langsam das Wasser. Dazu kommt, dass zurzeit große Mengen Wasser abgelassen werden, um den Pegel der Etsch konstant zu halten. Auch wenn es in nächster Zeit mehr regnen sollte, reicht das kaum, damit bei den Stauseen wieder Normalität einkehrt, sagt Stefan Getter vom Amt für Hydrologie und Stauanlagen.
2: Eine Normalsituation wird schwierig sein, dass wir die heuer noch erreichen, zumindest wenn wir uns die letzten Monate anschauen. Wir sind jetzt unterdurchschnittlich und das heißt, es müsste dann in den nächsten Wochen und im Herbst sehr stark überdurchschnittlich regnen, damit wir wieder in einer Normalsituation kommen.
1: Weniger Wasser bedeutet auch, dass weniger Strom produziert wird. Die Wasserkraftwerke hier bei uns liefern momentan etwa ein Drittel weniger Strom als normal. Die Rittnerbahn fährt noch immer 119 Jahre nach ihrer ersten Fahrt. Sie verbindet die Orte Maria Himmelfahrt, Oberbozen und Klobenstein. Jetzt hat die Schmalspurbahn Geburtstag gefeiert mit einer Fahrt von Oberbozen nach Maria Himmelfahrt, und zwar mit der historischen Bahn. Dabei haben Werkstattleiter Breu und Bahnexperte Dema von den Anfängen der Bahn erzählt und von den technischen Entwicklungen, die es seither gegeben hat. Nächstes Jahr feiert die Rittnerbahn ihr 120-jähriges Bestehen. Südtirol hat mehr als 300 Einrichtungen im Bereich Soziales und Gesundheit. 335 sind es zurzeit. Das geht aus neuen Zahlen des Astat hervor. Die meisten fallen in den Bereich Senioren, nämlich 121. Rund 100 Einrichtungen gibt es für Menschen mit Behinderungen. Es werden fast 8000 Menschen in den verschiedenen Einrichtungen betreut. Mehr als die Hälfte sind Frauen. Wieder sind im Mittelmeer Flüchtlinge in Seenot geraten. Heute hat ein Rettungsschiff einer internationalen Hilfsorganisation im Meer vor Libyen 50 Menschen von einem Boot gerettet, 7 sind ums Leben gekommen. Unter den Geretteten sind 30 unbegleitete Minderjährige. Das Boot ist in der Früh von der Küste von Libyen aus gestartet. Die Menschen stammen aus Somalia und Ägypten. Das Rettungsschiff steuert jetzt den Hafen von Bari an. Und der Regen ist abgezogen, es lockert wieder auf. Gleich gibt's die weiteren Aussichten.
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1: Schön langsam stellt sich das Wetter um von Hochsommer auf Normalsommer. Eine Front mit Regen und Gewittern ist schon durchgezogen. Jetzt lockert es stellenweise wieder auf. Kräftiger Wind wirbelt die Wolken durcheinander. Und mit dem Regen hat es abgekühlt. 13 Grad messen wir in Wolkenstein, 16 in Fals und Seis, 21 Grad in Salurn und 25 in Naturns. Morgen Dienstag scheint wieder überall die Sonne. Ein paar Wolken halten sich weiterhin. Es bleibt windig und die Temperaturen klettern auf 24 bis 31 Grad.
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6: Guten Nachmittag aus der Landesverkehrsmeldezentrale. Ich begrüße Sie, Karin Unterhofer. Kolonnenverkehr und Stau wegen Überlastung gibt es auf der Brennerautobahn in Fahrtrichtung Süden zwischen Klausen und Affi, in Fahrtrichtung Norden zwischen Verona Nord und Rovereto Nord, auf der Pustertaler Stadtstraße in Richtung Brixen zwischen Ohlau und Bercha, auf der Finchgauer Stadtstraße in Richtung Meran abschnittsweise zwischen Blaus und Algund und auf der Brenner Stadtstraße in Richtung Süden zwischen Blumau und Bozen. Allen, die unterwegs sind, gute Fahrt!
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1: Heute ist Montag, der 17. August. Das Ensemble Windkraft Kapelle für neue Musik unter der Leitung von Caspar de Roo und mit dem Flötisten Michael Zede spielt ab 18 Uhr im Kulturzentrum in Toblach. Unter dem Motto Alpenklang erklingen Werke von Helga Blankensteiner, Lukas Ticotti, Michael Lösch und anderen. Das Classical Mood Quartett spielt heute Abend ab 20 Uhr in der Aula Magna der Mittelschule in Toblach. Auf dem Programm stehen Walzer und Melodien von Tschaikowski, Chopin, Sostakowitsch, Strauss und anderen Komponisten. Im Merkantilgebäude in Bozen spielt ab 20 Uhr das Ensemble Instrumentum Vocale. Dabei steht Musik aus dem 16. und 17. Jahrhundert auf dem Programm, als die Ritterkultur beim Ausklingen war. Das Konzertprogramm umfasst Werke von Falconieri, Ortiz, Monteverdi, Lully und anderen Komponisten. Das Kreativensemble, ein Streichquartett bestehend aus Sonja Domuschieva, Franco Turra, Giuseppe Miglioli und Ferdinando Sator, spielt heute ab 21 Uhr in der Pfarrkirche in Sulden. Im Ariston-Kino in Meran wird um 20.30 Uhr der irakisch-US-amerikanische Film La Torta del Presidente vorgeführt. Die Freilichtspiele Tiroler Unterland bringen heute ab 21 Uhr im Hof der Grundschule von Neumarkt das Volksstück Kasimir und Caroline von Ödön von Horváth zur Aufführung. Das Stück zeigt auf, wie soziale Not und Existenzangst die Liebe eines Paares unerbittlich zerstören. Open-Air-Kino gibt es heute ab 21 Uhr am Bahnhofsgelände in Kaltern. Der Filmtreff zeigt den US-amerikanischen Film Der Teufel trägt Prada 2. Der Filmclub Bozen zeigt um 17.15 Uhr und um 20 Uhr den britisch-US-amerikanischen Film Odyssea. Der französische Film Auf zwei Rädern, ein lebensbejahendes Roadmovie voller Wärme, Witz und Menschlichkeit, läuft ab 18 Uhr in Originalsprache mit deutschen Untertiteln. Ab 20.15 Uhr sehen Sie im Filmclub Bozen den französischen Film Der Klang der Stradivari in Originalsprache mit deutschen Untertiteln. Und der Horrorfilm Hokum wird ab 20.30 Uhr vorgeführt, auch dieser Film heute in Originalsprache mit italienischen Untertiteln. Dieser Film mit Adam Scott in der Hauptrolle verbindet klassische Geistergeschichten mit irischer Folklore und tiefgründigem Psychohorror. Soweit unsere Veranstaltungstipps für den heutigen Montag.
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0: 10 vor 5.
1: Wassermangel. Stromproduktion geht um ein Drittel zurück. Trockenheit. Normalroute am Ortler verlegt. Und viele Wolken halten sich. Ich bin Gunde Bichler. Guten Nachmittag.
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1: Die Stauseen in Südtirol sind deutlich weniger stark gefüllt als normalerweise zu dieser Jahreszeit. Und das wirkt sich auf die Wasserkraftwerke aus. Sie produzieren weniger Strom, sagt Generaldirektor der Energiegesellschaft Alpeia, Luis Amort.
2: Wir haben ca. 30% weniger Stromproduktion als voriges Jahr. Es ist in Linie mit den anderen Gesellschaften, die in der Wasserkraft tätig sind. Es fehlt ca. ein Drittel zu einem guten Jahr.
1: Für die Stromversorgung der Menschen sei das kein großes Problem, sagt Amort. Es gäbe ja genug andere Energiequellen in Italien als nur die Wasserkraft. Und die können die Einbußen bei der Produktion auffangen. Amort rechnet auch nicht damit, dass der Strompreis ansteigt, weil zurzeit weniger Strom durch Wasserkraft produziert wird. Mit den Hochsommertemperaturen ist das Eis auf den Gletschern in Südtirol stark zurückgegangen. Deshalb braucht es jetzt neue Routen für den Weg zum Gipfel. Am Ortler etwa haben Bergretter und Bergführer die Normalroute verlegt, um sie sicherer zu machen, weg vom sogenannten Bärenloch. Dort ist nämlich die Steinschlaggefahr zurzeit sehr hoch. Bergführer und Bergretter haben in den vergangenen Tagen die neue Route gebohrt und mit Stahlketten fixiert. Auch an der Weißkugel gibt es eine veränderte Route. Die Grünen fordern eine eigene Gefängnisbehörde für unsere Region Trentino-Südtirol. Dazu sollte das Land seine Autonomie ausnutzen. Das sagen die Grünen Landtagsabgeordneten, nachdem sie heute das Bozner Gefängnis besucht haben. Es ist mit 112 Häftlingen überbelegt, außerdem herrsche Personalmangel und das Gebäude sei ungeeignet, so die Grünen. Der Antrag für eine regionale Gefängnisbehörde sei schon vor 8 Jahren im Regionalrat verabschiedet worden, seither sei aber nichts getan worden. Deshalb haben die Grünen den Antrag noch einmal eingebracht und hoffen, dass im Herbst wieder darüber abgestimmt wird. Der Streit zwischen Italien und Spanien schwelt weiter. Das Schengen-Abkommen für einen freien Reise- und Warenverkehr ist zurzeit ausgesetzt. Anlass war der Massenansturm von Flüchtlingen auf die spanische Exklave Ceuta in Marokko. Da hatte Italien das Schengen-Abkommen ausgesetzt. Und seit dem 8. August kontrolliert Spanien alle, die aus Italien einreisen. 4.700 Menschen sind schon kontrolliert worden. Und die Regenfront ist abgezogen, Wolken sind geblieben. Gleich hören Sie die weiteren Aussichten.
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1: Die Kaltfront ist mit Riesenschritten über Südtirol hinweggezogen. Jetzt halten sich noch einige Wolken, aber die Sonne kämpft sich langsam zurück. Und letzte Regentropfen fallen auch noch. Die Temperaturen sind unterschiedlich. 18 Grad hat es in Antholz, 16 in Deutschnofen, 19 in Jenesien, 15 am Reschen und 14 in Ridnaun. Dazu weht der Nordwind. Morgen Dienstag geht es mit einer freundlichen Mischung aus Sonne und Wolken durch den Tag. Die Temperaturen klettern auf 24 bis 31 Grad.
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7: Karin Unterhofer aus der Landesverkehrsmeldezentrale. Kolonnenverkehr und Stau wegen Überlastung gibt es auf der Brennerautobahn in Fahrtrichtung Süden zwischen Bozen Süd und Affi, in Fahrtrichtung Norden zwischen Affi und Bozen Süd, auf der Pustertaler Stadtstraße in Richtung Brixen zwischen Niederdorf und Welsberg und zwischen Ohlang und Bercher und in Richtung Innichen zwischen der Autobahnausfahrt Brixen-Fahren und Schaps, zwischen Oberfindl und Kienz und zwischen Bercher und Ohlang. Allen unterwegs sind. Gute Fahrt!

0: 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Eine Zeitangabe, es ist 17 Uhr. Aus der Gnadenkapelle des Bozner Doms übertragen wir nun die Andacht.
1: Ich begrüße alle über die Grüne Welle, die mit uns die Andacht mitbetet. Wir beten heute nach Meinung des Heiligen Vaters um den Frieden. Im Namen des Vaters und des Sohnes und des Heiligen Geistes. Amen. Ich glaube an Gott, den Vater, den Allmächtigen, den Schöpfer des Himmels und der Erde und an Jesus Christus, seinen eingeborenen Sohn, unseren Herrn, empfangen durch den Heiligen Geist, geboren von der Jungfrau Maria, gelitten unter Pontius Pilatus, gekreuzigt, gestorben und begraben, hinabgestiegen in das Reich des Todes, am dritten Tag auferstanden von den Toten, aufgefahren in den Himmel. Er sitzt zu Rechten Gottes, des allmächtigen Vaters. Von dort wird er kommen, zu richten die Lebenden und die Toten. Ich glaube an den Heiligen Geist, die heilige katholische Kirche, Gemeinschaft der Heiligen, Vergebung der Sünden, Auferstehung der Toten und das ewige Leben. Amen. Vater unser im Himmel, geheiligt werde dein Name. Dein Reich komme, dein Wille geschehe, wie im Himmel, so auf Erden.
2: Unser tägliches Brot gib uns heute und vergib uns unsere Schuld, wie auch wir vergeben unseren Schuldigen. Und führe uns nicht in Versuchung, sondern erlöse uns von dem Bösen.
1: Gegrüßet seist du, Maria, voller Gnade, der Herr ist mit dir. Du bist gebenedeit unter den Frauen. Und gebenedeit ist die Frucht deines Leibes, Jesus, der in uns den Glauben vermehre.
2: Heilige Maria, Mutter Gottes, bitte für uns Sünder, jetzt und in der Stunde unseres Todes. Amen.
1: Gegrüßet seist du, Maria, voller Gnade, der Herr ist mit dir. Du bist gebenedeit unter den Frauen, und gebenedeit ist die Frucht deines Leibes, Jesus, der in uns die Hoffnung stärke.
2: Heilige Maria, Mutter Gottes, bitte für uns jetzt und in der Stunde unseres Todes. Amen.
1: Gegrüßet seist du, Maria, voller Gnade, der Herr ist mit dir. Du bist gebenedeit unter den Frauen, und gebenedeit ist die Frucht deines Leibes, Jesus, der in uns die Liebe entzündet.
2: Heilige Maria, Mutter Gottes, bitte für uns Sünder, jetzt und in der Stunde unseres Todes. Amen.
1: Ehre sei dem Vater, dem Sohn und dem Heiligen Geist.
2: Wie im Anfang, so auch jetzt und alle Zeit, in Ewigkeit. Amen.
1: Vater unser im Himmel, geheiliget werde dein Name. Dein Reich komme, dein Wille geschehe, wie im Himmel, so auf Erden.
2: Unser tägliches Brot gib uns heute und vergib uns unsere Schuld, wie auch wir vergeben unseren Schuldigern. Und führe uns nicht in Versuchung, sondern
1: erlöse
2: uns von den Bösen.
1: Gegrüßet seist du, Maria, voller Gnade, der Herr ist mit dir. Du bist gebenedeit unter den Frauen, und gebenedeit ist die Frucht deines Leibes, Jesus, den du, Jungfrau, vom Heiligen Geist empfangen hast.
2: Heilige Maria, Mutter Gottes, bitte für uns, jetzt und in der Stunde unseres Todes. Amen.
1: Gegrüßet seist du, Maria, voller Gnade, der Herr ist mit dir. Du bist gebenedeit unter den Frauen, und gebenedeit ist die Frucht deines Leibes, Jesus, den du, Jungfrau, vom Heiligen Geist empfangen hast.
2: Heilige Maria, Mutter Gottes, bitte für uns Sünder, jetzt und in der Stunde unseres Todes. Amen.
1: Gegrüßet seist du, Maria, voller Gnade, der Herr ist mit dir. Du bist gebenedeit unter den Frauen, und gebenedeit ist die Frucht deines Leibes, Jesus, den du, Jungfrau, vom Heiligen Geist empfangen hast.
2: Heilige Maria, Mutter Gottes, bitte für uns Sünder, jetzt und in der Stunde unseres Todes. Amen.
1: Gegrüßet seist du, Maria, voller Gnade, der Herr ist mit dir. Du bist gebenedeit unter den Frauen, und gebenedeit ist die Frucht deines Leibes, Jesus, den du, Jungfrau, vom Heiligen Geist empfangen hast.
2: Heilige Maria, Mutter Gottes, bitte für uns Sünder, jetzt und in der Stunde unseres Todes. Amen.
1: Gegrüßet seist du, Maria, voller Gnade, der Herr ist mit dir. Du bist gebenedeit unter den Frauen und gebenedeit ist die Frucht deines Leibes, Jesus, den du, Jungfrau, vom Heiligen Geist empfangen hast.
2: Heilige Maria, Mutter Gottes, bitte für uns
1: Gegrüßet seist du, Maria, voller Gnade, der Herr ist mit dir. Du bist gebenedeit unter den Frauen und gebenedeit ist die Frucht deines Leibes, Jesus, den du, Jungfrau, vom Heiligen Geist empfangen hast.
2: Heilige Maria, Mutter Gottes, bitte für uns Sünder, jetzt und in der Stunde unseres Todes. Amen.
1: Gegrüßet seist du, Maria, voller Gnade, der Herr ist mit dir. Du bist gebenedeit unter den Frauen und gebenedeit ist die Frucht deines Leibes, Jesus, den du, Jungfrau, vom Heiligen Geist empfangen hast.
2: Heilige Maria, Mutter Gottes, bitte für uns Sünder, jetzt und in der Stunde unseres Todes. Amen.
1: Gegrüßet seist du, Maria, voller Gnade, der Herr ist mit dir. Du bist gebenedeit unter den Frauen und gebenedeit ist die Frucht deines Leibes, Jesus, den du, Jungfrau, vom Heiligen Geist empfangen hast.
2: Heilige Maria, Mutter Gottes, bitte für uns Sünder, jetzt und in der Stunde unseres Todes. Amen.
1: Gegrüßet seist du, Maria, voller Gnade, der Herr ist mit dir. Du bist gebenedeit unter den Frauen und gebenedeit ist die Frucht deines Leibes, Jesus, den du, Jungfrau, vom Heiligen Geist empfangen hast.
2: Heilige Maria, Mutter Gottes, bitte für uns Sünder, jetzt und in der Stunde unseres Todes. Amen.
1: Gegrüßet seist du, Maria, voller Gnade, der Herr ist mit dir. Du bist gebenedeit unter den Frauen und gebenedeit ist die Frucht deines Leibes, Jesus, den du, Jungfrau, vom Heiligen Geist empfangen hast.
2: Heilige Maria, Mutter Gottes, bitte für uns Sünder, jetzt und in der Stunde unseres Todes. Amen.
1: Ehre sei dem Vater, dem Sohn und dem Heiligen Geist.
2: Wie im Anfang, so auch jetzt und alle Zeit und in Ewigkeit. Amen. Vater unser im Himmel, geheiligt werde dein Name, dein Reich komme, dein Wille geschehe, wie im Himmel so auf Erden.
1: Unser tägliches Brot gib uns heute und vergib uns unsere Schuld, wie auch wir vergeben unseren Schuldigern. Und führe uns nicht in Versuchung, sondern erlöse uns von dem Bösen.
2: Gegrüßet seist du, Maria, voller Gnade, der Herr ist mit dir. Du bist gebenedeit unter den Frauen, und gebenedeit ist die Frucht deines Leibes, Jesus, der du, O Jungfrau, zu Elisabeth getragen hast.
1: Heilige Maria, Mutter Gottes, bitte für uns Sünder, jetzt und in der Stunde unseres Todes. Amen.
2: Gegrüßet seist du, Maria, voller Gnade,

0: Heilige Maria, Mutter Gottes, bitte für uns Sünder, jetzt und in der Stunde unseres Todes. Amen.
1: Gegeben seist du, Maria, voller Gnade, der Herr ist in dir. Du bist gebenedeit unter den Frauen und gebenedeit ist die Frucht deines Leibes, Jesus, den du, o Jungfrau, zu Elisabeth getragen hast.
0: Heilige Maria, Mutter Gottes, bitte für uns Sünder, jetzt und in der Stunde unseres Todes. Amen.
1: Gegeben seist du, Maria, voller Gnade, der Herr ist mit dir. Du bist gebenedeit unter den Frauen und gebenedeit ist die Frucht deines Leibes, Jesus, den du, o Jungfrau, zu Elisabeth getragen hast.
0: Heilige Maria, Mutter Gottes, bitte für uns Sünder, jetzt und in der Stunde unseres Todes. Amen.
1: Gegeben seist du, Maria, voller Gnade, der Herr ist mit dir. Du bist gebenedeit unter den Frauen und gebenedeit ist die Frucht deines Leibes, Jesus, den du, o Jungfrau, zu Elisabeth getragen hast.
0: Heilige Maria, Mutter Gottes, bitte für uns Sünder, jetzt und in der Stunde unseres Todes. Amen.
1: Gegeben seist du, Maria, voller Gnade, der Herr ist mit dir. Du bist gebenedeit unter den Frauen und gebenedeit ist die Frucht deines Leibes, Jesus, den du, o Jungfrau, zu Elisabeth getragen hast.
0: Heilige Maria, Mutter Gottes, bitte für uns Sünder, jetzt und in der Stunde unseres Todes. Amen.
1: Gegeben seist du, Maria, voller Gnade, der Herr ist mit dir. Du bist gebenedeit unter den Frauen und gebenedeit ist die Frucht deines Leibes, Jesus, den du, o Jungfrau, zu Elisabeth getragen hast.
0: Heilige Maria, Mutter Gottes, bitte für uns Sünder, jetzt und in der Stunde unseres Todes. Amen.
1: Gegrüßet seist du, Maria, voller Gnade, der Herr ist mit dir. Du bist gebenedeit unter den Frauen und gebenedeit ist die Frucht deines Leibes, Jesus, den du,
0: o Jungfrau,
1: zu Elisabeth getragen hast.
0: Heilige Maria, Mutter Gottes, bitte für uns Sünder, jetzt und in der Stunde unseres Todes. Amen.
1: Gegrüßet seist du, Maria, voller Gnade, der Herr ist mit dir. Du bist gebenedeit unter den Frauen und gebenedeit ist die Frucht deines Leibes, Jesus, den du, o Jungfrau, zu Elisabeth getragen hast.
0: Heilige Maria, Mutter Gottes, bitte für uns Sünder, jetzt und in der Stunde unseres Todes. Amen.
1: Gegrüßet seist du, Maria, voller Gnade, der Herr ist mit dir. Du bist gebenedeit unter den Frauen und gebenedeit ist die Frucht deines Leibes, Jesus, den du, o Jungfrau, zu Elisabeth getragen hast.
0: Heilige Maria, Mutter Gottes, bitte für uns Sünder, jetzt und in der Stunde unseres Todes. Amen. Ehre sei dem Vater, dem Sohn und dem Heiligen Geist.
1: Wie im Anfang, so auch jetzt und alle Zeit und in Ewigkeit. Amen.
0: Vater unser im Himmel, geheiligt werde dein Name. Dein Reich komme, dein Wille geschehe, wie im Himmel, so auf Erden.
1: Unser tägliches Brot gib uns heute und vergib uns unsere Schuld, wie auch wir vergeben unseren Schuldigen. Und führe uns nicht in Versuchung, sondern
0: erlöse
1: uns von dem Bösen.
0: Gegrüßet seist du, Maria, voller Gnade, der Herr ist mit dir. Du bist gebenedeit unter den Frauen und gebenedeit ist die Frucht deines Leibes, Jesus, den du, Jungfrau, zu Bethlehem geboren hast.
1: Heilige Maria, Mutter Gottes, bitte für uns Sünder, jetzt und in der Stunde unseres Todes. Amen.
0: Gegrüßet seist du, Maria, voller Gnade, der Herr ist mit dir. Du bist gebenedeit unter den Frauen und gebenedeit ist die Frucht deines Leibes, Jesus, den du, Jungfrau, zu Bethlehem geboren hast.
1: Heilige Maria, Mutter Gottes, bitte für uns, jetzt und in der Stunde unseres Todes. Amen.
0: Gegrüßet seist du, Maria, voller Gnade, der Herr ist mit dir. Du bist gebenedeit unter den Frauen und gebenedeit ist die Frucht deines Leibes, Jesus, den du, Jungfrau, zu Bethlehem

0: Frauen und gebenedeit ist die Frucht deines Leibes, Jesus, den du, Jungfrau, zu Bethlehem geboren hast.
1: Heilige Maria, Mutter Gottes, bitte für uns Sünder, jetzt und in der Stunde unseres Todes. Amen.
0: Gegrüßet seist du, Maria, voller Gnade, der Herr ist mit dir. Du bist gebenedeit unter den Frauen und gebenedeit ist die Frucht deines Leibes, Jesus, den du, Jungfrau, zu Bethlehem geboren hast.
1: Heilige Maria, Mutter Gottes, bitte für uns Sünder, jetzt und in der Stunde unseres Todes. Amen.
0: Gegrüßet seist du, Maria, voller Gnade, der Herr ist mit dir. Du bist gebenedeit unter den Frauen und gebenedeit ist die Frucht deines Leibes, Jesus, den du, Jungfrau, zu Bethlehem geboren hast.
1: Heilige Maria, Mutter Gottes, bitte für uns
0: Gegrüßet seist du, Maria, voller Gnade, der Herr ist mit dir. Du bist gebenedeit unter den Frauen und gebenedeit ist die Frucht deines Leibes, Jesus, den du, Jungfrau, zu Bethlehem geboren hast.
1: Heilige Maria, Mutter Gottes, bitte für uns Sünder, jetzt und in der Stunde unseres Todes. Amen.
0: Gegrüßet seist du, Maria, voller Gnade, der Herr ist mit dir. Du bist gebenedeit unter den Frauen und gebenedeit ist die Frucht deines Leibes, Jesus, den du, Jungfrau, zu Bethlehem geboren hast.
1: Heilige Maria, Mutter Gottes, bitte für uns jetzt und in der Stunde unseres Todes. Amen.
0: Gegrüßet seist du, Maria, voller Gnade, der Herr ist mit dir. Du bist gebenedeit unter den Frauen und gebenedeit ist die Frucht deines Leibes, Jesus, den du, Jungfrau, zu Bethlehem geboren hast.
1: Heilige Maria, Mutter Gottes, bitte für uns Sünder, jetzt und in der Stunde unseres Todes. Amen.
0: Ehre sei dem Vater, dem Sohn und dem Heiligen Geist.
1: Wie im Anfang, so auch jetzt und alle Zeit und in Ewigkeit. Amen.
0: Vater unser
1: im Himmel, geheiligt werde dein Name, dein Reich komme, dein Wille geschehe, wie im Himmel, so auf Erden.
0: Unser tägliches Brot gib uns heute und vergib uns unsere Schuld, wie auch wir vergeben unseren Schuldigern. Und führe uns nicht in Versuchung, sondern erlöse uns von dem Bösen.
1: Gegrüßet seist du, Maria, voller Gnade, der Herr ist mit dir. Du bist gebenedeit unter den Frauen, und gebenedeit ist die Frucht deines Leibes, Jesus.
0: Heilige Maria, Mutter Gottes, bitte für uns Sünder, jetzt und in der Stunde unseres Todes. Amen.
1: Gegrüßet seist du, Maria, voller Gnade, der Herr ist mit dir. Du bist gebenedeit unter den Frauen und gebenedeit ist die Frucht deines Leibes, Jesus, den du, Jungfrau, im Tempel aufgeopfert hast.
0: Heilige Maria, Mutter Gottes, bitte für uns Sünder, jetzt und in der Stunde unseres Todes. Amen.
1: Gegrüßet seist du, Maria, voller Gnade, der Herr ist mit dir. Du bist gebenedeit unter den Frauen, und gebenedeit ist die Frucht deines Leibes, Jesus, den du, o Jungfrau, im Tempel aufgeopfert hast.
0: Heilige Maria, Mutter Gottes, bitte für uns Sünder, jetzt und in der Stunde unseres Todes. Amen.
1: Gegrüßet seist du, Maria, voller Gnade, der Herr ist mit dir. Du bist gebenedeit unter den Frauen und gebenedeit ist die Frucht deines Leibes, Jesus, den du, o Jungfrau, im Tempel aufgeopfert hast.
0: Heilige Maria, Mutter Gottes, bitte für uns Sünder, jetzt und in der Stunde unseres Todes. Amen.
1: Gegrüßet seist du, Maria, voller Gnade, der Herr ist mit dir. Du bist gebenedeit unter den Frauen und gebenedeit ist die Frucht deines Leibes, Jesus, den du, o Jungfrau, im Tempel aufgeopfert hast.
0: Heilige Maria, Mutter Gottes, bitte für uns Sünder, jetzt und in der Stunde unseres Todes. Amen.
1: Gegrüßet seist du, Maria, voller Gnade, der Herr du bist gebenedeit unter den Frauen und gebenedeit ist die Frucht deines Leibes, Jesus, den du, o Jungfrau, im Tempel aufgeopfert hast.
0: Heilige Maria, Mutter Gottes, bitte für uns Sünder, jetzt und in der Stunde unseres Todes. Amen.
1: Gegrüßet seist du, Maria, voller Gnade, der Herr ist mit dir. Du bist gebenedeit unter den Frauen und benedeit ist die Frucht deines

0: deines Jesus, den du, hohe Jungfrau, im Tempel aufgeopfert hast.
1: Heilige Maria, Mutter Gottes, bitte für uns Sünder, jetzt und in der Stunde unseres Todes. Amen.
0: Gegrüßet seist du, Maria, voll von Gnade, der Herr ist mit dir. Du bist gebenedeit unter den Frauen, und gebenedeit ist die Frucht deines Leibes, Jesus, den du, hohe Jungfrau, im Tempel aufgeopfert hast.
1: Heilige Maria, Mutter Gottes, bitte für uns Sünder, jetzt und in der Stunde unseres Todes. Amen.
0: Gegrüßet seist du, Maria, voll von Gnade, du bist gebenedeit unter den Frauen, und gebenedeit ist die Frucht deines Leibes, Jesus, den du, hohe Jungfrau, im Tempel aufgeopfert hast.
1: Heilige Maria, Mutter Gottes, bitte für uns Sünder, jetzt und in der Stunde unseres Todes. Amen.
0: Gegrüßet seist du, Maria, voll der Gnade, der Herr ist mit dir. Du bist gebenedeit unter den Frauen, und gebenedeit ist die Frucht deines Leibes, Jesus, den du, hohe Jungfrau, im Tempel aufgeopfert hast.
1: Heilige Maria, Mutter Gottes, bitte für uns Sünder, jetzt und in der Stunde unseres Todes. Amen. Ehre sei dem Vater, dem Sohn und dem Heiligen Geist.
0: Wie im Anfang, so auch jetzt und alle Zeit und in Ewigkeit. Amen.
1: Vater unser im Himmel, geheiliget werde dein Name. Dein Reich komme, dein Wille geschehe, wie im Himmel, so auf Erden.
0: Unser tägliches Brot gib uns heute und vergib uns unsere Schuld. Ja, wir vergeben unseren Schuldigen und führe uns nicht in Versuchung, sondern erlöse uns von dem Bösen.
1: Gegrüßet seist du, Maria, voller Gnade, der Herr ist mit dir. Du bist gebenedeit unter den Frauen. Und gebenedeit ist die Frucht deines Leibes, Jesus, den du, Jungfrau, im Tempel wiedergefunden hast.
0: Heilige Maria, Mutter Gottes, bitte für uns Sünder, jetzt und in der Stunde unseres Todes. Amen.
1: Gegrüßet seist du, Maria, voller Gnade, der Herr ist mit dir. Du bist gebenedeit unter den Frauen. Und gebenedeit ist die Frucht deines Leibes, Jesus, den du, Jungfrau, im Tempel wiedergefunden hast.
0: Heilige Maria, Mutter Gottes, bitte für uns Sünder, jetzt und in der Stunde unseres Todes. Amen.
1: Gegrüßet seist du, Maria, voller Gnade, der Herr ist mit dir. Du bist gebenedeit unter den Frauen. Und gebenedeit ist die Frucht deines Leibes, Jesus, den du, Jungfrau, im Tempel wiedergefunden hast.
0: Heilige Maria, Mutter Gottes, bitte für uns Sünder, jetzt und in der Stunde unseres Todes. Amen.
1: Gegrüßet seist du, Maria, voller Gnade, der Herr ist mit dir. Du bist gebenedeit unter den Frauen, und gebenedeit ist die Frucht deines Leibes, Jesus, den du, Jungfrau, im Tempel wiedergefunden hast.
0: Heilige Maria, Mutter Gottes, bitte für uns Sünder, jetzt und in der Stunde unseres Todes. Amen.
1: Gegrüßet seist du, Maria, voller Gnade, der Herr ist mit dir. Du bist gebenedeit unter den Frauen, und gebenedeit ist die Frucht deines Leibes, Jesus, den du, Jungfrau, im Tempel wiedergefunden hast.
0: Heilige Maria, Mutter Gottes, bitte für uns Sünder, jetzt und in der Stunde unseres Todes. Amen.
1: Gegrüßet seist du, Maria, voller Gnade, der Herr ist mit dir. Du bist gebenedeit unter den Frauen, und gebenedeit ist die Frucht deines Leibes, Jesus, den du, Jungfrau, im Tempel wiedergefunden hast.
0: Heilige Maria, Mutter Gottes, bitte für uns Sünder, jetzt und in der Stunde unseres Todes. Amen.
1: Gegrüßet seist du, Maria, voller Gnade, der Herr ist mit dir. Du bist gebenedeit unter den Frauen, und gebenedeit ist die Frucht deines Leibes, Jesus, den du, Jungfrau, im Tempel wiedergefunden hast.
0: Heilige Maria, Mutter Gottes, bitte für uns Sünder, jetzt und in der Stunde unseres Todes. Amen.
1: Gegrüßet seist du, Maria, voller Gnade, der Herr ist mit dir. Du bist gebenedeit unter den Frauen, und gebenedeit ist die Frucht deines Leibes, Jesus, den du, Jungfrau, im Tempel wiedergefunden hast.
0: Heilige Maria, Mutter Gottes, bitte für uns Sünder, jetzt und in der Stunde unseres Todes. Amen.
1: Gegrüßet seist du, Maria, voller Gnade, der Herr ist mit dir. Du bist gebenedeit unter den Frauen, und gebenedeit ist die Frucht deines Leibes, Jesus, den du, Jungfrau, im Tempel wiedergefunden hast.
0: Heilige Maria, Mutter Gottes, bitte für uns Sünder, jetzt und in der Stunde unseres Todes. Amen.
1: Ehre sei dem Vater, dem Sohn und dem Heiligen Geist.
0: Wie im Anfang, so auch jetzt und alle Zeit und in Ewigkeit. Amen.
1: Wir beten die Andacht 680, Absatz 2. Friede. Täglich ist irgendwo auf der Erde Krieg. Täglich leiden und sterben Menschen, weil kein Frieden ist. Unser Herz möchte verzagen, doch Jesus hat durch das Beispiel seines Lebens, durch sein Wort in seinem Tod und seiner Auferstehung Frieden in die Welt gebracht. Der wahre Friede gründet in Gott. Frieden hinterlasse ich euch, meinen Frieden gebe ich euch. Nicht einen Frieden, wie die Welt ihn gibt, gebe ich euch. Euer Herz beunruhige sich nicht und verzage nicht. Als Jesus geboren wurde, verkündeten Engel der Welt den Frieden. Verherrlicht ist Gott in der Höhe.
0: Frieden der Menschen auf Erde.
1: Menschen aller Religionen und Nationen beten um den Frieden.
0: Frieden der Menschen auf Erde.
1: Verantwortliche in Politik und Gesellschaft folgen der Stimme ihres Gewissens und setzen sich für den Frieden und Gerechtigkeit ein.
0: Frieden der Menschen auf Erden.
1: Familien und Gemeinschaften hören nicht auf, in Geduld und Liebe einen neuen Anfang im Miteinander zu suchen.
0: Frieden der Menschen auf Erden.
1: Jesus hat seine Jünger zu den Menschen gesandt, ihnen den Frieden zu bringen. Wenn ihr in ein Haus kommt, sagt als erstes, Friede diesem Haus. Unzählige Männer und Frauen folgen seinen Auftrag.
0: Lenke ihre Schritte auf den Weg des Friedens.
1: Begleite Priester, Ordenschristen und alle, die weltweit in unterschiedlichen Berufen für den Frieden arbeiten.
0: Herr, lenke ihre Schritte auf den Weg des Friedens.
1: Fördere Regierungen, Diplomaten und Soldaten, die den Frieden dienen.
0: Herr, lenke ihre Schritte auf den Weg des Friedens.
1: Stärke die Menschen, die zu den Hungernden und Obdachlosen, zu den Flüchtlingen und in die Gefängnisse gehen.
0: Herr, lenke ihre Schritte auf den Weg des Friedens.
1: Der auferstandene Herr hat der Kirche und der Welt seinen Frieden hinterlassen. Am Osterabend sagt er zu seinen Jüngern, Friede sei mit euch.
0: Herr, bewahre uns in deinem Frieden.
1: Der Friede lebt, wenn wir uns am Willen Gottes orientieren.
0: Herr, bewahre uns in deinem Frieden.
1: Der Friede lebt, wenn Versöhnung geschieht.
0: Herr, bewahre uns in deinem Frieden.
1: Der Friede lebt, wenn wir die Hoffnung auf den Frieden Gottes nicht verlieren.
0: Herr, bewahre uns in deinem Frieden.
1: Wir beten gemeinsam. Herr, mach mich zu einem Werkzeug deines Friedens, dass ich liebe, wo man hasst, dass ich verzeihe, wo man beleidigt, dass ich verbinde, wo Streit ist, dass ich die Wahrheit sage, wo Irrtum ist, dass ich Glaube bringe, wo Zweifel droht, dass ich Hoffnung wecke, wo Verzweiflung quält, dass ich Licht entzünde, wo Finsternis regiert, dass ich Freude bringe, wo der Kummer wohnt. Herr, lass mich trachten, nicht dass ich getröstet werde, sondern dass ich tröste, nicht dass ich verstanden werde, sondern dass ich verstehe, nicht dass ich geliebt werde, sondern dass ich liebe. Denn wer sich ihm gibt, der empfängt. Wer sich selbst vergisst, der findet. Wer verzeiht, dem wird verziehen. Und wer stirbt, der erwacht zum ewigen Leben. Ehre sei dem Vater, dem Sohn und dem Heiligen Geist.
0: Wie im Anfang, so auch jetzt und alle Zeit und in Ewigkeit. Amen.
1: Der Engel des Herrn brachte Maria die Botschaft.
0: Sie empfing vom Heiligen Geist.
1: Gegrüßet seist du, Maria, voller Gnade, der Herr ist mit dir. Du bist gebenedeit unter den Frauen, und gebenedeit ist die Frucht deines Leibes, Jesus.
0: Heilige Maria, Mutter Gottes, bitte dass wir uns Sünder jetzt und in der Stunde unseres Todes. Amen.
1: Maria sprach sie, ich bin die Magd des Herrn.
0: Mir geschehe nach deinem Wort.
1: Gegrüßet seist du, Maria, voller Gnade, der Herr ist mit dir. Du bist gebenedeit unter den Frauen. Ungebenedeit ist die Frucht deines Leibes, Jesus.
0: Heilige Maria, Mutter Gottes, bitte für uns Sünder, jetzt und in der Stunde unseres Todes. Amen.
1: Und das Wort ist Fleisch geworden.
0: Und hat unter uns gewohnt.
1: Gegrüßet seist du, Maria, voller Gnade, der Herr ist mit dir. Du bist gebenedeit unter den Frauen. Ungebenedeit ist die Frucht deines Leibes, Jesus.
0: Heilige Maria, Mutter Gottes, bitte für uns Sünder, jetzt und in der Stunde unseres Todes. Amen.
1: Bitte für uns, heilige Gottesmutter,
0: dass wir würdig werden der Verheißung Christi.
1: Lasset uns beten, allmächtiger Gott, gieße deine Gnade in unsere Herzen ein. Durch die Botschaft des Engels haben wir die Menschwerdung Christi, deines Sohnes, erkannt. Lass uns durch sein Leiden und Kreuz zur Herrlichkeit der Auferstehung gelangen. Darum bitten wir durch Christus, unseren Herrn.
0: Amen.
1: Herr, er gib allen Verstorbenen die ewige Ruhe.
0: Das ewige Licht leuchte ihnen.
1: Herr, lass sie ruhen im Frieden.
0: Amen.
1: Im Namen des Vaters und des Sohnes und des Heiligen Geistes. Amen. Amen. Gelobt sei Jesus Christus.
0: In die Ewigkeit. Amen.

0: Aus der Gnadenkapelle des Bozner Doms übertrugen wir die Andacht. 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Eine Zeitangabe, es ist 17.30 Uhr.
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12: Ich grüße Sie herzlich, liebe Hörerinnen und Hörer. Heute ist Montag, der 17. August, und das sind die Themen, die wir für Sie hergerichtet haben. Es gibt wie immer am Montag eine weitere Ausgabe der Verbrauchernachrichten, zusammengestellt und recherchiert von meinem Kollegen Florian Mayer. Und dann sprechen wir noch über die Brixner Philosophietage, die am Montag, 31. August und am Dienstag, 1. September stattfinden. Die heurige Ausgabe der Philosophietage stellt sich der Frage, wie man Tourismus gesellschaftlich und einvernehmlich und umweltethisch verantwortlich gestalten kann. Wir hören einleitende Worte dazu von der geschäftsführenden Sekretärin des Instituts für Friedengerechtigkeit und Bewahrung der Schöpfung, Judith Sitzmann. Dann im zweiten Teil der Sendung ab 18 Uhr steht Musik aus Südtirol im Mittelpunkt. Wir von Radio Grüne Welle sind ja immer stolz auf den Sound aus Südtirol. Heute bei uns im Studio wird Claudia Fischnaller sein. Bekannt ist sie vom Tonal Acoustic Duo. Und nun zieht es die gebürtige Brixnerin und Walmeranerin alleine ins Rampenlicht. Unter ihrem Künstlernamen Claudia startet sie jetzt durch. Passend dazu gibt es natürlich auch das Video auf YouTube. Mehr verrät sie uns dann im Interview, wie gesagt, ab 18 Uhr. Jetzt gibt's aber erstmal Musik und dann die Verbrauchernachrichten. Ich wünsche Ihnen gutes Zuhören.

0: Country-Klängen der Gruppe Truckstop sind wir in unser Abendprogramm hier bei Radio Grüne Welle hineingestartet. Jetzt gibt's, wie vorhin schon angekündigt und wie immer am Montag, eine neue Ausgabe der Verbrauchernachrichten. Hier sind meine Kollegen Florian Mayer und Anni Kommiss.
1: Über 60.000 Tonnen Tintenfisch landen jährlich in Italien auf den Tellern. Der riesige Bedarf wird jedoch nur zu einem geringen Teil durch eigene Fänge im Mittelmeer gedeckt. Der Großteil stammt von chinesischen Großfischereien, deren riesige Schiffe zu Hunderten in den internationalen Gewässern vor der südamerikanischen Küste fischen. Dabei wird weder auf die erlaubte Fischmenge geachtet, noch auf das Fangverbot von geschützten Arten. Was gefangen wird auf riesige Kühlschiffe umgeladen und tiefgekühlt in Europa auf den Markt gebracht. Wie Greenpeace berichtet, dient die Praxis des Umladens oft dazu, illegale Fänge zu verschleiern und mit legalem Fisch zu vermengen. Weil Kontrollen fehlen und die Herkunft oft nicht lückenlos rückverfolgbar ist, landen laut der Verbraucherzentrale Südtirol auch problematische Produkte auf europäischen Tellern.
2: Seit wenigen Tagen gelten in der gesamten Europäischen Union strengere Vorschriften für Verpackungen. Im Mittelpunkt der neuen EU-Verordnung stehen strenge Grenzwerte für sogenannte Ewigkeitschemikalien, PFAS, in Lebensmittelverpackungen. Bei Pappbechern und Pizzakartons gelten die strengen Grenzwerte ab sofort. So sollen unsere Gesundheit und die Umwelt geschützt werden. Schrittweise soll es auch weniger Plastik und keine großen Verpackungen mehr geben. Ab 2030 sollen Verpackungen nicht mehr größer sein als nötig. Sehr kleine Einweg-Kunststoffverpackungen wie Ketchup-Briefchen oder Pflegeprodukte in Minipackungen sollen verschwinden. Die neuen Regeln stellen auch große Herausforderungen an den Onlinehandel. In Paketen muss künftig viel weniger Luft und weniger Füllmaterial sein. Außerdem sollen mehr Länder in der EU ein Pfandsystem einführen.
1: Solarlaternen und Solarleuchten im Garten mögen zwar hübsch sein und gelten als umweltfreundlich, aber sie haben auch viele Nachteile. Laut dem Magazin Ökotest stören und irritieren sie Vögel und nachtaktive Tiere wie Igel sowie sogar Pflanzen. Für Insekten sind die Leuchten tödlich, weil sie sie oft bis zur Erschöpfung umkreisen. Auch haben die Stecker-LEDs häufig nur eine kurze Lebensdauer und landen dann als Elektroschrott. Zudem sind sie nur schwer recycelbar. Wer der Natur Gutes tun will, verzichtet am besten auf die Dekoleuchten und genießt die lauen Sommernächte unter dem Licht des Mondes und der Sterne oder bei Kerzenlicht, empfiehlt Ökotest.
2: Zwar sind wir noch mittendrin in den Sommerferien, aber vor allem Eltern von zukünftigen Erstklässlern denken schon jetzt an die Schultasche. Denn für die richtige Wahl der Schultasche gilt es einiges zu beachten. Neben einer kindgerechten Form, die Schultasche sollte nicht breiter sein als die Schulterbreite des Kindes, soll eine Schultasche vor allem wetterfest, stabil, reiß- und bruchfest sein. Wichtig ist auch die Ausrichtung der Fächeraufteilung. Sie muss so gestaltet sein, dass schwere Gegenstände direkt am Rücken platziert werden können. Deshalb ist Probetragen immer sehr wichtig. Das Eigengewicht von Schultaschen für Grundschulkinder sollte bei einem Innenraumvolumen von 15 Litern nicht mehr als 1,3 Kilo betragen. Bei Mittel- und Oberschülern sollten es nicht mehr als 1,5 Kilo bei 25 Liter Innenraumvolumen sein. Zu beachten ist auch, dass die Tragegurte mitwachsend sind und mindestens 20% der Außenfläche sollten reflektierende Materialien sein. Weitere Informationen zum Thema sowie Tipps zum Tragen der Schultasche gibt's auf den Internetseiten der Verbraucherzentrale Südtirol. Und das waren die heutigen Verbrauchernachrichten auf Radio Grüne Welle. Die nächste Ausgabe gibt es in einer Woche.
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0: Zufälligerweise war das auch Country-Musik, allerdings made in Südtirol und zwar von Annika Borsetto. Sie hören Radio Grüne Welle am Abend und damit direkt weiter zum nächsten Thema. Umstrittene Bettenburgen, Overtourism auf der Alm, steigende Preise auch für die Einheimischen. Der Erfolg der Tourismusbranche bleibt nicht ohne Folgen für Mensch und Natur. Die Brixner Philosophietage stellten sich der Frage, wie man Tourismus gesellschaftlich, einvernehmlich und umweltethisch verantwortlich gestalten kann. Dazu sagt die geschäftsführende Sekretärin des Instituts für Friedengerechtigkeit und Bewahrung der Schöpfung, De Pace Fidei, Judith Sitzmann.
1: Der wissenschaftliche Beirat des Instituts De Pace Fidei hat dieses sehr aktuelle Thema aufgegriffen, weil der Erfolg der Tourismusbranche in Südtirol für Mensch und Natur nicht ohne Folgen bleibt. Die Forderung nach einem Bettenstopp verdeutlicht das ebenso wie die Diskussionen um weitere Speicherbecken oder der Massenandrang an unseren Naturschönheiten. Und gleichzeitig trägt aber der Fremdenverkehr maßgeblich zum Wohlstand des Landes bei. Obwohl die meisten von uns verreisen gerne selber und genießen Natur und Landschaft bei uns oder an anderen Orten. Im Zentrum steht deshalb die Frage, wie man Tourismus gesellschaftlich einvernehmlich und umweltethisch verantwortlich gestalten kann.
0: Für die Veranstaltung konnten Sie namhafte und wirklich hochkarätige Fachleute aus den Bereichen Tourismus, Klimaschutz, Nachhaltigkeit und Ethik gewinnen. Frau Sitzmann, können Sie uns einen kleinen Vorgeschmack geben und vielleicht auch einen Blick auf die Themen werfen?
1: Ja, wir haben renommierte Expertinnen und Experten gewinnen können. Den Auftakt der Tagung macht Professor Harald Bechlaner, der Leiter des Lehrstuhls für Tourismus an der Katholischen Universität Eichstätt-Ingolstadt und Forscher bei Eurac Research in Bozen. Er wird zunächst die ethischen Problemstellungen des globalen Tourismus in den Blick nehmen. Danach wird Frau Professorin Julia Belitz von der Hochschule Worms über schöne Orte und gemachte Bilder referieren und was es bedeutet, die Perspektive auf Tourismus als eine ästhetische Konstruktion zu richten. Tourismus und Klimaschutz, so lautet der Titel des Vortrags von Professorin Helga Weiß. Sie ist die Leiterin des Future Lab am Potsdam-Institut für Klimafolgenforschung und Professorin für industrielle Ökologie und Klimawandel an der Humboldt-Universität Berlin. Am Nachmittag wird dann zuerst Professor Matthias Fuchs von der Freien Universität Bozen einen Vortrag halten. Er wird über die Ethik der Nachhaltigkeitsstrategien im Tourismus sprechen und die Frage, ob man Tourismus gesund schrumpfen kann, stellt sich dann der Wirtschaftswissenschaftler und Politikforscher Dr. Thomas Benedikter. Der Mitarbeiter des Heimatpflegeverbands wird aufzeigen, welche Alternativen zur touristischen Überbelastung in Südtirol es geben könnte. Und den letzten Vortrag des ersten Tagungstages wird der Geschäftsführer des Instituts für Naturschutz und Naturschutzrecht in Tübingen, Rechtsprofessor Jochen Schumacher, über Tourismus im Einklang mit dem Recht der Natur halten.
0: Wie gesagt, die Brixner Philosophietage finden am Montag, 31. August und am Dienstag, 1. September statt. Wenn man dabei sein möchte, sollte man sich wahrscheinlich anmelden, oder?
1: Ja, die Anmeldungen werden im Dekanat der Philosophisch-Theologischen Hochschule Brixen entgegengenommen von Frau Anime de Monte Oberauch und zwar unter der Telefonnummer 0472 271120 oder unter der E-Mail-Adresse sekretariat@bthsta.it.
0: Sie hörten Judith Sitzmann, geschäftsführende Sekretärin des Instituts für Frieden, Gerechtigkeit und Bewahrung der Schöpfung. Die Brixner Philosophietage finden am Montag, 31. August und am Dienstag, 1. September statt. Das genaue Programm finden Sie auf der Webseite der Philosophisch-Theologischen Hochschule Brixen unter www.bthsta.it. Und damit sind wir fast am Ende des ersten Teils unseres Abendprogrammes. Es folgt jetzt ein Musikstück, dann die Kurznachricht um 10 vor 6 und ab 18 Uhr geht's dann um Musik aus Südtirol. Mein Gast im Studio wird Claudia Fischnaller sein, ihr Künstlername Claudia und ihre brandneue Single nennt sich Love You Better. Wir werden darüber sprechen, natürlich auch über das YouTube-Video, das sie dazu gemacht hat und alles andere, was auch noch interessant sein könnte, wird sie uns erzählen und zwar ab 18 Uhr. Weiterhin gutes Zuhören und bis gleich.

0: 10 vor 6.
1: Bau der BBT-Zulaufstrecke, Trinkwasser in Brixen schützen. Hochsommer, schöne Tage sind schlecht für Museen. Und morgen wird es wieder sonnig und freundlich. Ich bin Gunde Bichler. Guten Abend.
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1: Land und Gemeinde Brixen wollen das Trinkwasser schützen während der Bauarbeiten für die südliche Zulaufstrecke zum Brennerbasistunnel. Deshalb haben sie heute mit dem Schienennetzbetreiber RFI, mit den Stadtwerken und der Trinkwasserinteressenschaft Pfeffersberg eine Vereinbarung getroffen. Es geht um das Wasser aus dem Schaldratal, sagt Energielandesrat Peter Brunner.
2: Insgesamt, glaube ich, sehen wir derzeit, wie wichtig Wasser, Trinkwasser ist, und dementsprechend glaube ich, ist vor allem hier wichtig, dass durch Maßnahmen hier jetzt das Trinkwasser im Brixner Talkessel und auch am Pfeffersberg garantiert wird.
1: Geplant sind ein neuer Tiefbrunnen, ein neuer Trinkwasserspeicher, außerdem eine Notversorgungsleitung und eine Beregnungsleitung samt Speicherbehälter. Das gesamte Projekt kostet rund 11 Millionen Euro, fast 9 Millionen davon stellt der Schienennetzbetreiber RFI bereit. Die Arbeiten beginnen Anfang 2027. Das Butzner Gefängnis ist komplett ungeeignet, es ist überbelegt und es mangele an Personal. Das sagen die grünen Landtagsabgeordneten nach einem Besuch heute im Butzner Gefängnis. Und sie fordern eine eigene Gefängnisbehörde für unsere Region. Dazu sollte das Land seine Autonomie ausnutzen. Schon vor 8 Jahren sei das im Regionalrat verabschiedet worden. Jetzt haben die Grünen den Antrag neu eingebracht und hoffen, dass im Herbst wieder darüber abgestimmt wird. Schöne und sonnige Tage wie jetzt im Sommer sind schlecht fürs Museum. Und zwar deshalb, weil viele bei sommerlichen Temperaturen und blauem Himmel Abkühlung im Schwimmbad oder am Berg suchen. Und das merke man an den Besucherzahlen, sagt David Gruber. Er ist der Direktor des Naturmuseums in Bozen. Normalerweise gehen im Juli etwa 3.000 bis 4.000 Besucher ins Naturmuseum. Heuer waren es etwa 1.000 weniger.
3: In diesem Fall ist eigentlich jeder Regentag, gerade im Sommer, sehr wertvoll, weil dann normalerweise eben sehr viele Personen, Südtirolerinnen und Südtiroler, wie auch Touristinnen und Touristen, ins Naturmuseum kommen. Und aufgrund der langen, schönen Wetterperiode, das sieht man auch an den Besucherzahlen, haben wir eigentlich jetzt einen sehr unterdurchschnittlichen Sommer, zumindest was die Besucherzahlen betrifft.
1: In den nächsten Tagen soll es etwas abkühlen und zwischendurch auch regnen. Und das dürfte dann wieder mehr Besucher ins Museum locken, schätzt Gruber. Das Eis auf den Gletschern in Südtirol ist stark zurückgegangen, deshalb braucht es neue Routen für den Weg zum Gipfel. Am Ort da etwa haben Bergretter und Bergführer die Normalroute verlegt, um sie sicherer zu machen, weg vom sogenannten Bärenloch. Dort ist nämlich die Steinschlaggefahr zurzeit sehr hoch. Und über Nacht lockert's wieder auf, morgen kommt die Sonne zurück. Gleich hören Sie mehr zum Wetter.
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1: Der Regen ist vorbei, noch halten sich viele Wolken über Südtirol. Die Sonne kann sich nur zwischendurch durchsetzen. Mit dem Regen hat es abgekühlt. In Bozen messen wir jetzt zum Feierabend 23 Grad. In Meran und Schlanders 24, in Brixen 21 und in Bruneck 20 Grad. Morgen Dienstag wird es sonnig und freundlich, dazu windig. In der Früh ist es deutlich frischer als zuletzt. Untertags erwarten wir 24 bis 31 Grad.
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8: Hier ist die Landesverkehrsmeldezentrale. Immer noch Kolonnenverkehr und Stau auf unseren Straßen. Auf der Brenner Autobahn Richtung Süden, zwischen San Michele und Rovereto Nord. Zwischen Rovereto Nord und Rovereto Süd 4 Kilometer Stau, hier nach einem Unfall. Kolonnenverkehr wegen Überlastung im Pustertal in Richtung Brixen, zwischen Ohlang und Bercher. In Richtung Innichen zwischen der Autobahn Ausfach, Brixenfarn und Schaps und zwischen Bercher und Ohlang. Gute Fahrt!

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1: Wir holen uns heute frische Musik direkt aus Südtirol ins Studio. Sie stammt gebürtig aus Brixen, ist mittlerweile im Meraner Raum zu Hause und viele von Ihnen kennen sie bestimmt schon vom Tonal Acoustic Duo. Jetzt startet sie aber ganz alleine durch. Ich freue mich riesig auf ein Gespräch über Neuanfänge, Herzschmerz und ehrliche Popmusik. Herzlich willkommen bei uns im Studio, Sängerin und Liedermacherin Claudia Fischnaller, dein Künstlername Claudia. Hallo und schön, dass du da bist.
2: Hallo, ja, es freut mich richtig fest, dass ich heute da sein darf.
1: Also Claudia, haben wir da gesagt, ein Künstlername. Warum denn ein Künstlername und eben gerade diese besondere Form, also es ist getrennt geschrieben, Claudia.
2: Mhm. Ja, mir war von Anfang an eigentlich wichtig, nicht meinen normalen Namen zu nehmen. Und zwar, weil ich denke, erstens einmal gehört es ein bisschen für mich zu der Kunst dazu. Mhm. Dann, mein normaler Name ist ziemlich lang. Mir war wichtig, dass es in alle Sprachen aussprechbar ist, dass es jeder versteht. Und irgendwo, dass es einzigartig ist und ja, Markenzeichen auch. Und dass es auch optisch ganz nett ausschaut. Und die haben wirklich lang getüftelt, bis ich dann dazu gekommen bin. Und mit dem fühle ich mich eigentlich ziemlich wohl. Und ist auch nicht ganz von meinem Vornamen ganz, ist einfach eine Abwandlung.
1: Mhm. Also spreche ich dich jetzt im Interview an mit Claudia.
2: Ganz wie du magst, Claudia.
1: Okay, gut. Also wir sind Namensvetterinnen, wenn man so sagen will. Ich heiße ganz normal Claudia und zu dir sage ich jetzt einfach Claudia.
2: Nicht immer so, ja.
1: Okay. Also ich habe es schon gesagt, geboren in Brixen, zu Hause im Meraner Raum. Wie sehr prägt denn eigentlich deine Südtiroler Heimat jetzt auch einfach deine Musik?
2: Also ich muss sagen, jetzt bei der Debütsingle Love You Better, die Heimat jetzt von der Sprache her eher weniger, weil der Song ist ja auf Englisch. Aber ansonsten, ich glaube, dass wir da so ein nettes Landl haben und dass es zum Komponieren und zum Ideen finden und zum Ohr kommen und zu sich zu kommen schon sehr unterstützend ist, Inspiration zu sammeln.
1: Du hast gerade schon von deinem neuen Song gesprochen, den stellen wir natürlich heute vor und den gibt es dann auch gleich zum Hören. Du warst ja bis jetzt in einem Duo, also im Tonal Acoustic Duo unterwegs. Warum ist es denn gerade jetzt Zeit für ein Solo-Projekt?
2: Ja, also dazu möchte ich noch kurz sagen, mit dem Tonal Acoustic Duo bin ich nach wie vor unterwegs und auch in Zukunft sind wir sicher noch sehr aktiv. Aber ich schreibe schon eigentlich länger eigene Songs, haben sie allen für mich behalten und ich glaube, jetzt kommt man so viel, jetzt ist es an der Zeit, den Weg einzuschlagen. Man hat vielleicht eine gewisse Reife, was man vielleicht früher nicht so gehabt hätte und es fühlt sich jetzt gut an, zu starten und ordentlich zu starten und es wäre schade, wenn die Songs daheim rumliegen sozusagen.
1: Mhm. Also dein Song Love You Better bringt richtig frische, sommerliche Pop-Energie mit. Gefällt mir wirklich gut. Was hat dich denn gerade zu diesem Sound inspiriert?
2: Ich muss ganz ehrlich sagen, ich war beim Aufräumen daheim und eine Melodie in Ohr gehabt und dann habe ich alles stehen und liegen gelassen und habe mir gedacht, nein, jetzt, das muss ich jetzt irgendwo festhalten. Dann bin ich zum Klavier und habe die Töne, was ich im Ohr gehabt habe, auf die Taschen gesucht und dann ist mir gleich gekommen, nein, Gitarre passt besser. Habe ich mit der Gitarre gesucht und eigentlich in relativ sehr kurzer Zeit habe ich die Melodie vom gesamten Lied eigentlich schon stehen gehabt. Mhm. Und der Rest ist dann noch später dazu gekommen, ja.
1: Also das hört man ja oft von großen Künstlern, die besten Songs entstehen oft recht schnell.
2: Ja.
1: Von deiner Erzählung entnehme ich, du spielst Klavier, vielleicht auch Gitarre, wie schaut denn das aus? Mhm.
2: Also hauptsächlich begleite ich mich mit der Gitarre. Klavier habe ich mal gelernt und habe es 3 Jahre spielen gedurft in Brixen in der Musikschule. Und, aber die Gitarre ist auch für die Auftritte so generell leicht handhabbar und ja, was nicht, sie begleitet mich schon jetzt am längsten.
1: Kann man leichter mitnehmen als
2: genau.
1: Ein Klavier.
2: Ach, ja.
1: Musik und Text dann in diesem Fall von dir, oder?
2: Ja, genau. Also wie gesagt, die Melodie sowieso, die Grundakkorde, ein Text ist auch komplett von mir. Ich mache dann allem so Audiodateien auf dem Handy und bei dem Lied habe ich jetzt mit einem Produzenten aus Österreich, aus Tirol zusammengearbeitet, mit dem Tom Tolloy von Couch Club Records. Und ich habe ihm das geschickt und habe ihm gesagt, was ich mir ungefähr vorstelle und er hat mich sehr gut verstanden, er hat da ein sehr gutes Gefühl, auch das umzusetzen. was man mitteilt oder wie er einen Mensch wahrnimmt. Und haben dann zusammen weitergearbeitet. Er hat es arrangiert, er hat ein paar eigene Ideen mit eingebracht, er hat es mir wieder zurückgeschickt. Die haben gesagt, na du, das und so. Und zum Schluss sind wir dann zu dem gekommen, was es jetzt ist.
1: So einen Song aufzunehmen und zu produzieren, ist natürlich auch mit Kosten verbunden.
2: Das stimmt. Vielleicht hat es auch so lange gedauert, dann vielleicht, bis man gestartet ist. Nein, es ist mit Kosten verbunden. Auch die Fotos, die Videos.
1: Also bis man alles hat,
2: ja, auf jeden Fall.
1: Geht es in die Tausende wahrscheinlich.
2: Ja.
1: ja, ich würde sagen, hauchen wir gleich einmal hinein in den Song. Vielleicht noch ein paar erklärende Worte dazu inhaltlich.
2: Ja, es geht eigentlich um eine Liebesgeschichte, um eine sehr intensive, leidenschaftliche Beziehung. Ein bisschen mit der Angst dahinter, dass man das festhalten will und dass es nicht vorübergeht.
1: Also auch irgendwie aus dem Leben gegriffen?
2: Ja, der Großteil. Also ich glaube, die Leidenschaft zu einer Beziehung sicherlich. Die Angst vor dem Verlassen habe ich vielleicht dazu genommen, um das alles noch ein bisschen zu intensivieren.
1: Ja, dann überlasse ich jetzt dir, Claudia, deinen neuen Song anzusagen.
2: Ja, es hört jetzt im Radio Grüne Welle meine Debütsingle Love You Better von mir. Viel Spaß.

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1: So, das war jetzt also Musik von Claudia. Und zwar der Song Love You Better. Claudia, im richtigen Leben heißt sie Claudia Fischnaller. Und ist bei mir heute hier im Studio. Hallo und grüß dich nochmal.
2: Hallo.
1: Also wir haben da jetzt hineingehört, wir haben fast ein bisschen mitgedanced, also die Melodie geht richtig schön ins Ohr, also intensiv, feinfühlig und tiefgründig, so könnte man es vielleicht auch beschreiben. Wie schaffst du es denn eigentlich, diese tiefen Gefühle in einen doch tanzbaren und modernen Popsong zu packen?
2: Also ich glaube, wer mich kennt, wenn ich so ganz ich bin, würde ich sagen, dass die Beschreibung auf meinen Charakter zu treffen. Und ich glaube, das schwingt überall ein bisschen mit. Jetzt immer sagen, ich habe schon einmal einen Song veröffentlicht unter meinem Namen Claudia Fischnaller. Der trifft vielleicht noch mehr auf das zu. Also das ist wirklich eine Ballade, auch mit Streicher. Ich habe auch ganz viel noch daheim rumliegen, was in die Richtung geht. Ich glaube schon, dass meine Stärke die Melancholie ist und die Tiefgründigkeit und das Feine. Aber Love You Better ist auch intensiv auf andere Art und Weise und passt halt jetzt perfekt zum Sommer. Und das ist ja nicht allem gleich.
1: Na, finde ich gut so, diese Kombination, und eben vor allem, dass es dann nicht zu melancholisch rüberkommt, weil man soll ja trotzdem ein bisschen ein gutes Gefühl dabei haben.
2: Logisch, ja.
1: Du singst ja über den Wunsch von absoluter Ehrlichkeit in einer Beziehung. Warum ist da gerade dieses Thema so wichtig?
2: Ich glaube, Ehrlichkeit auch generell, wenn man sich mit sich ehrlich ist, und was muss ich ja sagen, nicht so leicht manchmal ist, weil manchmal hat man Sachen, die man selber nicht immer so zugeben will. Aber ehrlich sein, zu sich zu stehen, die eigenen Gefühle zu erkennen, Bedürfnisse zu erkennen und die auch mitzuteilen in dem Moment dem Partner oder der Partnerin, finde ich schon enorm wichtig. Und ich denke, da kann man leicht gewinnen, beide Seiten.
1: Auf YouTube gibt's natürlich auch das passende Musikvideo zu Love You Better. Wo hast du das gedreht, und gibt's da vielleicht auch einen ganz lustigen Moment beim Dreh?
2: Auf jeden Fall. Also wir haben am Montiklersee gedreht mit der Anita von Karl Anita. Fotografin und eben auch jetzt ein bisschen Video macht sie mit mir, halt Musikvideo. Zumindest weiß sie, dass es das erste Musikvideo von ihr ist. Und lustig, ich weiß nicht, ob es so lustig war, aber es war im April, es war ganz in der Früh, und es sind viele Szenen, wo ich im Wasser bin, und es war wirklich sehr, sehr kalt und ich bin wirklich ein bisschen gefroren. Und weil ich dann außer bin, haben wir ja weitergedreht, und viele Drehs eigentlich von danach sind auch noch im Musikvideo drinnen, und ich habe so blaue Lippen gehabt, dass wir gewusst haben, man muss einen Filter nehmen im Video, dass man die blauen Lippen ein bisschen kaschiert, weil das bleibt in Erinnerung dann.
1: Und dann für so ein 3-Minuten-Video braucht man wie lange im Endeffekt?
2: Was haben wir Arbeit gehabt? Also schon einen Großteil vom Vormittag haben wir getrennt. Und dann ist es, bis es geschnitten ist, bis es wieder hin und her geschickt und korrigiert.
1: Also
2: Zeit gebraucht,
1: da steckt schon viel Arbeit dahinter und in dem Fall auch viel Körpereinsatz, muss man sagen. Gell? Du singst in englischer Sprache, könnte es aber vielleicht auch mal sein in Zukunft, dass es was auf Deutsch von dir gibt oder vielleicht sogar im Dialekt?
2: Also meine

0: irgendwas, wenn du eine Inspiration hast?
1: Ja, eigentlich schon. Oftmals ist es ein Schübe, es geht nicht allem gleich. Man hat die Phasen, wo viel auf einmal geht, dann hat man Phasen, wo gar nichts geht oder auch, wo man nicht einmal die Zeit und Ressourcen dafür hat. Mhm. Aber ein bisschen was ist schon vorbereitet und wird sicher demnächst allem wieder mal etwas kommen.
0: Mhm. Wie gesagt, das ist ja leider mit Kosten verbunden, so eine Produktion. Und hereinkommen tut dann im Endeffekt wahrscheinlich nicht ganz so viel.
1: Jetzt müssen wir schauen. Ich habe jetzt mal so angefangen, natürlich am Anfang sicherlich nicht. Also wenn, dann kommt etwas mit den Auftritten, so einer, mit dem finanziere ich mir ja auch das ein und andere. Weil es halt natürlich leichter ist und gefragt ist, ein Künstler, bis du mal ein bisschen einen Namen hast und bis du gefragt bist, das braucht seine Zeit.
0: Also das heißt, du bist dann als Claudia sicherlich demnächst live auf der Bühne in Südtirol zu sehen. Wie nimmt man denn eigentlich Kontakt mit dir auf?
1: Man kann, über Instagram bin ich glaube ich sehr aktiv, man kann es ihm direkt schreiben, ADM oder E-Mail oder ja, noch kommen ganz viele Auftritte übers Duo, wo ja auch ich bin und auch meine Songs einbaue in akustischen Versionen. Also ja, da haben wir sogar eine Webseite und ich bin auch dabei, bei mir vielleicht in Zukunft dann eine Webseite zu machen oder das ein oder andere sieht man dann, je nachdem, in welche Richtung es geht. Ja.
0: Also du hast gerade angesprochen, mit dem Tonal Akustik Duo bist du weiterhin unterwegs. Du seid im ganzen deutschsprachigen Raum unterwegs.
1: Ja, also hauptsächlich schon in Südtirol, also von Reschen bis Sechsten überall. Und waren tatsächlich auch schon Österreich, Schweiz, Deutschland und in Zukunft auch mal wieder mal aus sie vorne.
0: Du bist stimmlich ja sehr fit, man hört es auch in der Aussprache. Also ich denke mal, dahinter steht auch eine stimmliche Ausbildung.
1: Nein, gar nichts. Also wirklich nichts. Null. Ich habe das Glück, dass meine Familie sehr musikalisch ist und habe, glaube ich, vieles in die Wiege gelegt bekommen. Und die haben eigentlich wirklich nie nichts gemacht. Ich wärme mich eigentlich ehrlich gesagt gar nie auf. Ich mache nie Singübungen. Ich habe es gemerkt, einfach dadurch, dass ich viel singe, merke ich selber auch so und das. Und das kommt so aus, wie es ist, ja.
0: Ja, fein. Also ein Naturtalent. Claudia, wie soll es für dich weitergehen?
1: Ja, also auf jeden Fall Songs schreiben, Songs aufnehmen. Mir taugt die Arbeit im Studio, mir taugt der Ausdruck, sich selbst zu verwirklichen, sich zu zeigen, Eigenes zu schaffen und zu teilen und auch Feedback zu kriegen und schauen, wie es in Resonanz geht. Und ich hoffe natürlich, dass es positiv weitergeht, dass es mit viel Musik weitergeht. Vielleicht noch das ein und andere Interview, das hat mich sicher freuen und ein und andere Auftritte.
0: Ja, dann bedanke mich bei dir, dass du uns heute hier im Studio besucht hast, deine Musik mitgebracht hast, Love You Better. Und dann würde ich mich natürlich freuen, wenn wir uns vielleicht in ein paar Jahren wiederhören mit dem nächsten Song. Oder vielleicht dauert es auch gar nicht so lange.
1: Dauert nicht mehr so lange. Vielleicht wird es der Herbst dieses Jahr noch.
0: Ja, super. Also du bist herzlich eingeladen. In der Zwischenzeit alles Gute, schöne Auftritte und bis bald.
1: Das freut mich wirklich sehr. Danke, bis bald.
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0: 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Dort gibt es wie immer auch einige Fotos dazu.
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0: Wir tanzen gemeinsam durch diesen Montagabend, für Sie weiterhin am Mikrofon Claudia Meierhofer. Seit 15 Jahren ist Ivo Moser Bischof der Diözese Bozen-Brixen. In dieser Zeit hat er viele schöne Momente erlebt und auch einige Herausforderungen meistern müssen. Im folgenden Gesprächsausschnitt verrät er, was seine Kraftquellen sind.
1: Etwas wusste ich von Anfang an. Mein Leitwort. Du bist Christus. Und da denke ich heute noch zurück. Ich habe nie vorher, als die Rede war, du könntest Bischof werden oder was weiß ich, war gedacht, und was sollte denn mein Leitwort? Wirklich nicht. Aber dieses Leitwort war fast wie eine spontane Eingebung. Und das erzähle ich deswegen, weil das schon für mich die Kraftquelle ist. Es verändert sich ganz vieles und es gibt auch Veränderungen, unter denen ich leide, in der Diözese, in der Weltkirche. Ich leide oft darunter, dass ich den Eindruck habe, ich sage nicht, dass es immer so ist, aber dass ich wirklich oft den Eindruck habe, Menschen kommen auch ohne Gott aus. Es geht auch ohne. Und ich bin auch Menschen begegnet, die mir sagen, nein, ich brauche die Kirche nicht. Ich brauche Gott im Letzten nicht. Und in all dem bin ich bis heute davon überzeugt, dass Jesus Christus, nicht wir, auch nicht die Kirche, aber dass Jesus Christus konkurrenzlos ist. Das trägt mich. Das gibt mir eine innere Freude, auch eine große Hoffnung. Das trägt mich. Das trägt mich wirklich. Und dann bin ich dankbar für einige Menschen, das sind nicht viele, aber einige Menschen, von denen ich den Eindruck habe, zu denen kann ich Tag und Nacht kommen. Ein geistlicher Begleiter, ein Jesuit, hat einmal zu mir gesagt, und an das denke ich ganz oft zurück, ich wünsche dir, das hat er schon lange vor meiner Zeit als Bischof gesagt, ich wünsche dir einige Menschen, die dich gut kennen und trotzdem mögen. Wenn man solche Menschen hat, das ist ein Segen. Und einige habe ich, da kann man nicht ganz viele haben. Das würde wieder an Wert verlieren. Das ist auch eine Kraftquelle. Und eine große Kraftquelle ist für mich tatsächlich auch mein konkreter Dienst, weil ich schon ganz oft durch meinen Dienst erlebe, dass Menschen es mir gut meinen. Ich bekomme auch genügend Lob, gebe ich ganz ehrlich zu.
2: Das braucht es auch.
1: Ja, aber das konkrete Ausüben des Dienstes, das ist eine Kraftquelle. Mir geben auch Menschen tatsächlich Kraft. Wenn ein Gottesdienst gelingt, wenn man den Eindruck hatte, bei einer Predigt, das gelingt ja nicht jedes Mal, aber dann und wann, da konnte ich ein gutes Wort sagen, vom Evangelium her, vom Glauben her, von dem, was mir wichtig ist, dann ist das dann selber für mich wieder eine Kraftquelle. Oder solche Begegnungen. Und solche Begegnungen hatte ich sehr, sehr viele. Die gehen einem dann nach. Begegnungen, wo ich gemerkt habe, ich konnte hier etwas geben durch das Wort, durch das Sakrament, durch das Sein, dass alles größer ist als ich selber. Das ist eine Kraftquelle.
0: Das sagt Diözesanbischof Ivo Moser. Den ersten Teil des Sommerinterviews hören Sie am Freitag, 21. August ab 17.30 Uhr und den zweiten Teil am Mittwoch, 26. August ab 18 Uhr, natürlich hier bei uns bei Radio Grüne Welle am Abend. Ja, und damit sind wir fast schon am Ende dieser Sendung. Es folgt jetzt noch ein Musikstück. Damit bedanke ich mich bei Ihnen, liebe Hörerinnen und Hörer, für Ihr Interesse und Ihre Aufmerksamkeit. Es verabschiedet sich Claudia Meierhofer. Machen Sie es gut und auf Wiederhören.

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2: Papst Leo XIV. Übermittelt nach dem schweren Erdbeben in Indonesien sein Beileid. Außerdem in Nigeria verschärft sich eine schon länger schwelende Hungerkrise und der Benediktinerabt Nicodemus Schnabel ist besorgt über die schwindende christliche Präsenz im Heiligen Land. Das und mehr bei uns in der Sendung heute. Am Mikrofon begrüßt Sie herzlich Christine Seuss. Schön, dass Sie dabei sind. Papst Leo XIV. Hat den Betroffenen des verheerenden Erdbebens in Indonesien seine Anteilnahme übermittelt. Das Kirchenoberhaupt sei erschüttert angesichts der Verwüstungen, heißt es in einem heute veröffentlichten Beileidstelegramm. Der Papst sichere den Leidtragenden der Katastrophe, insbesondere den vielen Verletzten und Vertriebenen, seine Nähe zu und bete für die Verstorbenen. Am Samstagmorgen hatte ein Erdbeben der Stärke 7,7 die indonesische Insel Flores erschüttert. Nach Behördenangaben kamen mehr als 50 Menschen ums Leben. Hunderte weitere wurden in Notunterkünften untergebracht. Am Samstagabend folgte ein weiteres Beben der Stärke 6,9 auf der Insel Sumatra. Themenwechsel. Mit rund 250 Millionen Einwohner ist Nigeria Afrikas bevölkerungsreichstes Land. Dort verschärft sich mittlerweile eine Hungerkrise, die schon länger schwelte. Sie trifft besonders die Menschen im Nordosten, die auch unter den bewaffneten Konflikten und Vertreibungen leiden.
3: Nach Angaben der Nichtregierungsorganisation Action contre la faim, Aktion gegen den Hunger, sind heute mehr als 36 Millionen Nigerianer und Nigerianerinnen von Ernährungsunsicherheit betroffen. Das sind 3 Millionen mehr als im vergangenen Jahr. Besonders hart trifft die Krise Kinder. 6 Millionen Kinder unter 5 Jahren leiden an Mangelernährung. Das Zentrum der Krise liegt weiter im Nordosten Nigerias, vor allem in den Bundesstaaten Borno, Adamawa und Yobe. Auch Teile des Nordwestens und des Nordzentrums gehören zu den stark betroffenen Gebieten. Tierno Samba Diallo, Länderdirektor von Action contre la faim in Nigeria, nennt mehrere Ursachen. Den seit rund 1,5 Jahrzehnten anhaltenden Konflikt im Nordosten, bewaffnete nichtstaatliche Gruppen, Vertreibung, geringe landwirtschaftliche Produktion und fehlender Zugang zu fruchtbaren Flächen. Zwischen 2 und 3 Millionen Menschen leben nach seiner Schätzung weiterhin als Binnenvertriebene. Gewalt und Vertreibung treffen dabei unmittelbar die wichtigsten Grundlagen vieler Familien. Wenn es einen Konflikt gibt, fehlt der Zugang. Die Menschen ziehen fort, sie leben nicht an ihrem Herkunftsort, erklärt Diallo. Landwirtschaft und Viehzucht sichern im Norden für viele Haushalte Nahrung und Einkommen. Wer fliehen muss oder sich aus Angst vor Gewalt nicht frei bewegen kann, erreicht die Felder oft nicht rechtzeitig. Wenn das der Fall ist, haben sie keinen Zugang zu den Feldern, erklärt Diallo. Die wichtigsten Lebensgrundlagen dieser Menschen im Norden sind Landwirtschaft und Viehzucht. Bei Konflikten sind das die ersten Lebensgrundlagen, die betroffen sind. Damit fehlen Ernten und zugleich Einnahmen für medizinische Versorgung, Schulbildung und andere grundlegende Ausgaben. In Gebieten unter Kontrolle nichtstaatlicher Gruppen müssen Landwirte laut Diallo teils Abgaben oder andere Zahlungen leisten, um dort bleiben und arbeiten zu können. Verdächtigen bewaffnete Gruppen sie der Zusammenarbeit mit der Gegenseite, dann geraten sie zudem selbst ins Visier. Die Folgen reichen bis zur Mangelernährung bei Kindern. Zur wachsenden Not kommen sinkende Mittel für humanitäre Hilfe. Diallo verweist auf globale Kürzungen seit dem vergangenen Jahr und auf den Wegfall von USAID-Finanzierungen. Diese Gelder hätten nach seinen Angaben fast die Hälfte der humanitären Finanzierung weltweit ausgemacht. Weitere bilaterale und multilaterale Geber kürzten ebenfalls. Das bedeutet, dass sich die Lage leider verschärft. Die Bedürfnisse steigen, aber die Mittel für die Antwort und für die Finanzierung gehen gleichzeitig ebenfalls zurück, so Diallo. Für Hilfsorganisationen wächst damit die Lücke zwischen Bedarf und verfügbaren Mitteln. Auch Klimaveränderungen erschweren den Anbau. Diallo zufolge brauchen Landwirte verbessertes Saatgut, das an veränderte Klimabedingungen angepasst ist. Viele Familien haben aber keinen Zugang zu solchen Mitteln. Traditionelle Zeitpunkte für Aussaat und Anbau passen nach seinen Angaben immer weniger zu den tatsächlichen Wetterbedingungen. Mit den Klimaveränderungen schaffen es die Menschen nicht genug zu produzieren. Selbst dort, wo sie produzieren können, weil es Saatgut braucht, sogenanntes verbessertes Saatgut, das an die Klimaveränderungen angepasst ist. Wenn sie keinen Zugang zu diesen Mitteln haben, bedeutet das, dass sie sich nicht an Klimaveränderungen anpassen. Der Stress nimmt zu, die Klimastörungen wirken sich weiter aus, die Temperaturen steigen, so Diallo. Als Beispiel nennt er das Tschadbecken. In den vergangenen 60 Jahren habe es mehr als 80% seiner Wasserkapazität verloren. Konflikt und Instabilität verschärfen die Folgen zusätzlich, weil Wartung und Anpassungsmaßnahmen erschwert werden. Die Bevölkerung rund um das Becken trägt nach Diallos Darstellung zugleich die Last von Gewalt und klimatischen Veränderungen. Frieden und Stabilität sind deshalb eine Voraussetzung dafür, dass sich die Menschen an veränderte Umweltbedingungen anpassen und geeignete Mittel einsetzen können, so der Fachmann. Für eine dauerhafte Antwort sieht Diallo zunächst den nigerianischen Staat in der Pflicht. Zugleich fordert er internationale Zusammenarbeit, die humanitäre Hilfe, wirtschaftliche Entwicklung und nachhaltige Entwicklung miteinander verbindet. Einige Vertriebene leben seit 10 oder 15 Jahren fern ihrer Heimat. Diallo fordert deshalb Finanzierungen, die mehrere Bereiche zugleich erfassen und langfristig angelegt sind. Humanitäre Hilfe, Resilienz und nachhaltige Entwicklung sollen dabei zusammenwirken. Gudrun Seiler, Radio Vatikan.
2: Und nun ein Nachrichtenüberblick mit Anne Breckel.
4: Vereinte Nationen. Zum Welttag der humanitären Hilfe am Mittwoch dringen Helfer auf eine verlässliche Finanzierung ihrer Arbeit. Für das laufende Jahr habe das UN-Flüchtlingshilfswerk UNHCR einen Finanzbedarf von 8,5 Milliarden US-Dollar veranschlagt, erklärte am Montag der Verein UNO-Flüchtlingshilfe, Partner des UNHCR in Bonn. Das Budget liegt rund 20% unter dem Vorjahresniveau. Nicht, weil die Not zurückgeht, sondern weil drastische Kürzungen großer Geberstaaten eine deutlich stärkere Priorisierung der Hilfe erzwingen. Bislang seien erst rund 2,7 Milliarden US-Dollar finanziert. Das entspreche weniger als einem Drittel des Bedarfs, hieß es. Die UNO-Flüchtlingshilfe forderte Politik und internationale Geber auf, humanitäre Hilfe langfristig und verlässlich zu finanzieren. Gerade flexibel einsetzbare, ungebundene Mittel seien in den vergangenen Jahren deutlich zurückgegangen. Sie ermöglichten aber schnelle Hilfe dort, wo Krisen eskalierten und Menschen sie am dringendsten benötigten. Indien. Im ostindischen Bundesstaat Bihar sind bei einer Massenpanik in einem Hindu-Tempel 7 Menschen ums Leben gekommen. Mehr als ein Dutzend Personen wurden verletzt, wie das Nachrichtenportal Times of India berichtet. Zu dem Unglück im Ashok Dham-Tempel im Bezirk Lakhisarai kam es, nachdem dort ein Stromkabel gerissen war. Tausende hatten sich an dem Ort versammelt, um am dritten Montag des hinduistischen Monats Shravan zu Ehren der Gottheit Shiva zu beten. Die Ermittlungen dauern an. Heiliges Land. Der lateinische Patriarch von Jerusalem, Kardinal Pier Battista Pizzaballa, hat den Christen im Westjordanland seine Unterstützung zugesichert. Bei einer Messe im christlich geprägten Ort Taibe sagte er: "Wir werden weiterhin alles in unserer Macht Stehende tun, um die kirchliche Präsenz hier und im gesamten Heiligen Land zu bewahren." Die Gemeinde ist von einer israelischen Militäranordnung betroffen, die das Gebiet zum geschlossenen militärischen Sperrgebiet erklärte. Pizzaballa rief die Christen auf, sich nicht von Angst und Resignation überwältigen zu lassen. Ihr Zeugnis sei wichtig, damit die Christen auch in der schwierigen Lage eine Stimme in der Region bleiben könnten. Am Sonntag hatte auch der Papst beim Mittagsgebet ein Ende der Gewalt gegen die Zivilbevölkerung im Westjordanland gefordert und sich erneut für die Zwei-Staaten-Lösung ausgesprochen.
2: Und wir bleiben im Heiligen Land. Dort warnt der Jerusalemer Benediktinerabt Nikodemus Schnabel vor einer weiteren Abwanderung von Christen. Viele christliche Familien leben nämlich vom Pilgertourismus. Doch seit Jahren fehlen die Besucher. Schnabel fürchtet, dass am Ende zwar Kirchen, Klöster und Pilgerstätten bleiben, aber die Menschen fehlen, die dort seit Generationen als Christen leben.
5: Es ist wirklich eine Sorge, die ich real habe, dass wir so ein christliches Disneyland werden.
6: Mit diesem drastischen Bild beschreibt der Benediktinerabt Nikodemus Schnabel die Lage der Christen im Heiligen Land. Vatican News hat mit ihm bereits im Mai am Rande des Katholikentags in Würzburg gesprochen. Am vergangenen Samstag hat seine Dormitio-Abtei auf dem Jerusalemer Zionsberg ihr Patronatsfest gefeiert, Mariä Himmelfahrt, 100 Jahre nach der Erhebung zur Abtei. Die Kirche erinnert mit ihrem Namen Dormitio, Entschlafung, an die Überlieferung der Entschlafung Mariens. Sie gehört zu den bekannten christlichen Pilgerstätten im Heiligen Land. Und gerade diese sichtbare christliche Präsenz kann täuschen, sagt Schnabel.
5: Erstmal, ich glaube, was viele sich gar nicht vorstellen können, wie wenig Christen im Heiligen Land leben. Weil ich glaube, viele, die als Pilgerinnen, Pilger kommen, erleben natürlich Glocken, Kirchen, viele Ordensleute denken, oh, Christentum, natürlich klar. Und wenn man auch in der Bibel schaut, ich meine, das Christentum ist ohne das Heilige Land nicht denkbar. Nur, dass halt unser Fall, dass es Pilgertourismus gibt. Und die überwältigende Mehrzahl aller Touristen sind christliche Pilger. Deswegen, sag ich mal, wer schon mal als Pilger im Heiligen Land war, denkt, oh, das Christentum ist super präsent. Ist ja unglaublich, ne? Überall, wo man guckt. Aber wenn der Pilgertourismus erhebt, dann sieht man mal wirklich, wie gering die Zahl der Christen ist.
6: Schnabel ist Abt der Dormitio auf dem Berg Zion und des Priorats Tabgha am See Genezareth. Beide Orte leben stark vom Pilgerbetrieb. Und auch für viele einheimische Christen ist der Tourismus Lebensgrundlage. Als Busfahrer und Reiseführer, in Restaurants, Geschäften oder im Kunsthandwerk. Nach Schnabels Angaben sind rund 60% der Christen vom Tourismussektor abhängig.
5: Touristen sind vor allem christliche Pilger. Und natürlich schätzt ein christlicher Pilger, wenn der Busfahrer ein Christ ist, wenn das Restaurant und der Koch ein Christ ist, wenn der Reiseführer ein Christ ist, wenn der Krippenschnitzer ein Christ ist. Und das heißt, die Christen haben sich förmlich spezialisiert auf den Tourismusbereich, weil sie sagen, na gut, wir verstehen unsere Glaubensgeschwister. Wir können natürlich denen einfach auch sagen, naja, also wenn ihr kommt, ihr guckt nicht nur die toten Steine an, sondern wir sind auch die lebendigen Steine des Christentums. So.
6: Das letzte wirklich gute Jahr seit 2019 gewesen, sagt Schnabel. Dann kam Corona. Danach folgten Krieg und weitere militärische Eskalationen in der Region. Was das bedeutet, sieht Schnabel in den eigenen Klöstern. Dormitio und Tabgha beschäftigen 29 Mitarbeiterinnen und Mitarbeiter. An ihren Gehältern hängen nach seiner Rechnung insgesamt 99 Menschen. Viele dieser Stellen sind eigentlich für die Betreuung der Pilger da.
5: Ich habe einen Parkplatzwächter, der jeden Tag den Parkplatz auf, aber es steht kein einziger Bus auf diesem Parkplatz. Ich bezahle Menschen, die die Kirche reinhalten. Ja, aber sie wird ja da nicht verschmutzt, es kommt ja niemand in die Kirche rein.
6: Betriebswirtschaftlich ließe sich Personal abbauen. Doch für Schnabel hätte das unmittelbare Folgen für die christlichen Familien.
5: Natürlich, wenn ich jetzt wirtschaftlich denken würde, würde ich sagen, ja, bleibt daheim. Ja, ich brauche euch nicht mehr. Nur dann darf ich mich nicht beschweren, dass die Christen auswandern. Das ist ja das, was wir gerade erleben.
6: Das Christentum selbst werde aus dem Heiligen Land allerdings nicht verschwinden, sagt Schnabel. Zugleich wächst durch Arbeitsmigration nämlich eine andere katholische Bevölkerung, etwa aus den Philippinen, Indien oder Sri Lanka. Das Christentum im Heiligen Land verschwindet also nicht, aber es verändert sein Gesicht. Schnabel sorgt sich vor allem um die einheimischen christlichen Familien, die seit Generationen dort leben. Die Heiligtümer werden bleiben. Die Frage ist, wer künftig noch um sie herum lebt. Für Radio Vatikan, Birgit Pottler.
2: Und nun sind wir am Schluss unserer Sendung angelangt. Zum Ausklang gibt es noch in unserer Sommerserie einen Gedanken von Johannes Paul II. Auf Deutsch.
7: Gott ist der Erste. Er ist auch der Letzte und Ewige. Von ihm kommt alles Leben. Auf ihn geht unser Leben zu. Von Gott her, zu Gott hin, das ist der Weg des Menschen.
2: Das war es für heute. Am Mikrofon verabschiedet sich herzlich Christine Seuss. 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

0: 10 vor 7.
1: Trinkwasser in Brixen, Versorgung trotz BBT-Baustelle sichern. Sommerhitze, Ötzi-Museum immer beliebt. Und morgen wird es sonnig mit ein paar Wolken. Ich bin Gunde Biechler, guten Abend.
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1: Trinkwasser wird immer wichtiger, das sehen wir in diesen Tagen, wo das Wasser knapp ist. Im Eisacktal wollen Land und Gemeinde Brixen jetzt das Trinkwasser schützen während der Bauarbeiten für die südliche Zulaufstrecke zum Brennerbasistunnel. Sie haben heute mit dem Schienennetzbetreiber RFI, den Stadtwerken und der Trinkwasserinteressenschaft Pfeffersberg eine Vereinbarung getroffen zum Wasser aus dem Schaldratal. Es ist ein Gebiet mit sehr wenig Wasser, sagt der Brixner Bürgermeister Andreas Jungmann.
2: Mit dem neuen Projekt sind wir jetzt in der Lage, vor allem die Trinkwassernotversorgung, aber auch die Löschwasserversorgung und die Beregnung für die Landwirtschaft jetzt zu gestalten und umzusetzen.
1: Geplant sind ein neuer Tiefbrunnen, ein neuer Trinkwasserspeicher, außerdem eine Notversorgungsleitung und eine Beregnungsleitung samt Speicherbehälter. Das Projekt kostet rund 11 Millionen Euro, fast 9 Millionen davon stellt der Schienennetzbetreiber bereit. Die Arbeiten beginnen Anfang 2027. Der Streit um den neuen Senatswahlkreis Bozen-Unterland dauert an. Viele Bürgermeister aus dem Gebiet sind gegen die Teilung. Sie wollen alles dran setzen, um sie zu verhindern. Das schreibt der Bürgermeister von Truden, Michael Epp, in einem offenen Brief. Gleichzeitig weist er die Kritik des Schützenbundes zurück, wonach die Bürgermeister untätig geblieben seien und sich nicht gegen die geplante Teilung gewehrt hätten. Viele Museen in Südtirol klagen jetzt im Sommer über weniger Besucher. Bei schönem Wetter gehen viele nämlich lieber ins Schwimmbad oder wandern und nicht ins Museum. Eine Ausnahme ist das Archäologiemuseum in Bozen. Ötzi wollen die Menschen nämlich bei jedem Wetter sehen, egal ob die Sonne scheint oder ob es regnet. Die Besucherzahlen seien jetzt im Sommer sogar gestiegen, sagt Elisabeth Balazza, die Direktorin des Südtiroler Archäologiemuseums.
3: Wir haben in diesem Sommer erneut einen Trend hin zur Internationalisierung des Publikums erlebt. Wir sehen zum Beispiel deutlich mehr Besucherinnen und Besucher aus Amerika. Auf der anderen Seite haben auch die Einheimischen das Südtiroler Archäologiemuseum für sich entdeckt. Hier haben wir einen bemerkenswerten Anstieg von 15% erlebt.
1: Nach der Hitze kommt jetzt die Abkühlung. Diese Woche sollen die Temperaturen sinken und es soll auch öfters regnen. Bei dem Mann, der gestern im oberen Finchgau von einem Blitz getroffen und tödlich verletzt worden ist, handelt es sich um den 42-jährigen Gustav Wiesler aus Taufers im Münstertal. Das hat die Finanzpolizei heute bekannt gegeben. Der Mann war beim Abstieg vom 3075 Meter hohen Bitz-Darlex in ein Gewitter geraten. Er hatte kurz zuvor am Gipfel noch mit einem Bekannten telefoniert und von dem Gewitter berichtet, das rasch aufziehen würde. Und über Nacht lockert es immer mehr auf. Morgen wird es sonnig, aber windig. Gleich hören Sie mehr zum Wetter.
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1: Schön langsam beruhigt sich das Wetter wieder. Morgen kommt die Sonne zurück nach Südtirol. Dazu weht ein kühler Nordwind, deshalb klettern die Temperaturen nicht so weit nach oben. 24 bis 31 Grad werden es. Am Vormittag ziehen noch ein paar Wolken durch. Auch am Mittwoch wird es sonnig und freundlich. Schauen wir noch auf die Feierabendtemperaturen. 23 Grad messen wir in Auer, 22 in Klausen, 24 in Lana, 18 Grad in Marienberg und in Belsberg.
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8: 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Aus der Landesverkehrsmeldezentrale begrüßt Sie Karin Unterhofer. Von Südtirols Hauptdurchzugstraßen und von der Brenner Autobahn liegen uns momentan keine Störungsmeldungen vor. Weiterhin gute Fahrt!

0: 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Es ist 20.20 Uhr. 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
2: Papst Leo XIV. Übermittelt nach dem schweren Erdbeben in Indonesien sein Beileid. Außerdem in Nigeria verschärft sich eine schon länger schwelende Hungerkrise und der Benediktinerabt Nikodemus Schnabel ist besorgt über die schwindende christliche Präsenz im Heiligen Land. Das und mehr bei uns in der Sendung heute. Am Mikrofon begrüßt Sie herzlich Christine Seuss. Schön, dass Sie dabei sind. Papst Leo XIV. Hat den Betroffenen des verheerenden Erdbebens in Indonesien seine Anteilnahme übermittelt. Das Kirchenoberhaupt sei erschüttert angesichts der Verwüstungen, heißt es in einem heute veröffentlichten Beileidstelegramm. Der Papst sichere den Leidtragenden der Katastrophe, insbesondere den vielen Verletzten und Vertriebenen, seine Nähe zu und bete für die Verstorbenen. Am Samstagmorgen hatte ein Erdbeben der Stärke 7,7 die indonesische Insel Flores erschüttert. Nach Behördenangaben kamen mehr als 50 Menschen ums Leben. Hunderte weitere wurden in Notunterkünften untergebracht. Am Samstagabend folgte ein weiteres Beben der Stärke 6,9 auf der Insel Sumatra. Themenwechsel. Mit rund 250 Millionen Einwohner ist Nigeria Afrikas bevölkerungsreichstes Land. Dort verschärft sich mittlerweile eine Hungerkrise, die schon länger schwelte. Sie trifft besonders die Menschen im Nordosten, die auch unter den bewaffneten Konflikten und Vertreibungen leiden.
3: Nach Angaben der Nichtregierungsorganisation Action contre la faim, Aktion gegen den Hunger, sind heute mehr als 36 Millionen Nigerianer und Nigerianerinnen von Ernährungsunsicherheit betroffen. Das sind 3 Millionen mehr als im vergangenen Jahr. Besonders hart trifft die Krise Kinder. 6 Millionen Kinder unter 5 Jahren leiden an Mangelernährung. Das Zentrum der Krise liegt weiter im Nordosten Nigerias, vor allem in den Bundesstaaten Borno, Adamawa und Yobe. Auch Teile des Nordwestens und des Nordzentrums gehören zu den stark betroffenen Gebieten. Tierno Samba Diallo, Länderdirektor von Action contre la faim in Nigeria, nennt mehrere Ursachen. Den seit rund anderthalb Jahrzehnten anhaltenden Konflikt im Nordosten, bewaffnete nichtstaatliche Gruppen, Vertreibung, geringe landwirtschaftliche Produktion und fehlender Zugang zu fruchtbaren Flächen. Zwischen 2 und 3 Millionen Menschen leben nach seiner Schätzung weiterhin als Binnenvertriebene. Gewalt und Vertreibung treffen dabei unmittelbar die wichtigsten Grundlagen vieler Familien. Wenn es einen Konflikt gibt, fehlt der Zugang. Die Menschen ziehen fort, sie leben nicht an ihrem Herkunftsort, erklärt Diallo. Landwirtschaft und Viehzucht sichern im Norden für viele Haushalte Nahrung und Einkommen. Wer fliehen muss oder sich aus Angst vor Gewalt nicht frei bewegen kann, erreicht die Felder oft nicht rechtzeitig.
4: Wenn das der Fall ist, haben sie keinen Zugang zu den Feldern, erklärt Diallo. Die wichtigsten Lebensgrundlagen dieser Menschen im Norden sind Landwirtschaft und Viehzucht. Bei Konflikten sind das die ersten Lebensgrundlagen, die betroffen sind. Damit fehlen Ernten und zugleich Einnahmen für medizinische Versorgung, Schulbildung und andere grundlegende Ausgaben. In Gebieten unter Kontrolle nichtstaatlicher Gruppen müssen Landwirte laut Diallo teils Abgaben oder andere Zahlungen leisten, um dort bleiben und arbeiten zu können. Verdächtigen bewaffnete Gruppen sie der Zusammenarbeit mit der Gegenseite, dann geraten sie zudem selbst ins Visier. Die Folgen reichen bis zur Mangelernährung bei Kindern. Zur wachsenden Not kommen sinkende Mittel für humanitäre Hilfe. Diallo verweist auf globale Kürzungen seit dem vergangenen Jahr und auf den Wegfall von USAID-Finanzierungen. Diese Gelder hätten nach seinen Angaben fast die Hälfte der humanitären Finanzierung weltweit ausgemacht. Weitere bilaterale und multilaterale Geber kürzten ebenfalls. Das bedeutet, dass sich die Lage leider verschärft. Die Bedürfnisse steigen, aber die Mittel für die Antwort und für die Finanzierung gehen gleichzeitig ebenfalls zurück, so Diallo. Für Hilfsorganisationen wächst damit die Lücke zwischen Bedarf und verfügbaren Mitteln.
3: Auch Klimaveränderungen erschweren den Anbau. Dialo zufolge brauchen Landwirte verbessertes Saatgut, das an veränderte Klimabedingungen angepasst ist. Viele Familien haben aber keinen Zugang zu solchen Mitteln. Traditionelle Zeitpunkte für Aussaat und Anbau passen nach seinen Angaben immer weniger zu den tatsächlichen Wetterbedingungen. Mit den Klimaveränderungen schaffen es die Menschen nicht genug zu produzieren, selbst dort, wo sie produzieren können, weil es Saatgut braucht, sogenanntes verbessertes Saatgut, das an die Klimaveränderungen angepasst ist. Wenn sie keinen Zugang zu diesen Mitteln haben, bedeutet das, dass sie sich nicht an Klimaveränderungen anpassen. Der Stress nimmt zu, die Klimastörungen wirken sich weiter aus, die Temperaturen steigen, so Diallo. Als Beispiel nennt er das Tschadbecken. In den vergangenen 60 Jahren habe es mehr als 80% seiner Wasserkapazität verloren. Konflikt und Instabilität verschärfen die Folgen zusätzlich, weil Wartung und Anpassungsmaßnahmen erschwert werden. Die Bevölkerung rund um das Becken trägt nach Diallos Darstellung zugleich die Last von Gewalt und klimatischen Veränderungen. Frieden und Stabilität sind deshalb eine Voraussetzung dafür, dass sich die Menschen an veränderte Umweltbedingungen anpassen und geeignete Mittel einsetzen können, so der Fachmann. Für eine dauerhafte Antwort sieht Diallo zunächst den nigerianischen Staat in der Pflicht. Zugleich fordert er internationale Zusammenarbeit, die humanitäre Hilfe, wirtschaftliche Entwicklung und nachhaltige Entwicklung miteinander verbindet. Es geht um den Übergang von humanitärer Hilfe und Entwicklung hin zu etwas, das stärker von lokalen Akteuren und den Regierenden getragen wird, so Diallo. Zu einem solchen Ansatz zählen nach seinen Angaben Ernährungssicherung, die Stärkung der Lebensgrundlagen, Wasserversorgung und Sanitärversorgung, soziale Sicherung sowie psychosoziale Hilfen. Einige Vertriebene leben seit 10 oder 15 Jahren fern ihrer Heimat. Diallo fordert deshalb Finanzierungen, die mehrere Bereiche zugleich erfassen und langfristig angelegt sind. Humanitäre Hilfe, Resilienz und nachhaltige Entwicklung sollen dabei zusammenwirken. Gudrun Seiler, Radio Vatikan.
2: Und nun ein Nachrichtenüberblick mit Anne Preckel.
5: Vereinte Nationen. Zum Welttag der humanitären Hilfe am Mittwoch dringen Helfer auf eine verlässliche Finanzierung ihrer Arbeit. Für das laufende Jahr habe das UN-Flüchtlingshilfswerk UNHCR einen Finanzbedarf von 8,5 Milliarden US-Dollar veranschlagt, erklärte am Montag der Verein UNO-Flüchtlingshilfe, Partner des UNHCR in Bonn. Das Budget liegt rund 20% unter dem Vorjahresniveau. Nicht, weil die Not zurückgeht, sondern weil drastische Kürzungen großer Geberstaaten eine deutlich stärkere Priorisierung der Hilfe erzwingen. Bislang seien erst rund 2,7 Milliarden US-Dollar finanziert. Das entspreche weniger als einem Drittel des Bedarfs, hieß es. Die UNO-Flüchtlingshilfe forderte Politik und internationale Geber auf, humanitäre Hilfe langfristig und verlässlich zu finanzieren. Gerade flexibel einsetzbare, ungebundene Mittel seien in den vergangenen Jahren deutlich zurückgegangen. Sie ermöglichten aber schnelle Hilfe dort, wo Krisen eskalierten und Menschen sie am dringendsten benötigten. Indien. Im ostindischen Bundesstaat Bihar sind bei einer Massenpanik in einem Hindu-Tempel 7 Menschen ums Leben gekommen. Mehr als ein Dutzend Personen wurden verletzt, wie das Nachrichtenportal Times of India berichtet. Zu dem Unglück im Ashok Dham-Tempel im Bezirk Lakhisarai kam es, nachdem dort ein Stromkabel gerissen war. Tausende hatten sich an dem Ort versammelt, um am dritten Montag des hinduistischen Monats Shravan zu Ehren der Gottheit Shiva zu beten. Die Ermittlungen dauern an. Heiliges Land. Der lateinische Patriarch von Jerusalem, Kardinal Pier Battista Pizzaballa, hat den Christen im Westjordanland seine Unterstützung zugesichert. Bei einer Messe im christlich geprägten Ort Taibe sagte er: "Wir werden weiterhin alles in unserer Macht Stehende tun, um die kirchliche Präsenz hier und im gesamten Heiligen Land zu bewahren." Die Gemeinde ist von einer israelischen Militäranordnung betroffen, die das Gebiet zum geschlossenen militärischen Sperrgebiet erklärte. Pizzaballa rief die Christen auf, sich nicht von Angst und Resignation überwältigen zu lassen. Ihr Zeugnis sei wichtig, damit die Christen auch in der schwierigen Lage eine Stimme in der Region bleiben könnten. Am Sonntag hatte auch der Papst beim Mittagsgebet ein Ende der Gewalt gegen die Zivilbevölkerung im Westjordanland gefordert und sich erneut für die Zwei-Staaten-Lösung ausgesprochen.
2: Und wir bleiben im Heiligen Land. Dort warnt der Jerusalemer Benediktinerabt Nikodemus Schnabel vor einer weiteren Abwanderung von Christen. Viele christliche Familien leben nämlich vom Pilgertourismus. Doch seit Jahren fehlen die Besucher. Schnabel fürchtet, dass am Ende zwar Kirchen, Klöster und Pilgerstätten bleiben, aber die Menschen fehlen, die dort seit Generationen als Christen leben.
6: Es ist wirklich eine Sorge, die ich real habe, dass wir so ein christliches Disneyland werden.
7: Mit diesem drastischen Bild beschreibt der Benediktinerabt Nikodemus Schnabel die Lage der Christen im Heiligen Land. Vatican News hat mit ihm bereits im Mai am Rande des Katholikentags in Würzburg gesprochen. Am vergangenen Samstag hat seine Dormitio-Abtei auf dem Jerusalemer Zionsberg ihr Patronatsfest gefeiert, Mariä Himmelfahrt, 100 Jahre nach der Erhebung zur Abtei. Die Kirche erinnert mit ihrem Namen Dormitio, Entschlafung, an die Überlieferung der Entschlafung Mariens. Sie gehört zu den bekannten christlichen Pilgerstätten im Heiligen Land. Und gerade diese sichtbare christliche Präsenz kann täuschen, sagt Schnabel.
6: Erstmal, ich glaube, was viele sich gar nicht vorstellen können, wie wenig Christen im Heiligen Land. Weil ich glaube, viele, die als Pilgerinnen, Pilger kommen, erleben natürlich Glocken, Kirchen, viele Ordensleute denken, oh, Christentum, natürlich klar. Und wenn man auch in der Bibel schaut, ich meine, das Christentum ist ohne das Heilige Land nicht denkbar. Nur das ist halt unser Fall, dass es Pilgertourismus gibt. Und die überwältigende Mehrzahl aller Touristen sind christliche Pilger. Deswegen, sag ich mal, wer schon mal als Pilger im Heiligen Land war, denkt, oh, das Christentum ist super präsent. Ist ja unglaublich, ne? Überall, wo man guckt. Aber wenn der Pilgertourismus erregiert, dann sieht man mal wirklich, wie gering die Zahl der Christen ist.
7: Schnabel ist Abt der Dormitio auf dem Berg Zion und des Priorats Tabgha am See Genezareth. Beide Orte leben stark vom Pilgerbetrieb. Und auch für viele einheimische Christen ist der Tourismus Lebensgrundlage. Als Busfahrer und Reiseführer, in Restaurants, Geschäften oder im Kunsthandwerk. Nach Schnabels Angaben sind rund 60% der Christen vom Tourismussektor abhängig.
6: Touristen sind vor allem christliche Pilger. Und natürlich schätzt ein christlicher Pilger, wenn der Busfahrer ein Christ ist, wenn das Restaurant und der Koch ein Christ ist, wenn der Reiseführer ein Christ ist, wenn der Krippenschnitzer ein Christ ist. Und das heißt, die Christen haben sich förmlich spezialisiert auf den Tourismusbereich, weil sie sagen, na gut, wir verstehen unsere Glaubensgeschwister. Wir können natürlich denen einfach auch sagen, naja, also wenn ihr kommt, ihr guckt nicht nur die toten Steine an, sondern wir sind auch die lebendigen Steine des Christentums. So.
7: Das letzte wirklich gute Jahr seit 2019 gewesen, sagt Schnabel. Dann kam Corona. Danach folgten Krieg und weitere militärische Eskalationen in der Region. Was das bedeutet, sieht Schnabel in den eigenen Klöstern. Dormitio und Tabgha beschäftigen 29 Mitarbeiterinnen und Mitarbeiter. An ihren Gehältern hängen nach seiner Rechnung insgesamt 99 Menschen. Viele dieser Stellen sind eigentlich für die Betreuung der Pilger da.
6: Ich habe einen Parkplatzwächter, der jeden Tag den Parkplatz auf, aber steht kein einziger Bus auf diesem Parkplatz. Ich bezahle Menschen, die Kirche reinhalten. Ja, aber sie wird ja da nicht verschmutzt, es kommt ja niemand in die Kirche rein.
7: Betriebswirtschaftlich ließe sich Personal abbauen. Doch für Schnabel hätte das unmittelbare Folgen für die christlichen Familien.
6: Natürlich, wenn ich jetzt wirtschaftlich denken würde, würde ich sagen, ja, bleibt daheim. Ja, ich brauche euch nicht mehr. Nur dann darf ich mich nicht beschweren, dass die Christen auswandern. Das ist ja das, was wir gerade erleben.
7: Das Christentum selbst werde aus dem Heiligen Land allerdings nicht verschwinden, sagt Schnabel. Zugleich wächst durch Arbeitsmigration nämlich eine andere katholische Bevölkerung. Etwa aus den Philippinen, Indien oder Sri Lanka. Das Christentum im Heiligen Land verschwindet also nicht. Aber es verändert sein Gesicht. Schnabel sorgt sich vor allem um die einheimischen christlichen Familien, die seit Generationen dort leben. Die Heiligtümer werden bleiben. Die Frage ist, wer künftig noch um sie herum lebt. Für Radio Vatikan, Birgit Pottler.
2: Damit neigt sich unsere Sendung dem Ende zu. Wie jeden Montag im Sommer weisen wir aber noch auf ein besonderes Programm unseres Partnersenders Radio Klassik Stephansdom hin. In den Sommergesprächen stehen Persönlichkeiten des öffentlichen Lebens Rede und Antwort. Heute im Interview mit Monika Fischer, der Wiener Bürgermeister Michael Ludwig.
8: Willkommen bei Radio Klassik, Stephans Dom.
9: Würden Sie sich eigentlich als religiös bezeichnen?
10: Würde ich mich so bezeichnen. Immer natürlich auch ein Mensch, der zweifelt und auch um den eigenen Glauben ringt. Aber ich denke, es macht Sinn, sich auch mit Themen zu beschäftigen, die über unsere Endlichkeit hinausgehen. Und von daher sehe ich mich natürlich nicht nur als religiöser Mensch, sondern ich bin ja auch Teil der katholischen Kirche und nutze meine Funktion als Wiener Bürgermeister auch, um alle Religionsgemeinschaften in Wien zu organisieren. Ich habe einen Religionsrat eingerichtet und ich bin sehr dankbar, dass auch Kardinal Schönborn hier auch sehr aktiv mitgewirkt hat, um deutlich zu machen, dass wir eine Stadt des Friedens, des Miteinanders sind und dass wir über Religionsgrenzen hinweg zusammenarbeiten wollen. Und ich denke, das gelingt uns deutlich besser als anderen Teilen der Welt und von daher ist es etwas, was auch für Wien steht. Und ich bin, wie gesagt, dem Herrn Kardinal und vielen anderen, die auch in der katholischen Kirche hier mitwirken, sehr dankbar, dass uns es gelingt, dieses Klima zu schaffen.
8: Diese Zusammenarbeit mit Kardinal Christoph Schönborn wird jetzt fortgesetzt mit seinem Nachfolger, dem neuen Erzbischof von Wien, Josef Grünwiedl. Wie gut kennen Sie denn den neuen Wiener Erzbischof schon?
10: Ja, ich habe Erzbischof Josef Grünwiedl nicht nur kennengelernt, sondern auch sehr schätzen gelernt. Ich bin überzeugt, dass es gelingen wird, diese sehr gute Zusammenarbeit, die ich auch mit Kardinal Schönborn gehabt habe, über viele Jahre fortzusetzen. Also wir sind uns, glaube ich, auch persönlich sehr nahe. Wir haben auch das Du-Wort ausgetauscht. Und ich bin ja über viele Jahre Schirmherr gemeinsam mit Kardinal Schönborn des Wiener Stephansdoms. Es ist uns da auch viel gelungen, wie zum Beispiel die Sanierung der Riesenorgel und viele andere Renovierungsschritte. Und ich bin sehr zuversichtlich, dass gerade auch diese besondere Menschlichkeit, für die Erzbischof Josef Grünwiedl steht, dass es da gelingen wird, viele Menschen auch anzusprechen, sich im Rahmen der katholischen Kirche zu engagieren.
8: Wenn es um die Zukunft geht, dann ist Ihnen, Michael Ludwig, auch eines wichtig, nämlich, dass wir uns mit künstlicher Intelligenz auseinandersetzen, auch auf gesellschaftlicher Ebene. Und über dieses Thema haben Sie sich auch mit Papst Leo dem 14. unterhalten.
10: Ich habe mich sehr gefreut, dass der Papst sich mit diesem Thema beschäftigt hat in der letzten Enzyklika. Ich war einen Tag später bei ihm in Rom, habe auch die Gelegenheit gehabt, mit ihm darüber zu sprechen und habe die Gelegenheit benutzt, ihn darauf aufmerksam zu machen, dass wir in Wien seit vielen Jahren unter dem Titel Digitalen Humanismus einen Schwerpunkt setzen, der sich eins zu eins mit den Inhalten der Enzyklika deckt. Das hat ihn sehr interessiert. Ich habe das dann verbunden auch mit einer Einladung nach Wien. Ich hoffe, dass er dieser Einladung einmal entsprechen wird und Wien beehren wird. Aber gerade dieses Thema ist eines, wo ich glaube, dass wir intensiv gemeinsam weiterarbeiten sollten. Wie im Übrigen auch zum Thema Religionsfrieden, ein zweites Thema, das ich bei diesem Gespräch dem Papst ans Herz legen konnte und wo ich auch darauf verweisen konnte, dass wir da in Wien, glaube ich, auch im internationalen Vergleich eine doch Pionierarbeit leisten.
2: 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Und nun sind wir am Schluss unserer Sendung angelangt. Zum Ausklang gibt es noch in unserer Sommerserie einen Gedanken von Johannes Paul II. Auf Deutsch.
11: Gott ist der Erste. Er ist auch der Letzte und Ewige. Von ihm kommt alles Leben. Auf ihn geht unser Leben zu. Von Gott her, zu Gott hin, das ist der Weg des Menschen.
2: Das war es für heute. Am Mikrofon verabschiedet sich herzlich Christine Seuss. 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
0: 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Es ist gleich 20.40 Uhr.

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